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2: Meist wenig Wolken und trocken ist es bei uns in Schleswig-Holstein gerade. Dazu liegen die Temperaturen aktuell zwischen 17 und 13 Grad. Der RSH-3-Tage-Trend. Heute bleibt es meist sonnig und trocken, höchstens mal ein kurzer Schauer oder ein Gewitter, maximal 29 Grad. Am Mittwoch weiter viel Sonne und trocken und am Donnerstag erst freundlich, später ziehen mehr Wolken auf und ab und zu kommt wieder ein Schauer runter.
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2: Schleswig-Holsteins bester Verkehrsservice mit KI-Unterstützung. Auf der A1 Lübeck Richtung Hamburg, bitte aufpassen, zwischen Moorfleet und dem Dreieck Norderelbe steht ein kaputtes Auto. Die meisten Blitzer nur bei RSH. Auf der B501 Heiligenhafen Richtung Fehmarn in Höhe der A1 bei Heiligenhafen. Staus und Blitzer meldet ihr uns kostenlos unter 08000 774 774.
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5: 5:05. Ich bin Silas Quiring. Das Social-Media-Verbot für Kinder rückt wieder ein bisschen näher. Jetzt haben sich auch EU-Experten dafür ausgesprochen, dass TikTok, Instagram und Co. in Zukunft unter 13 Jahren tabu sind. Anne Brauer.
6: Auch für ältere Jugendliche halten die Experten Beschränkungen für denkbar, solange die Online-Riesen sie nicht ausreichend schützen, etwa vor Hate Speech oder Suchtgefahren. Theoretisch kann übrigens auch jedes EU-Land ein eigenes Mindestalter für Social Media festlegen. Mehrere planen das ja auch schon. Aber um solche Regeln wirklich umzusetzen, sind die Länder auf die EU angewiesen, weil nur die nötige Macht hat, um das auch bei den Online-Giganten durchzusetzen.
5: Trotz der neuen Eskalation hält Donald Trump eine Einigung im Iran-Krieg weiter für möglich. Der US-Präsident kündigte zuletzt selbst eine erneute Blockade iranischer Häfen an. Außerdem gab es jetzt die dritte Nacht in Folge Angriffe auf Ziele im Iran. Teheran attackierte wiederum US-Ziele in mehreren Golfstaaten. Der Itzehoer Prozess um einen Messerangriff auf einen VHS-Lehrer in Wedel ist mit langen Gefängnisstrafen zu Ende gegangen. Die vier angeklagten Brüder wurden wegen gemeinschaftlichen versuchten Mordes verurteilt. Die Einzelheiten von RSH Schleswig-Holstein-Reporter Andreas Otto.
7: Zu der Tat ist es vor 2 Jahren auf dem Parkplatz der Volkshochschule in Wedel gekommen. Das Opfer wurde laut Gericht heimtückisch von hinten niedergestochen und lebensgefährlich verletzt. Die Brüder unterstellten dem heute 69-jährigen Lehrer ein Verhältnis mit ihrer Mutter. Das Gericht verurteilte 2 Männer zu 7,5 Jahren Haft, einen zur Tatzeit Heranwachsenden zu 6 Jahren und den 4. der Brüder zu einer Jugendstrafe von 4 Jahren.
5: VW steckt in der Krise und laut Konzernchef Blume müssten rechnerisch 50.000 Jobs weltweit wegfallen, um den Konzern wieder auf Kurs zu bringen. Und zwar zusätzlich zu den 50.000 Jobs, deren Abbau schon beschlossene Sache ist. Es werden aber auch andere Sparmaßnahmen geprüft, so Blume weiter.
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5: Die Fußball-WM biegt auf die Zielgerade ein. Heute steht das erste Halbfinale auf dem Programm. Der FIFA-Weltranglisten-Erste und Topfavorit Frankreich spielt ab 21 Uhr gegen Spanien. Morgen gibt's dann das zweite Halbfinale zwischen England und Argentinien.
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8: Meist wenig Wolken und trocken ist es bei uns in Schleswig-Holstein gerade. Dazu liegen die Temperaturen aktuell zwischen 17 und 13 Grad. Der RSH 3-Tage-Trend. Heute bleibt es meist sonnig und trocken.

0: Holsteins bester Verkehrsservice mit KI-Unterstützung. Auf der A1 Lübeck Richtung Hamburg, Achtung, zwischen Moorfleet und dem Dreieck Norderelbe steht ein Liegenbleiber. Die meisten Blitzer nur bei RSH. Auf der B501 Heiligenhafen Richtung Fehmarn in Höhe der A1 bei Heiligenhafen. Staus und Blitzer meldet ihr uns kostenlos unter 08000 774 774.
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2: Meist wenig Wolken und trocken ist es bei uns in Schleswig-Holstein gerade. Dazu liegen die Temperaturen aktuell zwischen 17 und 13 Grad. Der RSH-3-Tage-Trend. Heute bleibt es meist sonnig und trocken, höchstens mal ein kurzer Schauer oder ein Gewitter, maximal 29 Grad. Am Mittwoch weiter viel Sonne und trocken und am Donnerstag erst freundlich, später ziehen mehr Wolken auf und ab und zu kommt wieder ein Schauer runter.
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2: Schleswig-Holsteins bester Verkehrsservice mit KI-Unterstützung. Es rollt im Moment, die Straßen bei uns in Schleswig-Holstein sind frei. Staus und Blitzer meldet ihr uns kostenlos unter 08000 774 774.
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3: 5:05. Ich bin Silas Quiring, guten Morgen. Obwohl sich der Iran-Krieg derzeit wieder rasant zuspitzt, hält Donald Trump eine Einigung weiter für möglich. Das erklärte der US-Präsident im Weißen Haus. Quasi zeitgleich sind die US-Streitkräfte nun die dritte Nacht in Folge Angriffe auf den Iran geflogen. Mit den Attacken soll der Iran so geschwächt werden, dass er keine Schiffe in der Straße von Hormuz mehr angreifen kann, so das Regionalkommando. Kein TikTok, Instagram oder Snapchat unter 13 Jahren und das überall in der EU. Das schlagen von der EU-Beauftragte Experten vor. Mehr dazu von Anne Brauer.
4: Das Gremium bringt neben dem Verbot für Kinder auch Beschränkungen für ältere Jugendliche ins Spiel, solange Online-Plattformen nicht ausreichend vor Suchtgefahren, Hassrede oder Gewaltdarstellungen schützen. Ob, wie und wann der Vorschlag der Experten jetzt in ein EU-Gesetz gegossen wird, zeigt sich in den nächsten Monaten. Viele EU-Staaten planen ohnehin schon eigene Social-Media-Verbote. In Deutschland wird noch diskutiert. Für die Umsetzung sind die Länder aber auf Brüssel angewiesen, denn nur die EU-Kommission kann die Social-Media-Riesen zu Änderungen zwingen oder zu Bußgeldern verdonnern.
3: Die VW-Beschäftigten starten mit reichlich Unsicherheiten und Sorgenfalten in die Sommerferien. Konzernchef Blume hat jetzt zum ersten Mal eine Größenordnung genannt, wie viele Jobs seiner Meinung nach wegfallen müssen, um den Konzern wieder flott zu machen, und zwar 50.000 weltweit. Und die kommen zusätzlich zu den 50.000 Stellen, deren Abbau schon beschlossene Sache ist. Der Großteil der Arbeitsplätze fällt hier in Deutschland weg. Bei einem Unfall mit einem Rettungswagen in Wiemersdorf bei Bad Bramstedt ist eine Sanitäterin lebensgefährlich verletzt worden. Der RTW wollte laut Polizei eine Fahrzeugschlange überholen und stieß dabei mit einem Auto zusammen. Der Rettungswagen krachte dann in ein geparktes Auto.
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3: Wer holt sich das erste Ticket fürs Endspiel der Fußball-WM? Topfavorit Frankreich und Spanien kämpfen heute im ersten Halbfinale darum. Morgen folgt dann das zweite Halbfinale zwischen England und Argentinien. Das große Finale steigt am Sonntag im Stadion der New Yorker Footballteams.
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5: Meist wenig Wolken und trocken ist es bei uns in Schleswig-Holstein gerade. Dazu liegen die Temperaturen aktuell zwischen 17 und 13 Grad. Der RSH 3 Tage.

0: Staus und Blitzer meldet ihr uns kostenlos unter 08000 774 774.
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0: meist wenig Wolken und trocken ist es bei uns in Schleswig-Holstein gerade. Dazu liegen die Temperaturen aktuell zwischen 17 und 13 Grad. Der RSH-3-Tage-Trend. Heute bleibt es meist sonnig und trocken, höchstens mal ein kurzer Schauer oder ein Gewitter, maximal 29 Grad. Am Mittwoch weiter viel Sonne und trocken und am Donnerstag erst freundlich. Später ziehen mehr Wolken auf und ab und zu kommt wieder ein Schauer runter.
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0: Schleswig-Holsteins bester Verkehrsservice mit KI-Unterstützung. Die A1 Lübeck-Hamburg ist zwischen Ahrensburg und Stapelfeld in beiden Richtungen gesperrt. Staus und Blitzer meldet ihr uns kostenlos unter 08000 774 774.
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5: 5:05. Ich bin Silas Quiring, guten Morgen. Die USA haben die dritte Nacht in Folge Ziele im Iran angegriffen. Das teilte das zuständige US-Regionalkommando mit. Damit solle Teherans Fähigkeit zu Attacken auf Schiffe in der Straße von Hormus weiter geschwächt werden. Der Iran griff wiederum US-Ziele in mehreren Golfstaaten an. Trotz der Eskalation hält Donald Trump eine Einigung weiter für möglich. Der US-Präsident kündigte zuletzt selbst eine erneute Blockade iranischer Häfen an. Für andere Frachtschiffe soll außerdem eine Art Maut erhoben werden. Das Social-Media-Verbot für Kinder rückt wieder ein bisschen näher. Jetzt haben sich auch EU-Experten dafür ausgesprochen, dass TikTok, Instagram und Co. in Zukunft unter 13 Jahren tabu sind. Anne Brauer.
6: Auch für ältere Jugendliche halten die Experten Beschränkungen für denkbar, solange die Online-Riesen sie nicht ausreichend schützen, etwa vor Hate Speech oder Suchtgefahren. Theoretisch kann übrigens auch jedes EU-Land ein eigenes Mindestalter für Social Media festlegen. Mehrere planen das ja auch schon. Aber um solche Regeln wirklich umzusetzen, sind die Länder auf die EU angewiesen, weil nur die nötige Macht hat, um das auch bei den Online-Giganten durchzusetzen.
5: Die Unterstützerländer der Ukraine planen erstmals ein gemeinsames Manöver. Die europäische Schutztruppe soll in den kommenden Monaten Übungen in Nachbarländern der Ukraine durchführen. Das kündigte Frankreichs Präsident Macron nach Beratungen in Paris an. Die Truppe solle Einsatzbereitschaft zu Land, in der Luft und zur See zeigen. Bei dem Treffen haben 10 Länder außerdem ein Bündnis zur gemeinsamen Raketenabwehr geschlossen, darunter die Ukraine, Frankreich und Deutschland. Der Itzehoer Prozess um einen Messerangriff auf einen Volkshochschullehrer in Wedel ist mit Gefängnisstrafen zwischen 7,5 und 4 Jahren zu Ende gegangen. Angeklagt waren 4 Brüder. Sie haben ihr heute 69 Jahre altes Opfer nach Überzeugung des Gerichts heimtückisch niedergestochen.
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5: Die Fußball-WM biegt auf die Zielgerade ein. Heute steht das erste Halbfinale auf dem Programm. Der FIFA-Weltranglisten-Erste und Topfavorit Frankreich spielt ab 21 Uhr gegen Spanien. Morgen gibt's dann das zweite Halbfinale zwischen England und Argentinien.
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0: Abend. Morgen bleibt es trocken und überwiegend sonnig bei maximal 30 Grad. Am Donnerstag und Freitag dann mehr Wolken, dazu ab und zu Schauer und vereinzelt Gewitter.
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0: Schleswig-Holsteins bester Verkehrsservice mit KI-Unterstützung. Die A1 Lübeck-Hamburg ist zwischen Ahrensburg und Stapelfeld in beiden Richtungen gesperrt. Staus und Blitzer meldet ihr uns kostenlos unter 08000 774 774.
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2: Guten Morgen am Dienstag. Schön, dass ihr dabei seid. Ich habe das Gefühl, wir sind so ein bisschen jetzt hier die Letzten, die irgendwie keinen Urlaub gekriegt haben. Zumindest wirkt das manchmal so, ne? Also im Büro ist schon echt dünne, um die Uhrzeit sowieso. Aber wer von euch schon arbeiten ist, der muss vielleicht noch, bevor er in die Ferien mit den Kids kann. Oder aber ihr habt gar keine Kinder und müsst sowieso jetzt durcharbeiten. Macht euren Urlaub einfach außerhalb der Sommerferien. Wir haben ja auch noch ein Kita-Kind. Wir verlagern das natürlich auch noch so, dass das jetzt nicht unbedingt in den Sommerferien stattfindet, wo alle fahren. Aber allen anderen fröhliches Vorbereiten und Koffer packen und wir halten weiterhin zusammen durch, die wir jetzt vielleicht schon auf dem Weg zur Arbeit sind. Guten Morgen.

Kurz nach 5, die RSH Moin Show hier, Matze Schmark, einen schönen guten Morgen euch. Ja, und nicht nur auf den Straßen sind einige von euch unterwegs. In den Sommerferien ist ja immer schön, dass dann auch ordentlich gebaut wird auf den Straßen. Die nutzen ja immer die Sommerferien aus, wo dann doch weniger Menschen fahren, um da irgendwie die Fahrbahn zu erneuern. Man steht dann eben im Wohnwagen oder mit vollgepackten Koffern irgendwie dann doch nochmal im Stau. Oder ihr erkennt das gerade, wenn ihr Pendler seid, dass die Straßen einfach irgendwie einen Tacken voller wirken, vor allem in Richtung Wochenende. Und ganz wichtig mal für alle Bahnpendler, denn da wird auch gearbeitet. Tatsächlich, die Bahn hat für diese Woche auch den Knotenpunkt Hamburg unter die Lupe genommen. Das bedeutet, dass vor allem auf den Strecken RE7, RE70 von Flensburg bzw. Kiel nach Hamburg im Knoten Hamburg es zu Verzögerungen kommen kann und da teilweise auch Züge ausfallen oder aber, dass ihr eben zum Beispiel mit Schienenersatzverkehr rechnen müsst, weil dann die Züge nur bis Pinneberg fahren und von dort aus dann eben S-Bahnen oder Ersatzbusse euch weiter nach Hamburg reinbringen, wo man dann meistens ja umsteigt. Und tatsächlich gibt es auch noch eine andere Strecke, an der gebaut wird, und zwar RE6, da sind wir jetzt an der Westküste für die Inselurlauber, ne, von Elmshorn nach Westerland. Da sind auch Ausfälle geplant. Ab kommendem Montag, also nächste Woche bis 16. August, fallen da abschnittsweise auch teilweise Züge aus und ihr müsst auch dort mit Ersatzverkehr rechnen. Also auf jeden Fall irgendwie einen Plan. Auch die Bahn hat eben Baustellen offen. Ne? Wir sind ja froh, wenn am Ende, egal ob auf Asphalt oder auf der Schiene, dann alles wieder reibungslos läuft. Das wäre doch mal was, das wünsche ich.

Viertel nach fünf, die RSH Moin Show hier, Matze Schmark. Einen schönen guten Morgen euch und gleich haben wir neue Musik, die kommt von Shakira. Die, die heißt es gleich hier für euch am Halbfinaltag Nummer 1. Die letzten vier Teams stehen fest. Argentinien, England, morgen Abend im Halbfinale 21 Uhr. Aber heute Abend 21 Uhr ist schon Anstoß im Dallas Stadium in Arlington. Dann spielt Frankreich gegen Spanien. Also wirklich Fußball, der Superlative. Fehlt natürlich Deutschland irgendwie, ich weiß. Aber wenigstens steht Thomas Tuchel morgen Abend dann für England als Trainer am Rasen und am Spielfeldrand. Da haben wir wenigstens einen irgendwie da noch mit reingekriegt, würde ich sagen. Und dann gucken wir mal, wer dieser vier Teams im Finale landet. Und dann heißt es, auch diese Fußball-Weltmeisterschaft hat einen neuen Weltmeister. Wer es wird, wir werden es sehen. Heute erstmal Frankreich-Spanien, 21 Uhr. Und jetzt, wie versprochen, Shakira mit Die Die, der offizielle Fußball-WM-Hit für euch neu bei RSH.

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1: 5 vor halb 6. Ich bin Holger Dilk. Guten Morgen. Großeinsatz der Feuerwehren am Abend im Süden Schleswig-Holsteins. Eine stabile Gewitterzelle hat unter anderem in Elmshorn und Kellinghusen für Überflutungen und vollgelaufene Keller gesorgt. In Teilen des Kreises Steinburg kamen auch golfballgroße Hagelkörner runter. Die Schäden werden heute erst im Lauf des Tages sichtbar. Der Itzehoer Prozess um einen Messerangriff auf einen Volkshochschullehrer in Wedel ist mit Gefängnisstrafen zwischen 7,5 und 4 Jahren zu Ende gegangen. Die 4 angeklagten Brüder wurden wegen versuchten Mordes verurteilt. Sie hatten ihr Opfer nach Überzeugung des Gerichts heimtückisch niedergestochen. Schäden durch Ladendiebstahl hat in Schleswig-Holstein neue Rekordwerte erreicht. Im vergangenen Jahr sind es 112 Millionen Euro gewesen, das hat uns der Handelsverband Nord mitgeteilt. In rund einem Drittel aller Fälle wird von organisierter Kriminalität ausgegangen. Die Fußball-Weltmeisterschaft biegt auf die Zielgerade ein. Heute steht das erste Halbfinale auf dem Programm. Der FIFA-Weltranglisten-Erste und Topfavorit Frankreich spielt ab 21 Uhr gegen Spanien. Morgen gibt es dann das zweite Halbfinale zwischen England und Argentinien.
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2: Eieiei, was ist denn da wettertechnisch los gewesen gestern Abend hier bei uns und gestern über den Tag in Schleswig-Holstein? So ein bisschen kann sich der Sommer nicht so richtig entscheiden. Es hängt so eine gewittrige Luft irgendwie über Schleswig-Holstein, dann aber auch wieder richtig schöner Sommertag. Also vielerorts war das vielleicht einfach gestern ein ganz normaler Sommertag mit schönen, warmen Temperaturen. Man konnte sich in den Garten setzen oder vielleicht war noch draußen, aber andernorts hat es da wirklich ordentlich gewütet. Wir gucken da nachher nochmal drauf. Erstmal startet jetzt der Morgen bei uns in Schleswig-Holstein noch freundlich. Später kann es dann vereinzelt auch noch mal so das ein oder andere Gewitter an einzelnen Stellen geben. Das ist nicht ganz ausgeschlossen, wenn auch heute sogar noch unwahrscheinlicher. Aber wenn es dann kommt, dann kommt es natürlich auch mit kurzen Schauern. Ansonsten bleibt es den Rest über aber trocken und sommerlich warm bei bis zu 28 Grad. Fühlt sich also eigentlich dann ganz toll an, wenn es denn so kommt. Und wir gucken auf die aktuellen Temperaturen. 17 Grad haben wir jetzt gerade in Hovacht an der Flunder. 15 sind es auf Pellworm an der Tankstelle und nochmal 15 in Ellerau am Freibad. Der RSH-3-Tage-Trend. Morgen bleibt es trocken, überwiegend sonnig bei maximal 30 Grad. Donnerstag temperaturmäßig ähnlich, aber auch da können dann wieder ab und zu Schauer und vereinzelt Gewitter dazukommen. So richtig weiß der Sommer, wie gesagt, noch nicht die Woche, für was er sich jetzt entscheidet. Aber ja, die Gewitter sind eben nicht auszuschließen. Anders kann man es nicht sagen. Die sind eben sehr, sehr schwer vorherzusagen.
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2: Schleswig-Holsteins bester Verkehrsservice. Achtung Autofahrer, wir haben Rehe auf der A7 Flensburg-Hamburg, Höhe Schleswig-Jagel sind die da auf der Autobahn unterwegs, natürlich in beiden Richtungen hier vorsichtig. Und die meisten Blitzer nur bei RSH. Groß-Rönnau, Segeberger Straße, Höhe der Travebrücke, da ein Blitzer heute Morgen. Danke Thomas fürs Bescheid geben und euch natürlich eine gute Fahrt.
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2: Ich weiß gar nicht, wie oft ich gestern bei den Leuten gesehen habe, wie sie Wetterradar checken und mal eben gucken, wo das Gewitter denn hängt. Tatsächlich hat es gestern ganz schön gewütet, aber dann so richtig punktuell an einigen Stellen nur in Schleswig-Holstein. Heute sieht das schon wieder ein klein bisschen anders aus, aber auch gestern konnte man die Gewitterzellen nicht so richtig vorhersagen. Die bilden sich an den Stellen dann ganz extrem und so kam es gestern Abend vor allem in der Gegend um Elmshorn zu schweren Unwettern. Da standen teilweise wirklich riesige Wasserlachen auf den Straßen, Hagelkörner dazu noch. Es fühlte sich an wie Weltuntergang für die Menschen vor Ort. Was da genau los war und ein Überblick über die Unwetter von gestern in Schleswig-Holstein kriegt ihr gleich hier in 6 Minuten.

0: Viele von euch haben gestern an den Himmel oder ja auf den Himmel geguckt und haben geguckt, ob denn die Wolken auch noch zu einem selber rüberziehen. Teilweise hat es da wirklich an vielen Stellen ordentlich gegrummelt. Man hat gemerkt, das drückt irgendwie vom Wetter und da braut sich was zusammen. Aber es hat dann eben nicht überall was runtergehauen. Erstmal nochmal einen schönen guten Morgen jetzt am Dienstag. Hier ist die RSH Moin Show. Matze Schmark hier. Aber es gab viele Teile Schleswig-Holsteins, wo dann doch eben vereinzelt diese Gewitterzellen teilweise schwere Unwetter ausgelöst haben. Und das ist vor allem eher im Süden Schleswig-Holsteins der Fall gewesen. Sascha Kropf aus dem RSH Moinshow-Team ist jetzt bei mir. Sascha, du hast immer versucht, so einen kleinen Überblick zu machen. Wo war es denn gestern hier bei uns ganz besonders schlimm?
1: Ja, Matze, wie du schon sagtest, vor allem im Süden Schleswig-Holsteins war es besonders schlimm. Betroffen war da vor allem der Bereich in und rum Kellinghusen und auch im Raum Elmshorn war eine Menge los. Da gingen zahlreiche Notrufe bei der Feuerwehr ein. Golfballgroße Hagelkörner kamen da teilweise runter an beschädigten Autos und PV-Anlagen auf Dächern. Innerhalb kürzester Zeit liefen Straßen, Keller und auch Tiefgaragen voll, mehrere Bahnunterführungen auch voller Wasser. Neben der Feuerwehr war auch das THW und das Deutsche Rote Kreuz alarmiert. Außerdem brannte in Elmshorn der Dachstuhl eines Einfamilienhauses, vermutlich Blitzeinschlag. Die Löscharbeiten wurden durch das Gewitter und den Starkregen erheblich erschwert, hieß es. Außerdem wurde noch eine Bewohnerin im Haus vermutet, am Ende aber fanden die Einsatzkräfte niemanden. Weit über 200 Kräfte waren da gestern im Einsatz. Die Rede ist von 130 Einsatzstellen, die dann nach und nach abgearbeitet werden mussten.
0: Ja, vor allem muss man so ein Gebiet ja erstmal irgendwie kriegen, ne? Wo es jetzt quasi überall gerade ist. Aber diese Gewitterzelle scheint sich da richtig festgebissen zu haben in diesem Gebiet rund um Elmshorn. Sascha, das klingt jetzt schon heftig, aber es soll ja daraufhin auch viele Unfälle gegeben haben, ne? Wir haben zum Beispiel auch ein Video von der A23 bekommen mit diesen Hagelkörnern, die du erwähnst, aber da gab es noch mehr.
1: Ja, vermutlich wegen des Hagels oder auch Aquaplaning, teilte die Polizei mit. Verletzt wurde aber niemand. Auch die Beamten selbst hatten Probleme aufgrund des Wetters. Ein Streifenwagen blieb nämlich während des Einsatzes auf einer überfluteten Straße stecken. Also an dieser Stelle nochmal ein riesen Dankeschön an alle, die da gestern für uns im Einsatz waren.
0: Ja, dem schließe ich mich an und die Polizei, die du da erwähnst, ja, das ist so eine Unterführung in Elmshorn gewesen, unter einer Brücke durch. Da sieht man diesen Streifenwagen, das sind die Bilder, die gestern auch wirklich durch die Nachrichten gingen. Ein Polizeibus, der da wirklich bis zur Windschutzscheibe fast mit der Motorhaube richtig tief im Wasser steht. Wir hoffen natürlich, dass sich das jetzt nicht so schnell wiederholt, aber gucken natürlich immer wieder für euch drauf, wie sich das Wetter so entwickelt. Ein bisschen Gewitter kommt die Woche noch. Wo und wann genau, das hört ihr natürlich gleich auch nochmal bei uns im RSH-Wetter. Nach den Nachrichten um 5 vor 6.

0: Guten Morgen, 14 Minuten vor 6. Hier ist die RSH Moin Show. Matze Schmark hier. Und es geht natürlich weiter in der Fußball-Weltmeisterschaft. Ja, ich weiß, viele haben das jetzt vielleicht gar nicht mehr so auf dem Schirm, was, wie, wann, wo spielt. Aber heute ja erstes WM-Halbfinale dann. Und das ist heute Frankreich-Spanien, genau. Ich wollte es gerade sagen, nicht falsch informiert hier. Nee, heute Abend 21 Uhr Anstoß Frankreich-Spanien, morgen dann England-Argentinien. Und auch da wird es auf den Tribünen wieder natürlich viele Fans geben. Dann haben die Spieler aber ja noch ihre eigenen Familien dabei und auch ihre Partner und Partnerinnen. Und genau um die geht es jetzt auch bei Sharons Sohn Hanno, nämlich um die Spielerfrauen.
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2: Eine Spielerfrau spielt nicht selber Fußball. Also meistens. Eigentlich ist die eine Ehefrau oder Freundin eines Spielers. Die kommen oft mit zu den Spielen und Turnieren und jubeln ihren Männern dann von der Tribüne aus zu und drücken da ganz fest die Daumen. Ist ja auch voll cool. Können die immer mitverreisen. Ich habe auch immer eine Frau am Spielfeldrand stehen, wenn ich spiele. Aber das ist meine Mama. Die jubelt auch immer.
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5: 5:06. Ich bin Holger Dilk. Guten Morgen. Großeinsatz der Feuerwehren am Abend im Süden Schleswig-Holsteins. Eine stabile Gewitterzelle hat unter anderem in Elmshorn und Kellinghusen für Überflutungen und vollgelaufene Keller gesorgt. Außerdem hat offenbar ein Blitzeinschlag den Dachstuhl eines Hauses in Elmshorn in Brand gesteckt. Verletzt wurde bei dem Feuer niemand. In Teilen des Kreises Steinburg kamen auch golfballgroße Hagelkörner runter. Eine Schadensbilanz wird im Lauf des Tages erwartet. Der Itzehoer Prozess um einen Messerangriff auf einen VHS-Dozenten in Wedel ist mit langen Gefängnisstrafen zu Ende gegangen. Die 4 angeklagten Brüder wurden wegen gemeinschaftlichem versuchten Mordes verurteilt. Einzelheiten von RSH Schleswig-Holstein-Reporter Andreas Otto.
6: Zu der Tat ist es vor 2 Jahren auf dem Parkplatz der Volkshochschule in Wedel gekommen. Das Opfer wurde laut Gericht heimtückisch von hinten niedergestochen und lebensgefährlich verletzt. Die Brüder unterstellten dem heute 69-jährigen Lehrer ein Verhältnis mit ihrer Mutter. Das Gericht verurteilte 2 Männer zu 7,5 Jahren Haft, einen zur Tatzeit Heranwachsenden zu 6 Jahren und den 4. der Brüder zu einer Jugendstrafe von 4 Jahren.
5: Ladendiebstahl hat auch in Schleswig-Holstein Hochkonjunktur. Der Handelsverband Nord beziffert den Schaden für das vergangene Jahr mit 112 Millionen Euro. Für die Unternehmen kommen neben dem Verlust Kosten für Überwachungstechnik oder Sicherheitspersonal dazu. Die 3. Nacht in Folge haben die USA Angriffe auf den Iran geflogen. Mit den Attacken soll der Iran so geschwächt werden, dass er keine Schiffe in der Straße von Hormuz mehr angreifen kann, so das Regionalkommando. Präsident Trump sagte unterdessen, er hält eine Einigung mit Teheran weiter für möglich.
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5: 100 Spiele sind bei der Fußball-Weltmeisterschaft schon durch, 4 Stück gibt's noch. Heute treffen Frankreich und Spanien im 1. Halbfinale aufeinander. Morgen spielen dann England und Argentinien gegeneinander. Am Wochenende gibt es dann das Spiel im Platz 3, sowie am Sonntag dann das große Finale.
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7: Ja, im Süden Schleswig-Holsteins, so über Lübeck und im Speckgürtel Ostholstein dann von Südholstein, von Hamburg. Da haben wir noch ein bisschen Regenwolken gerade. Die lösen sich nachher irgendwann hoffentlich auch richtig auf. Aber momentan kommt es da noch nass runter. Und das sind diese Schauerstellen, die es heute immer wieder mal geben kann. Vereinzelt auch noch mal mit Gewittern. Das ist nicht ganz auszuschließen. Hoffe natürlich nicht, dass es so heftig wird wie gestern Nachmittag, gestern Abend in Elmshorn. Aber das sieht für ganz Schleswig Holstein eher wieder nach punktuellen Geschichten aus. Größtenteils wird das heute einfach wieder genau wie gestern. Ein trockener, sommerlich warmer Tag, aber es gibt eben diese Gewitterzellen und die kommen dann ganz punktuell an manchen Orten runter. Ich weiß, viele von euch hatten auch gestern schon ein Wetterradar offen und gucken da drauf, ob da irgendwie was an der eigenen Ecke ist. Ansonsten kann man ja immer noch mal hochgucken, ne? Da, wo es dunkel ist und grummelt, da wird es definitiv dann wohl was geben. Also nicht auszuschließen, auch heute. Ansonsten aber auch genau wie gestern an vielen Stellen einfach ein warmer Sommer. Tag mit bis zu 28 Grad. Davon haben wir jetzt schon 15 in Satrop am Bernstorff-Gymnasium, 15 Grad auch in Kiel am Schwedenkai und 16 Grad in Elmshorn beim Rosengarten. Da hat es gestern auch ordentlich gewütet. Der RSH-3-Tage-Trend. Morgen bleibt es trocken, überwiegend sonnig, bis zu 30 Grad. Donnerstag temperaturmäßig nochmal ähnlich, aber auch da kann es eben vereinzelt zu Gewittern kommen. Der Sommer entscheidet sich noch nicht so ganz, ne? Ob er nun regnen will und donnern und grollen oder ob er uns die Wärme bringt.
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7: Schleswig-Holsteins bester Verkehrsservice. Da geht es einmal in den Kreis Stormarn und zwar auf den Malsdorfer Damm. Das ist am Abzweig nach Sieg. Da ist die Straße wegen eines liegengebliebenen LKW im Kreuzungsbereich derzeit in beiden Richtungen voll gesperrt. Und die meisten Blitzer nur bei RSH Großrönnau. Segeberger Straße, Höhe der Travebrücke, da steht einer. Wir wünschen euch eine gute Fahrt.
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7: Jetzt kommt was Schweres. Einen schönen guten Morgen euch. Hier ist die RSH Moin Show. Ja, wir reden über ein 118 Meter langes Teil, 1250 Tonnen schwer. Das muss man sich mal überlegen. Das habe ich gerade mal hier ausrechnen lassen. Moment mal, wo habe ich's? Das sind ungefähr 250 afrikanische Elefanten. So viel sind 1250 Kilogramm. Das müsst ihr euch mal vorstellen. Das ist ein ordentlicher Brocken. Das ist der Brocken, der heute über den Nord-Ostsee-Kanal

Und wir schnacken gleich mal mit der zuständigen Firma, mit der DGES, mit Ulf Ewert, der uns in 6 Minuten hier erzählt, wie das Ganze heute abtransportiert wird in Rendsburg und wie es dann die nächsten Tage weitergehen soll.

0: So lange fahren viele von uns da ständig dran vorbei und denken, wann ist es denn soweit, wann ist es denn soweit? Die Rada-Hochbrücke, sie wird neu gebaut und man fährt an dieser Baustelle quasi auf der alten Brücke direkt dran vorbei. Bagger und Kräne und viele Bauarbeiter, die da wirklich tagtäglich ihr Bestes geben, damit es endlich wird. Und nun kommen wir an eine ganz heikle Stelle. Einen schönen guten Morgen euch, hier ist die RSH Moin Show. Matze Schmark hier, es ist 6:07. In der Nacht von Mittwoch auf Donnerstag soll tatsächlich so eine Art Brückenhochzeit sein. Ist keine klassische Hochzeit, wie man das sonst von Brücken kennt, sondern ein 118 Meter langes Mittelteil wird dann eingehoben. Das heißt also, die beiden Brücken können sich schon angucken, die beiden Brückenenden von den anderen Ufern, und dann kommt das Mittelteil dazwischen und das kommt über den Nord-Ostsee-Kanal. Und wir sprechen jetzt mit Ulf Ewert von der DGES, das sind die Verantwortlichen für diesen Brückenbau. Herr Ewert, heute wird dieses Mittelteil transportiert ab Rendsburg vom Hafen aus. Ja, wie soll das Ganze ablaufen? Wie ist der Plan?
1: Ja, heute geht's los. Wir haben noch eine gute halbe Stunde. Hier ist also schon Hochspannung am Rendsburg-Port. Das Mittelteil, 118 Meter lang, 1250 Tonnen schwer, wird jetzt erstmal von der Montagefläche an den Pier gebracht. Das wird bis circa mittags dauern. Und dann kommt es auf ein Ponton aufs Wasser, wird dann anschließend eingeparkt und es wird gewartet bis morgen, bis wir es dann zur Baustelle transportieren werden.
0: Okay, das ist 1250 Tonnen. Man muss sich mal vorstellen, wie schwer das wirklich ist. Also krass, dass das überhaupt gleich schwimmt nachher. Das geht also gleich los mit diesem Transporter auf dem Nord-Ostsee-Kanal. Kann man das vielleicht sich auch vom Ufer aus angucken? Kann man irgendwo dabei sein?
1: Ja, man kann es sehen. Es gibt in der Tat eine Webcam, die an der Rendsburger Eisenbahnkanalbrücke hängt. Da ist das zu sehen. Und wenn man auf der anderen Kanalseite steht, kann man es auch sehen. Auf die Baustelle selber, auf die Werft, kann man natürlich nicht. Aus Sicherheitsgründen, wie gesagt, wir reden von 118 Metern, 1250 Tonnen. Das ist ein bisschen was, wenn das runterfällt, tut es richtig weh. Und darum ist das aus Sicherheitsgründen eben für die Öffentlichkeit gesperrt.
0: Ja, das kann man ja verstehen, dass da vor allem auch ja ihre Mitarbeiter da alle auch ja wirklich den Platz brauchen. Und da möchte man ja auch gar nicht im Weg stehen. Wie ist dann der Plan, wenn das Ganze da reingehoben werden soll morgen?
1: Morgen geht es dann weiter. Morgen müssen wir das Ding ja erstmal zur Brücke kriegen. Das machen wir etwa ab 15:30, 16 Uhr. Dann wird sich der Pontonverband in Bewegung setzen Richtung Rader Hochbrücke. Das sind etwa 6 Kilometer. Das wird 2,5 Stunden dauern, bis er dann da ist. Dann wird der Ponton vertäut, das heißt in Position gefahren und vertäut, damit mit dem Heben, mit dem Einheben dann ab etwa 21.30 Uhr begonnen werden kann.
0: Tja, und da sind wir dann live dabei mit unseren RSH Schleswig-Holstein-Reportern. Donnerstagmorgen soll es ja dann fertig verbaut sein und dann soll alles hoffentlich gepasst haben. Rüberfahren können wir dann aber noch nicht, oder?
1: Ja, wir sind gut im Zeitplan. Die ersten, die da über die Brücke gehen, über die neue, das sind natürlich die Arbeiter da oben. Und fahren wird man zum Ende des Jahres, Anfang kommenden Jahres können. Wir planen den Verkehr noch in diesem Jahr umzulegen, also zum Jahresende auf die neue Brücke. Und dann wird sie auch für die Verkehrsteilnehmer erlebbar. Und dann sieht man auch, wie schön sie wirklich ist.
0: Alles klar. Lieben Dank, Ulf Ewert von der DGES, die Firma, die verantwortlich ist für diesen Brückenbau dort an der A7. Die Rada-Hochbrücke kriegt ihr Mittelteil. Übermorgen soll es drinstecken. Und heute geht es auf dem Nord-Ostsee-Kanal schon los. Das 1250 Tonnen schwere Teil wird transportiert auf einem Ponton. Lieben Dank für die Information.

Leon Rimes und Can't Fight the Moonlight. Das sind noch mehr von euren Lieblingshits. In Schleswig-Holsteins beste Mix. In diesem Fall ein richtiger Nuller im Jahr 2000 kam er. Und gleich gibt es was Neues, Frisches. Und das kommt von Moss Kaner. So starten wir in den Dienstagmorgen. Es ist der 14. Juli. Die Sonne ist da. Ich weiß, einige Teile kriegen noch ein bisschen Regen ab. Vor allem so um Lübeck rum und Speckgürtel Hamburg. Aber der Rest kann schon wieder einen guten Sommertag erwarten. Den gibt es heute bei bis zu 28 Grad. Wir gucken mal, was das mit den Gewitterzellen nachher noch so gibt. Aber jetzt erstmal einen motivierten Start in den neuen Tag, in den Dienstag. Hier ist Moss Kaner neu bei RSH mit Rhythm.

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5: 5 vor halb 7. Ich bin Holger Dilk. Guten Morgen. Golfball große Hagelkörner und stellenweise etwa 100 Liter Regen pro Quadratmeter innerhalb von 2 Stunden. Ergebnis einer stabilen Gewitterzelle, die am Abend über die Kreise Pinneberg und Steinburg gezogen ist. Überflutungen gab es unter anderem in Elmshorn und Kenninghusen. Eine Schadensbilanz wird im Lauf des Tages erwartet. Knapp 2 Wochen nach dem Steinwurf auf einen Streifenwagen der Kieler Polizei läuft seit dem Morgen eine Razzia in dem Wohnhaus, aus dem der Stein geworfen wurde. Alle Bewohner müssen einen DNA-Test machen, der wird dann mit Spuren auf dem Stein verglichen. Rund 250 erwachsene Bewohner sind in dem Gebäude am Kurt-Schumacher-Platz gemeldet. Die dritte Nacht in Folge haben die USA Angriffe auf den Iran geflogen. Mit den Attacken soll der Iran so geschwächt werden, dass er keine Schiffe in der Straße von Hormuz mehr angreifen kann, so das Regionalkommando. Präsident Trump sagte unterdessen, er hält eine Einigung mit Teheran weiter für möglich. Und jetzt Meldungen aus der Region.
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6: Ich bin Christiane Hampe. An der A7 in Neumünster entsteht ein neuer Autohof. Und zwar ein ganz besonderer. Neben der Großtankstelle soll es auch eine Lounge mit Ruheräumen, Meetingräumen und einen Coworking Space sowie einen Barbershop dort geben. Gestern wurde der symbolische erste Spatenstich im Gewerbegebiet Eichhof gesetzt. Der Investor, das Familienunternehmen Heuer aus Niedersachsen, betreibt bereits mehr als 300 eigene Tankstellen. Im Kampf gegen die Drogendealer im Kieler Stadtteil Garden macht die Polizei weiter mobil. Mehreren Verdächtigen, gegen die seit Monaten Ermittlungen laufen, sind jetzt Aufenthaltsverbote im Stadtteil aufgebrummt worden. Gegen die Verdächtigen wird seit einer Großrazzia im Februar ermittelt. Zwischen Ottendorf und Kunzhagen müssen sich Autofahrer heute und morgen auf Umwege einstellen. Die Landstraße wird jeweils zwischen 8 und 16 Uhr voll gesperrt, damit die Fahrbahn repariert werden kann. Der Radweg und der Gehweg bleiben offen.
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7: Ein bisschen nass ist noch übrig geblieben in und um Lübeck zum Beispiel oder auch in Südholstein im Speckgürtel von Hamburg, aber mehr Richtung Elbe. Also da unten ist es schon noch ordentlich nass hier bei uns in Schleswig-Holstein. Ansonsten gerade trocken, verzieht sich vielerorts auch. Da sind zwar noch Wolken zu sehen und ein Gewitterchen an der einen oder anderen Stelle ist heute auch nicht auszuschließen. Das möchte ich an der Stelle deutlich mal sagen. Die Meteorologen warnen natürlich davor. Das kann sich bei so einer Wetterlage immer mal bilden, aber eigentlich heißt es größtenteils eben dann auch wieder ein ganz normaler Sommertag bei bis zu 28 Grad. Heute meistens trocken und eben sommerlich warm. Aktuell haben wir davon schon 16 Grad gemessen und zwar bei euch in Langenhorn bei der Freiwilligen Feuerwehr. 16 Grad auch in Tellingstedt und 15 Grad in Uetersen am Ludwig-Main-Gymnasium. Da auch gerade alle in den Ferien das Gebäude leer. Ne? So, und der RSH-3-Tage-Trend. Morgen bleibt es trocken, überwiegend sonnig bei maximal 30 Grad. Da knacken wir sie also. Donnerstag wird das temperaturmäßig nochmal ähnlich. Da drückt es aber schon wieder ein bisschen mehr und kann auch wieder zu Gewittern führen. Vereinzelte Gewitterzellen sind auch da nicht auszuschließen.
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7: Schleswig-Holsteins bester Verkehrsservice. Achtung Autofahrer, auf der A1 liegt ein Eimer und zwar Lübeck Richtung Hamburg. Zwischen Lübeck Zentrum und Lübeck Meusling, da muss er irgendwo vom LKW oder von der Pritsche runtergefallen sein. Jetzt die meisten Blitzer, nur bei RSH Osterrönfeld haben wir. Am Kamp Richtung Kanaltunnel, da sind 30 erlaubt. Danke Christian. Und Thomas hat einen gesehen in Großrönnau, Segeberger Straße, Höhe der Travebrücke. Wenn ihr auch noch was habt, Staus und Blitzer, meldet ihr uns immer gerne kostenlos unter der 08000 774 774. Wir wünschen euch eine gute Fahrt.
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7: Die A215 und die A210, die werden ja aktuell stellenweise umfassend saniert. Kennt ihr, da habt ihr Baustellenschilder gesehen. Ich kenne die auch sehr gut in- und auswendig, um ehrlich zu sein. Ja, und die meisten Autofahrer von uns in Schleswig-Holstein haben das natürlich schon gemerkt, wenn sie nach Kiel reinfahren oder aus Richtung Hamburg unterwegs sind, also südlich oder nördlich. Gestern ist dann die nächste Bauphase gestartet worden. Allerdings gibt es nun doch keine Sperrung seit gestern, wie es ursprünglich geplant war. Ab wann das genau losgeht und auf was wir uns da einstellen müssen, ihr hört's gleich hier natürlich, damit ihr bestens informiert seid für die Ferien.

0: 5 Minuten nach 6:30 mit Anastasia und Paid My Dues. Hier ist die RSH Moin Show. Matze Schmark hier. Einen schönen guten Morgen. Ja, und Grüße in alle Autos auf die Autobahn. Ihr seid fleißig unterwegs, seid vielleicht heute Morgen auch schon durch eine Baustelle gekommen. Und eine Baustelle, die kennen ganz viele momentan, das ist die A215, A210 bei und um Kiel. Bis letzten Freitag war ja das Kreuz Kiel-Mitte in Richtung Kiel zum Beispiel noch gesperrt. Seit gestern ist die nächste Bauphase gestartet. So ist das in den Ferien bei uns in Schleswig-Holstein. Ne? Da wird eben auf der Autobahn gebaut, weil doch weniger unterwegs sind als sonst. Aber viele von euch müssen ja trotzdem ran und sind gerade auf dem Weg zur Arbeit. Aber wir freuen uns natürlich, wenn das am Ende dann alles irgendwie fertig ist und wir wieder über ordentliche Straßen fahren können. Und es geht ja um die Baustelle der A215 zwischen Blumenthal und Kiel-Mitte. Der Mettenhof-Zubringer soll dafür gesperrt werden Richtung Kiel. Also dieser Übergang von der 215 auf die 210. Und bei mir ist jetzt Torben Winke von der Autobahn AG. Wann geht es denn da los, Herr Winke, mit den Sperrungen?
1: Genau, wir haben ja jetzt die nächste Bauphase und bis Mitte August läuft. Wir rechnen damit, dass wir bis Mitte der Woche alles so eingerichtet haben, dass dann auch die Sperrungen, die angekündigt wurden, greifen. Wir konnten nicht vorher mit der Einrichtung anfangen, weil ja noch bis Ende letzter Woche die vorherige Bauphase lief. Aber jetzt wird sukzessive die neue Bauphase eingerichtet.
0: Okay, also Mittwoch, spätestens Donnerstag sind die Sperrungen eingerichtet. Der Verkehr soll ja dann über den Citypark umgeleitet werden, also wenn man nach Kiel will. Rechnen Sie da ab Mitte der Woche mit viel Stau an der Stelle oder sehen Sie das eher entspannt, weil ja auch Ferien sind?
1: Also das ist natürlich das große Plus, dass wir jetzt gerade Ferienzeit haben. Und natürlich ist es so, wenn dieser Abschnitt dort jetzt da beeinträchtigt ist durch die Baustelle, wird es natürlich nicht ganz ohne Beeinträchtigungen gehen. Tipp ist natürlich ja gerade für Pendler, dass man so 20 Minuten, 30 Minuten mehr einplant, einfach zur Sicherheit, um nicht irgendwie in die Bredouille zu kommen. Aber grundsätzlich rechnen wir nicht damit, dass es zu Riesenschwierigkeiten kommt.
0: Und dann rollen wir hoffentlich alle irgendwann wieder über die frische neue Autobahn. Danke, Herr Winke. Also bis zum 14. August wird gebaut. Dann ist die andere Richtung dran. Gutes Gelingen. Vielleicht ist man ja sogar wieder schneller fertig. Das habt ihr an anderer Stelle ja auch schon bewiesen. Und danke natürlich auch an alle, die da bei hochsommerlichen Temperaturen, das muss man auch mal sagen, am Malochen sind, wirklich auf dem heißen Asphalt, der da teilweise geackert werden muss, damit wir wieder eine schicke Fahrbahn haben. Vielen Dank für die Infos. Also plant da 20 Minuten mehr ein, vielleicht für eure Fahrt. Zusammen sind wir Schleswig-Holstein.

0: Guten Morgen um 17 Minuten vor 7. Ihr hört die RSH Moin Show. Matze Schmark hier. Übrigens, während wir alle noch irgendwie im Fußballfieber sind, schon über Wochen muss man ja mal sagen, gibt es noch einen sportlichen Wettbewerb, den wir hier an dieser Stelle mal nicht vergessen dürfen. Wir gucken nach Frankreich. Es läuft nämlich neben Fußball jetzt auch im Fernsehen wieder was Zweirädriges, nämlich die Tour de France. Und da ist eine deutsche Hoffnung dabei, nämlich Florian Lipowitz. Den Namen könnt ihr euch mal merken. Der ist im Team Red Bull Bora Hans Grohe. So heißt das deutsche Team, das dort mit mehreren Profis an den Start geht. Und Florian Lipowitz, der ist da die große deutsche Hoffnung, bei der Tour de France was zu reißen. Also die radeln ja noch ewig, ne? Die radeln ja fast den ganzen Juli durch, könntest du sagen. Und wenn ihr noch mehr wissen müsst über die Tour de France und da auch mal mitschnacken wollt, so ein bisschen auf eine billige Art, wie ich das gerade gemacht habe, ihr merkt, ich bin voll der Profi. Ich habe nur diesen Lipowitz mal gelesen, mehr nicht. Den Rest habe ich hiervon.
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2: Wer ganz neu anfängt mit der Tour de France, zum ersten Mal den Fernseher einschaltet, der lernt zuerst mal mindestens 10 Minuten was über französische Schlösser.
3: Es geht vorbei am berühmten Château de Camembert aus dem 12. Jahrhundert.
2: Und irgendwann siehst du dann tatsächlich auch mal Radfahrer. Die erkennst du ganz leicht daran, dass sie am Straßenrand von Teufeln und Dinos angeschrien werden.
4: Alle, alle, alle!
2: Und dann merkst du dem Kommentator an, es wird langsam spannend.
3: Ja, jetzt wird das Feld nervös, hier hinten wird schon gearbeitet, da wird sicher gleich attackiert.
2: Und du siehst wieder 10 Minuten nichts außer Burgen und Schlössern. Du gehst kurz zum Kühlschrank, kommst zurück, siehst einen einzelnen Fahrer ganz vorne und hörst...
3: Das war sie also, die entscheidende Szene dieser Etappe.

0: Guten Morgen, 7:08 haben wir es. Hier ist die RSH Moin Show. Matze Schmark hier. Was war da los gestern Nachmittag, gestern Abend? Golfball, große Hagelkörner, überflutete Straßen, vollgelaufene Keller und ein Dachstuhlbrand, vermutlich wegen eines Blitzeinschlages. Vor allem im Süden Schleswig-Holsteins tobte gestern Abend ein heftiges Unwetter. Welche Orte da besonders betroffen waren und eine erste Bilanz hört ihr gleich in RSH 7:05, das Nachrichtenmagazin am Morgen mit Holger Dilk. Und gleich in der nächsten halben Stunde habe ich musikalisch für euch Shabuzi im Angebot. Das sind noch mehr von euren Lieblingshits in Schleswig-Holsteins beste Mix. Mit dabei nämlich auch NSYNC und Bye Bye Bye. Alles gleich hier in der RSH Moin Show. Jetzt aber erstmal wach werden um 7:07.
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10: Einen schönen guten Morgen. Ja, gestern Abend war es in weiten Teilen unseres Landes zwar wolkig und es roch so ein bisschen nach Gewitter, aber richtig was runtergekommen ist dann sehr lokal begrenzt in den Kreisen Pinneberg und Steinburg. Straßen wurden dort überflutet, golfballgroße Hagelkörner beschädigten außerdem Autos und Gebäude. Mehr dazu jetzt bei mir im Top-Thema. Eine ziemlich ortsfeste Gewitterzelle hatte sich dort gebildet und die waberte dann so ein bisschen hin und her. Bei mir ist jetzt aus der Nachrichtenredaktion Sönke Rülling. Sönke, wo hat sich das Ganze denn vor allem abgespielt?
11: Also besonders betroffen war das Gebiet von Elmshorn bis nach Kellinghusen. Da sind bis zu 60 Liter Regen pro Quadratmeter runtergekommen und teilweise auch golfballgroße Hagelkörner. Insgesamt zählt die Feuerwehr 130 Einsätze. Meist waren das vollgelaufene Keller oder überflutete Unterführungen. In Elmshorn versank sogar ein Einsatzwagen der Polizei in den Fluten einer Bahnunterführung. Insgesamt waren 220 Einsatzkräfte von Feuerwehr, Rettungsdienst, THW, DRK und Polizei im Dauereinsatz.
10: Ja, und bei dem Gewitter gab es auch hier mindestens einen Blitzeinschlag in ein Wohnhaus, Sönke.
11: Genau, das war auch in Elmshorn. Da wurde durch einen Blitz der Dachstuhl eines Hauses in Brand gesetzt. Die Feuerwehr war schnell vor Ort, konnte aber wegen der Gefahr weiterer Blitzschläge keine Drehleiter einsetzen. Also ging es nur per Innenangriff und unter schwerem Atemschutz. Am Ende war das Feuer nach gut 2 Stunden gelöscht und verletzt wurde niemand. Wie lokal das Unwetter war, zeigt ein Einsatz in Großenaspe, nur 20 Kilometer von Kellinghusen entfernt. Da ist ein Strohanhänger in Flammen aufgegangen und weil es so heiß und trocken war, hat das Feuer noch einen Flächenbrand ausgelöst.
10: Vielen Dank, Sönke. Weitere Meldungen aus unserem Nachrichtencenter jetzt mit Philipp Nützig.
12: Seit dem Morgen läuft in Kiel in einem Hochhaus am Kurt-Schumacher-Platz, im Volksmund Weißer Riese genannt, eine groß angelegte Razzia von Polizei und Staatsanwaltschaft. Alle Bewohner ab 14 Jahren müssen eine Genprobe abgeben. Hintergrund: Vor nicht ganz 2 Wochen war aus dem Gebäude ein Pflasterstein auf einen Streifenwagen der Polizei geworfen worden. Dabei wurde eine 25-jährige Beamtin verletzt. An dem Stein sind DNA-Spuren sichergestellt worden, die nun mit den DNA-Proben der Razzia verglichen werden. Der Itzehoer Prozess um einen Messerangriff auf einen Volkshochschuldozenten in Wedel ist mit Gefängnisstrafen zwischen 4 und 7,5 Jahren zu Ende gegangen. Die 4 angeklagten Brüder wurden wegen versuchten Mordes verurteilt. Sie hatten ihr Opfer nach Überzeugung des Gerichts heimtückisch niedergestochen. Die Zahl der Wehrdienstverweigerer ist im ersten Halbjahr deutlich gestiegen. Bis Ende Juni gingen fast 5.900 Anträge ein, berichtet das Redaktionsnetzwerk Deutschland. Im gesamten Vorjahr waren es 2.000 weniger. Seit Januar gilt das neue Wehrdienstgesetz.
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12: Die Fußball-WM biegt auf die Zielgerade ein. Heute steht das erste Halbfinale auf dem Programm. Topfavorit Frankreich spielt ab 21 Uhr gegen Spanien. Morgen gibt es dann das zweite Halbfinale zwischen England und Argentinien.
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0: Erstmal startet der Morgen bei uns in Schleswig-Holstein doch freundlich, oder? Das muss man mal sagen. Ich weiß, in Südholstein und auch im Raum Lübeck, da hat es heute Morgen auch noch mal ein bisschen Regen gehabt. Den Rest sozusagen könnte man da noch runterschicken und der wird sich dann aber auch gleich verziehen. So gegen 8 wird es dann auch dort trockener. Da sind zwar noch Wolken übrig, die können teilweise auch noch mal grummeln. Also eine Gewitterzelle ist hier und da heute nicht ganz ausgeschlossen. Meteorologen sagen da eben, das kann man nicht so richtig gut vorher sagen, aber die Mischung, die macht es eben und die ist heute auch wieder potenziell da, aber das heißt auch nicht, dass es nicht woanders größtenteils einfach ein super schöner Sommertag wird. Ne? Wir haben ja ganz viele Ecken in Schleswig-Holstein und ich weiß, für viele klingt das jetzt so, was war denn da in Elmshorn los? Bei uns war gar nichts. Genau so ist das, so zweigeteilt ist es dann eben manchmal. Dort kommt ordentlich was runter und woanders ist einfach den ganzen Tag Sonnenschein gewesen und so wird es heute auch wohl wieder werden bei bis zu 28 Grad, richtig warm, sommerlich. Davon haben wir jetzt schon 17 Grad gemessen bei euch in Mölln am Zollamt. 16 sind es in Arbsdorf an der Kanu-Einsatzstelle und 16 nochmal in Eckernförde am alten Leuchtturm. Und der RSH-3-Tage-Trend, auch morgen bleibt es dann überwiegend trocken, sonnig, maximal 30 Grad dazu. Wird also nochmal einen Tacken wärmer, Donnerstag temperaturmäßig ähnlich. Aber auch da das Bild wieder, es können vereinzelt Schauer und Gewitter dazukommen, muss man sich einfach drauf einstellen.
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0: Schleswig-Holsteins bester Verkehrsservice. Achtung Autofahrer, wir haben ein bisschen Stau. A7 Hannover Richtung Flensburg zwischen Heimfeld und Elbtunnel 6 Kilometer. Das sind 15 Minuten mehr, ist aber human für diese Zeit. Man merkt dann doch, es sind Ferien und weniger unterwegs. Und die meisten Blitzer nur bei RSH. Osterrönnfeld hat einen am Kamp Richtung Kanaltunnel. Da sind 30 und Groß-Rönnau, Segeberger Straße, Höhe der Travebrücke. Auch ein Blitzer heute früh.
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0: Wir kommen hier gleich zu einem tierischen Phänomen. Und zwar haben einige von euch vielleicht schon mal beobachtet, manchmal, da fliegen Möwen nicht so in Pommeshöhe oder Fischbrötchenhöhe, um uns das wegzuschnappen, sondern manchmal fliegen Möwen auch ganz, ganz hoch oben am Himmel. Also wirklich richtig weit weg, wo man denkt, wo wollen die denn hin? Die sind doch normalerweise immer so in Wassernähe und wie gesagt in Pommesnähe, vor allem bei mir. Nee, die holen sich da ganz oben gerade einen ganz anderen Snack ab. Was die da oben in den hohen Luftschichten machen, die Möwen, manchmal jetzt im Sommer, das hört ihr gleich hier in 6 Minuten. Wusste ich so auch nicht, was die da essen.

0: Guten Morgen, 6:07 haben wir es hier, ist die RSH Moin Show. Momentan gibt es ein Phänomen am Himmel zu beobachten. Damit meine ich jetzt nicht die Gewitter, aber die haben da irgendwie auch tatsächlich mit zu tun. Nee, es geht mir tatsächlich um die Möwen. Die kennen wir ja nun mal alle, sie sind bei uns unterwegs, wir kennen sie und lieben sie. Und die uns auch gerne mal die Pommes wegsnacken. Aber die Möwen, die holen sich momentan ganz hoch oben in ganz hohen Luftschichten was ganz anderes ab. Habt ihr vielleicht auch schon mal gesehen, die kreisen aktuell sehr oft sehr hoch im Himmel. Da denkt man eigentlich gar nicht, dass Möwen so hoch fliegen. Und wir lassen uns das jetzt mal erklären, weil das einige mehr von euch auch so schon mal beobachtet und gesehen haben. Bei mir ist Carsten Pusch vom NABU Schleswig-Holstein. Carsten, erzähl mal, warum sind die da so hoch oben? Was ist da los?
1: Ja, das sind die Hochzeitsflüge der Ameisen, in der Regel jedenfalls. Also es gibt manchmal andere Gründe natürlich, warum Möwen hochfliegen, aber tatsächlich ist das um diese Jahreszeit, auch bei diesem

0: Wetterbedingungen, ganz klassisch die Hochzeitsflüge der Ameisen und dann sind die Möwen hinterher, weil das scheint offenbar eine sehr leckere Nahrung zu sein.
1: Okay, Hochzeitsflüge der Ameisen, aber also ganz viele, muss man mal sagen, sind da ja unterwegs, oder? Da gehen die Möwen dann hinterher, weil sich's lohnt.
0: Genau, das zieht sie dann halt mit hoch und dann kreisen die ja in riesigen Mengen und dann ist das wie so ein Fischschwarm im Wasser, muss man sich das vorstellen, wo da dann die Delfine rumschwimmen und dann mal reinstoßen und sich die Beute holen. Im Grunde muss man sich da fast genauso das vorstellen, wenn die Möwen dann auf einmal am Himmel kreisen, so ganz auffällig hoch. Das ist meistens, erkennt man das ganz schnell. Man sieht die Ameisen natürlich von unten gar nicht, aber von man sieht im Grunde dieses Kreisen und wenn man genau hinguckt, sieht man auch, dass sie da die ganze Zeit in der Luft nach diesen Ameisen schnappen.
1: Okay, und das wird ja jetzt gerade tatsächlich häufiger auch tatsächlich der Fall sein, dass wir da Möwen auf der Jagd sehen. Das liegt aber auch am Sommer, ne?
0: Ja, das liegt meistens an der warmen Witterungsbedingung und meistens ist das auch so im Vorwege von sich ankündigenden Gewittern. Und das ist ja auch nicht so ganz ausgeschlossen aktuell. Und insofern kann das also wirklich sein, dass man kann es im Grunde auch schon ein klein bisschen so zur Wetterprognose nutzen, dass man sagt, die Ameisen paaren sich, könnte sein, dass demnächst wieder ein Gewitter kommt.
1: Tja, kommt ja gut hin momentan da draußen, hast du recht, hier bei uns in Schleswig-Holstein. Vielen Dank, Carsten Pusch vom NABU Schleswig-Holstein. Also, die Möwen fliegen da hoch oben, um Ameisen zu jagen. Kleiner Proteinsnack für die sozusagen. Aber ich sag mal so, lieber Möwen in der Luft auf Ameisenjagd als am Boden auf Fischbrötchenjagd. Nicht wahr? Die wollen wir doch lieber selber essen.

0: NSYNC und Bye Bye Bye. Damit einen schönen guten Morgen euch. Das sind noch mehr von euren Lieblingshits in Schleswig-Holsteins beste Mix. Und gleich gibt's was Neues, Frisches von Kygo obendrauf. Save My Love ist nämlich gleich neu hier bei uns bei RSH und damit nochmal einen guten Morgen. Wir gucken nochmal auf das, was gestern hier in Schleswig-Holstein ganz punktuell im Süden vor allem los war. Hagelkörner so dick wie Golfbälle und überflutete Straßen. Autos, die stecken geblieben sind im Wasser, in Unterführungen. Wirklich Weltuntergangsszenen waren das da gestern teilweise im Kreis Pinneberg, Kreis Steinburg und vor allem ganz speziell auch in und um Elmshorn. Das hat man auch in den Autos auf den Autobahnen gemerkt. Aber eben auch die Anwohner. RSH Schleswig-Holstein-Reporter Sascha Kropf, da war gut was los gestern, als die Wolken immer dunkler wurden, Sascha.
1: Ja, Matze, wie du schon sagtest, vor allem im Süden Schleswig-Holsteins war es besonders schlimm. Betroffen war da vor allem der Bereich in und rum Kellinghusen und auch im Raum Elmshorn war eine Menge los. Da gingen zahlreiche Notrufe bei der Feuerwehr ein. Innerhalb kürzester Zeit liefen Straßen, Keller und auch Tiefgaragen voll, mehrere Bahnunterführungen auch voller Wasser. Auch die Beamten selbst hatten Probleme aufgrund des Wetters. Ein Streifenwagen blieb nämlich während des Einsatzes auf einer überfluteten Straße stecken.
0: Ja, danke dir, Sascha. Das war in Elmshorn tatsächlich ein Streifenwagen, den du da gerade beschreibst. Da sieht man richtig auf Bildern, das hat man gestern auch gesehen, ging rum. Der steckt bis zur Motorhaube tief im Wasser. Wahrscheinlich konnte der da gar nicht mehr weiterfahren und steckte dann letztendlich fest. Und wir bleiben jetzt mal in Elmshorn, denn RSH-Hörer Wolfgang hat das als Anwohner in Elmshorn selbst mitbekommen, Wolfgang. Und ja, du hast auch noch was zu dieser Unterführung bzw. einer anderen, ne?
2: In Elmshorn gab es noch eine zweite Bahnunterführung, die auch unter Wasser war. Die hat seit der ersten Überflutung bei der Sturmflut 62 den Spitznamen Badewanne.
0: Badewanne, weil das da auch immer, weil das da auch schon mal vollgelaufen ist quasi.
2: Richtig. Mittlerweile hat man da groß umgebaut.
0: Ja, hat wohl nichts gebraucht.
2: Größere Pumpen mit Regen, Rückhaltebecken und allem drum und dran.
0: Ja.
2: Und seitdem ist sie noch nicht wieder vollgelaufen bis gestern.
0: Das muss ja so doll gewesen sein, dass das auch nicht geholfen hat. Wahnsinn,
2: und
0: ne?
2: Ich wohne so 5 Minuten Fußweg vom Bahnhof Elmshorn entfernt.
0: Ja.
2: Und ich habe teilweise, wenn ich dann mal mitgezielt habe, nur 2-3 Sekunden zwischen Blitz und Donner gehabt.
0: Da hast du auch gemerkt als Anwohner, das ist heute mal ein Tacken heftiger als sonst, ne?
2: Ja. Und ich habe also wirklich über Stunden ständig das Horn von der Feuerwehr gehört.
0: Wolfgang, liebe Grüße nach Elmshorn zu euch. Da, wo gestern die Gewitterzelle gewütet hat, muss man sagen, und unwetterartige Regenfälle und Hagel runterkam. Ihr seid durchgekommen dank der Einsatzkräfte und dir lieben Dank für deinen Anruf, ne?
2: Und man kann den Einsatzkräften von Feuerwehr, THW, Rotkreuz und so weiter immer nur ganz, ganz, ganz großes Dankeschön sagen.
0: Das ist damit ausgerichtet, Wolfgang. Natürlich für alle, die da gestern Hilfe bekommen haben von den Helfern in der Not. Wir sagen ja immer, zusammen sind wir Schleswig-Holstein.

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6: 7:35. Ich bin Holger Dilk. Guten Morgen. Seit dem Morgen läuft eine Razzia im Weißen Riesen genannten Hochhaus am Kurt-Schumacher-Platz in Kiel-Mettenhof. Alle rund 250 Bewohner ab 14 Jahren müssen einen DNA-Test machen. Anfang Juni war aus dem Gebäude ein großer Stein auf einen Streifenwagen geworfen worden. Eine 25-jährige Beamtin wurde verletzt. An dem Stein wurden Genspuren sichergestellt, die mit den Ergebnissen des DNA-Tests verglichen werden. Großeinsatz der Feuerwehren am Abend im Süden Schleswig-Holsteins. Eine stabile Gewitterzelle hat unter anderem in Elmshorn und Kellinghusen für Überflutungen und vollgelaufene Keller gesorgt. In Teilen des Kreises Steinburg kamen auch golfballgroße Hagelkörner runter. Die Schäden werden heute erst im Lauf des Tages sichtbar. Vor genau 5 Jahren hat die Flutkatastrophe in Nordrhein-Westfalen und Rheinland-Pfalz mehr als 180 Menschen das Leben gekostet. In der Region gibt es heute mehrere Gedenkveranstaltungen. Nach der Katastrophe hat sich laut Bundesamt für Bevölkerungsschutz einiges getan. Es gibt etwa schnellere Warnungen aufs Handy und neue Sirenen. Und jetzt Meldungen aus der Region.
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7: Ich bin Christiane Hampe. Im Kampf gegen die Drogendealer im Kieler Stadtteil Garden macht die Polizei weiter mobil. Mehreren Verdächtigen, gegen die seit Monaten Ermittlungen laufen, sind jetzt Aufenthaltsverbote im Stadtteil aufgebrummt worden. Gegen die Verdächtigen wird seit einer Großrazzia mit 400 Beamten im Februar ermittelt. Damals hatte es 40 Durchsuchungen in Garden gegeben. 3 Männer waren schon im Februar verhaftet worden. In Waspik ist eine 68-Jährige auf falsche Bankmitarbeiter reingefallen. Am Telefon wurde ihr gesagt, Geldautomaten seien gehackt worden und vom Konto der Frau sei viel Geld abgebucht worden. Sie übergab ihre Karten daraufhin einem Abholer. Und kurz darauf wurde ein 4-stelliger Betrag abgehoben. Auf der Strecke zwischen Ottendorf und Grunzhagen werden heute und morgen Schlaglöcher ausgebessert. Die Straße wird dafür von 8 bis 16 Uhr voll gesperrt. Eine Umleitung ist ausgeschildert, Fußgänger und Radfahrer kommen aber durch.
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8: Da verziehen sich jetzt die letzten Regenwolken hoffentlich gleich dann auch nach ganz unten oder lösen sich auf. In Lübeck hat es heute Morgen ja noch ordentlich geregnet und auch im Kreis Südholstein da so rund um Hamburg drumherum, also nicht im Kreis, sondern im Gebiet Südholstein. Wir haben da im Speckgürtel von Hamburg immer noch so ein bisschen Regen hängen, aber das wird sich nachher dann hoffentlich verziehen. Gewitterzellen sind zwar auch heute nicht ganz ausgeschlossen. Ich weiß, gestern waren die teilweise ja wirklich im Süden Schleswig-Holsteins richtig katastrophal, aber das sieht heute tatsächlich eher nach einem warmen Sommertag aus. Trotzdem können Meteorologen natürlich nicht ausschließen, dass es da nicht auch wieder die ein oder andere Gewitterzelle geben kann. Man muss da einfach mit rechnen und dann natürlich auch mit kräftigen Schauern. Ansonsten aber bleibt es den Rest über trocken und sommerlich warm bei bis zu 28 Grad. Ich weiß, vielerorts sagen sich die Schleswig-Holsteiner jetzt, was ist los? Bei uns war gar nichts. Aber so ist das eben, wenn dann Gewitter wirklich sehr punktuell nur an einer Stelle runterkommt. Aktuell haben wir jetzt 17 Grad und zwar in Langenhorn bei der Freiwilligen Feuerwehr. 16 sind es in Neumünster beim Jugendspielplatz und nochmal 16 Grad in Niendorf-Stecknitz am Dorfteich. Der RSH3-Tage-Trend. Morgen bleibt es trocken, überwiegend sonnig bei maximal 30 Grad. Donnerstag temperaturmäßig ähnlich, aber auch da können dann wieder ab und zu Schauer und vereinzelt auch Gewitter dazukommen.
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8: Schleswig-Holsteins bester Verkehrsservice. Achtung Autofahrer, A23 Heide Richtung Hamburg. Die Auffahrt Pinneberg Mitte ist mit einem PKW belegt. Da steht ein Pannenfahrzeug auf dem Beschleunigungsstreifen. Deswegen gefährlich, fahrt da bitte vorsichtig. Stau gibt's auf der A7 Hannover Richtung Flensburg zwischen Heimfeld und Elbtunnel 6 Kilometer, Viertelstunde obendrauf. Und die meisten Blitzer nur bei RSH. B430 Schenefeld Richtung Neumünster, Höhe Rehr, da sind 70. Osterrönnfeld am Kamp bei euch Richtung Kanaltunnel 30 erlaubt und Groß-Rönnau, Segeberger Straße, Höhe der Travebrücke. Ein 50er Blitzer heute Morgen. Wenn ihr auch noch was habt, Staus und Blitzer, meldet ihr natürlich immer gerne kostenlos unter der 08000 774 774. Wir wünschen euch eine gute Fahrt.
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8: So, und wir gucken uns jetzt heute Morgen hier ein klein bisschen um bei uns in Schleswig-Holstein, denn es war ja dann doch einiges los. Gestern das Unwetter im Süden und parallel läuft eine ganz große Sache am Nord-Ostsee-Kanal. Denn die A7 wird ja bei Rendsburg schon lange bebaut. Thema Brücke, sage ich nur. Die Rader-Hochbrücke soll ja neu gemacht werden. Ihr seht das ewig schon. Ihr fahrt schon ewig an dieser Baustelle dran vorbei. Und jetzt ist es endlich soweit. Übermorgen am Donnerstag soll da das neue Brückenteil eingehoben sein. Dafür muss es aber erstmal transportiert werden, damit die beiden Brückenenden sich endlich verbinden lassen. 1250 Tonnen schwer ist es und 118 Meter lang. Dieser Stahltross wird in diesen Minuten in Rendsburg verladen und muss dann in Richtung Kanalbrücke, also in Richtung Rader Hochbrücke geschleppt werden auf dem Nord-Ostsee-Kanal. Was da alles für zu tun ist, wir schnacken gleich mit den Verantwortlichen hier in 6 Minuten.

0: Dieses Mal ist es kein April-Scherz, auch kein verspäteter. Der Nord-Ostsee-Kanal wird für den Schiffsverkehr dicht gemacht. Schönen guten Morgen, hier ist die RSH Moin Show, Matze Schmark hier. Und das hat einen guten Grund, denn tatsächlich muss da heute was Großes bewegt werden. In Rendsburg wird es ab heute nämlich ernst. Dort beginnen die entscheidenden Arbeiten für den Lückenschluss der Radar-Hochbrücke, der Autobahnbrücke der A7. 1250 Tonnen schwer und fast 120 Meter lang ist das Mittelbrückenstück der neuen A7-Hochbrücke, der Radar-Hochbrücke über den Nord-Ostsee-Kanal. So, und der Schiffsverkehr muss fürs Einsetzen dann in diesem Bereich zeitweise eingestellt werden. Und bei mir ist jetzt Ulf Evers von der Projektfirma Deges. Ulf, ihr steuert und überwacht den Bau der neuen Radar-Hochbrücke. Seit den frühen Morgenstunden seid ihr jetzt am Rendsburger Hafen zugange. Was ist da der Plan für heute?
1: Das Mittelteil wird jetzt erstmal von der Montagefläche an den Pier gebracht. Das wird bis circa mittags dauern.
0: Ja.
1: Und dann kommt es auf ein Ponton aufs Wasser, wird dann anschließend eingeparkt und es wird gewartet bis morgen, bis wir es dann zur Baustelle transportieren werden.
0: Eingeparkt klingt gut, wenn man 120 Meter und 1250 Tonnen Stahl einparkt. Also man könnte sagen, das ist die heiße Phase. Die steht euch noch bevor. Oder wann geht es dann weiter mit diesem Stück?
1: Morgen geht es dann weiter. Morgen müssen wir das Ding erstmal zur Brücke kriegen. Das machen wir etwa ab 15:30, 16 Uhr. Dann wird sich der Pontonverband in Bewegung setzen.
0: Ja.
1: Richtung Radar Hochbrücke. Das sind etwa 6 Kilometer. Das wird 2-2,5 Stunden dauern, bis er dann da ist. Mhm. Dann wird der Ponton vertäut, das heißt in Position gefahren und vertäut, damit mit dem Heben, mit dem Einheben dann ab etwa 21.30 Uhr begonnen werden kann.
0: Okay, das heißt ab morgen Abend 21 Uhr wird es dann richtig spannend. Wie lange werdet ihr dann etwa für dieses Heben, dieses tonnenschweren Brückenteils da irgendwie brauchen, Ulf?
1: Ja, wir planen im Moment, dass wir gegen 5 Uhr das Mittelteil eingehoben haben. Wir hoffen, dass das funktioniert. Die Wetteraussichten sind ja sehr gut. Wir sind da auch sehr optimistisch. Ja. Und wir hoffen sehr, dass wir am übernächsten Morgen dann am Donnerstagmorgen verkünden können, Mission accomplished, das Ding hängt und die Brücke ist komplett.
0: Ja, das hoffen wir auch. Wir werden ja live dabei sein mit unseren RSH Schleswig-Holstein-Reportern. Das wird ja in der Nacht da hochgezogen und du sagst dann früh um 5 hier. Also passend zur RSH Moin Show soll es dann fertig sein. Wir sind mal gespannt und ich denke mal vor allem an die vielen Bauarbeiter, die macht das schon ganz schön stolz, oder? Die dann wahrscheinlich als Erste da über die neue Brücke gehen dürfen.
1: Das ist für die natürlich ganz großartig, wenn es dann soweit fertig ist, dass man auch das Resultat seiner Arbeit sieht. Ich glaube, das ist für jeden, der irgendwas schafft, was ganz groß ist und für diese Männer und Frauen auch und die haben natürlich das Recht des ersten Schritts.
0: Ja, da könnt ihr natürlich auch wirklich mächtig stolz drauf sein. Eine Riesenleistung im wahrsten Sinne des Wortes. Die neue Radar Hochbrücke wird vollendet. Mammutprojekt. Seit heute früh läuft die Verladung des Mittelstücks in Rendsburg am Port und bis Donnerstag 5 Uhr morgens soll das Teil dann eingehoben sein. Wie gesagt, wir werden live für euch berichten. Unsere RSH Schleswig-Holstein Reporter begleiten dieses tonnenschwere Stück auf dem Weg zur Autobahn. Und dann heißt es endlich wieder rüber über den Kanal über die neue Brücke.

0: 13 Minuten vor 8 gleich. Hier ist die RSH Moin Show. Einen schönen guten Morgen euch. Und tatsächlich läuft ja noch die Fußball-Weltmeisterschaft, für die, die es nicht mitbekommen haben. Doch, doch, heute ist Halbfinale und zwar das erste. Frankreich gegen Spanien. Und wir freuen uns auf den Anstoß. 21 Uhr ist es soweit. Morgen dann das zweite Halbfinalspiel. Und ich sag mal so, es gibt natürlich bei jedem Spiel dann auch die Familien sicherlich, die an den Bildschirmen zu Hause hängen, ganz stolz auf diejenigen sind, die da auf dem Platz sind. Die haben ja wahrscheinlich auch ihre Verwandtschaft irgendwie informiert und damit dabei. Und vor allem sitzen da auf den Tribünen auch die Partnerinnen und Partner der Spieler. Und um die geht es jetzt auch bei Hanno, nämlich um die Spielerfrauen.
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2: Eine Spielerfrau spielt nicht selber Fußball. Also meistens. Eigentlich ist die eine Ehefrau oder Freundin eines Spielers. Die kommen oft mit zu den Spielen und Turnieren und jubeln ihren Männern dann von der Tribüne aus zu und drücken da ganz fest die Daumen. Ist ja auch voll cool. Können die immer mitverreisen. Ich habe auch immer eine Frau am Spielfeldrand stehen, wenn ich spiele. Aber das ist meine Mama. Die jubelt auch immer.
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0: 7 Minuten vor 8 haben wir es, die RSH Moin Show hier. Einen schönen guten Morgen wünsche ich euch am Dienstag, Matze Schmark. Und seit 6 Uhr läuft eine große Razzia der Polizei in Kiel im Stadtteil Mettenhof am sogenannten Weißen Riesen. Läuft eine große Untersuchung. Über 200 Beamte sind dort am Hochhaus im Einsatz. Es geht um eine Tat von Anfang Juni. Dort ist ein kiloschwerer Stein aus dem Hochhaus geworfen worden. Der Stein traf eine Polizistin im Dienst und hatte sie verletzt. Jetzt wollen die Beamten herausfinden, wer im Hochhaus dafür verantwortlich sein kann, und deswegen sollen DNA-Proben genommen werden. Ein riesiger Polizeieinsatz also in der Landeshauptstadt in Kiel. Mehr dazu hört ihr gleich in den RSH-Nachrichten um 5 vor 8, denn RSH Schleswig-Holstein-Reporter Andreas Otto ist vor Ort und berichtet gleich.
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9: 5 vor 8. Ich bin Holger Dilk. Guten Morgen. Im Kieler Stadtteil Mettenhof läuft seit heute früh um 6 eine Großrazzia in einem Hochhaus, dem sogenannten Weißen Riesen. Dort ist Anfang Juni aus großer Höhe ein Stein auf einen Polizeiwagen geworfen worden. Eine Beamtin wurde verletzt. Jetzt sollen DNA-Proben zu den Tätern führen. Vor Ort ist RSH Schleswig-Holstein-Reporter Andreas Otto.
10: Ja, die Polizei ist hier im Großeinsatz. Es sind weit über 100 Kräfte vor Ort. Das Hochhaus ist umstellt und gesichert worden. Und jetzt sind in jedem Stockwerk Polizisten. Und es wird von Tür zu Tür gegangen. Es wird an jede Tür geklopft, um die DNA-Proben zu bekommen. Grundsätzlich ist die Probe freiwillig. Die Genspuren sind an dem Stein gefunden worden. Und jetzt hofft man dadurch, den oder die Täter zu bekommen. Es wird wegen versuchten Mordes ermittelt.
9: Eine Gewitterzelle hat in den Kreisen Pinneberg und Steinburg am Abend für über 130 Feuerwehreinsätze gesorgt. Straßen waren überflutet. Zirkel Röning, vor allem in Elmshorn und Kerlinghusen, waren binnen weniger Stunden 60 Liter Regen pro Quadratmeter gefallen.
11: Ja, und damit waren die Abwassersysteme völlig überfordert. Zahlreiche Keller liefen voll und auch in Unterführung stand das Wasser so hoch, dass Autos stecken blieben. Insgesamt waren 220 Einsatzkräfte von Feuerwehr, Rettungsdiensten, THW, DRK und Polizei im Dauereinsatz. In Elmshorn wurde durch einen Blitzeinschlag auch der Dachstuhl eines Hauses in Brand gesetzt. In Großenaspe bei Neumünster, nur rund 20 Kilometer von der Unwetterzone entfernt, war es dagegen so trocken, dass ein Feuer auf einem Strohanhänger zu einem Flächenbrand führte.
9: Vor genau 5 Jahren hat die Flutkatastrophe in Nordrhein-Westfalen und Rheinland-Pfalz mehr als 180 Menschen das Leben gekostet. In der Region gibt es heute mehrere Gedenkveranstaltungen. Nach der Katastrophe hat sich laut Bundesamt für Bevölkerungsschutz einiges getan. Es gibt etwa schnellere Warnungen aufs Handy und neue Sirenen.
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9: Wer holt sich das erste Ticket fürs Endspiel der Fußball-WM? Topfavorit Frankreich und Spanien kämpfen heute im ersten Halbfinale darum. Morgen folgt dann das zweite Halbfinale zwischen England und Argentinien. Das große Finale steigt dann am Sonntag im Stadion der New Yorker Football Teams.
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0: Wir gucken auf die letzten Wolken, ja, nicht sogar die letzten Regenwolken, die jetzt dann doch abziehen. Vorhin hat es in Lübeck und vor allem in Südholstein dann doch nochmal geregnet. So Richtung Elbe sind noch so ein paar Regenwolken da, aber die verziehen sich dann auch. Heißt nicht, dass es heute ganz ausgeschlossen ist, dass nicht nochmal ein kleiner Schauer kommt. Das kann schon nochmal passieren hier und da. Eine Gewitterzelle kann da auch dabei sein. Das kann man bei diesen Temperaturen einfach nicht ausschließen. Aber ansonsten wird das trotzdem an den meisten Orten in Schleswig-Holstein ein total schöner Sommer. Warmer Ferientag mit bis zu 28 Grad. Ich weiß, die arbeiten müssen, die wollen jetzt die 28 Grad nicht unbedingt, aber wir kommen da auch noch durch gemeinsam. Ich halte ja hier mit euch zusammen durch und wir gucken jetzt mal auf die aktuellen Temperaturen. Sind wir nämlich schon bei 17 Grad in Süderbrarup am Markt, 16 sind es in Friedrichstadt beim Modellbahnzauber und nochmal 17 Grad in Morege an der St. Michael-Kirche. Und der RSH-3-Tage-Trend, auch morgen bleibt es trocken, überwiegend sonnig, maximal 30 Grad. Donnerstag nochmal ähnlich, auch da können allerdings dann wieder Schauer und vereinzelt auch Gewitterzellen dazukommen. So ist der Sommer eben momentan, ne? Der weiß noch nicht so richtig, ob er sich jetzt eher für die Gewitterwolken oder für die reine Sonne entscheiden soll.
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0: 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Da geht's jetzt einmal auf die A25, Geesthacht Richtung Hamburg. Zwischen Nettelnburg und Allermöhe 3 Kilometer Stop and Go. Viertelstunde gibt's da oben drauf. Und die meisten Blitzer nur bei RSH. Kreis Pinneberg, Bullenkuhlen stehen sie Mühlenweg beidseitig. Dann B430, Schenefeld Richtung Neumünsterhöhe, Reha. Osterrönnfeld am Kamp Richtung Kanaltunnel, da sind 30. Und Großrönnau noch, Segeberger Straße, Höhe der Travebrücke. Der hat Thomas uns geschickt, lieben Dank auch dir. Und wenn ihr auch noch was habt, Staus und Blitzer, meldet ihr uns natürlich immer gerne kostenlos unter der 08000 774 774. Wir wünschen euch eine gute Fahrt.
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0: Und es sind ja auch noch Sommerferien, nicht wahr? Wir sind gerade erst in der zweiten Woche der Sommerferien in Schleswig-Holstein. Viele Eltern planen schon rum, was machen wir, wie können wir es hinkriegen, ne? Was wollen wir vielleicht auch mit den Kindern noch erleben und was wollen wir ihnen ermöglichen? 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Gleich freuen wir uns nämlich auf das Abenteuer Dschungelland. Und wer sich das schnappt für seine Familie, hört ihr hier schon in 6 Minuten.

So, jetzt wird es wieder Zeit für den RSH-Ferienspaß. 6:08, hier ist die RSH-Moin-Show. Matze Schmark hier, einen schönen guten Morgen. Jetzt gucke ich doch mal. Wir haben ja hier viele Anmeldungen von euch bekommen und da kommt natürlich ohne Ende auch was rein. Könnt ihr auch gerne schnell noch mitmachen, ne? Mit euren Kids, falls ihr da irgendwie ein kleines Abenteuer für die ganze Familie braucht, dann loggt euch doch gerne mal schnell ein auf rsh.de. Klick, klick, klick und schon seid ihr bei uns. So, und jetzt gucken wir mal. Jetzt sollte ich nämlich eigentlich vielleicht Dennis

0: Linsen dran haben. Moment mal. Gucken, ob der rangeht, ne? Das ist die Nummer.
1: Hallo.
0: Hallo, Dennis.
1: Wer ist der?
0: Wer könnte hier sein? Wo hast du dich angemeldet?
1: RSH.
0: Das ist richtig.
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0: Und wir sind bei Dennis Behnsen in Neumünster. Hier ist Matze Schmark aus der RSH Moin Show. Guten Morgen, Dennis.
1: Guten Morgen.
0: Na, sag mal, wie schaut's aus in der Familie an so einem schönen Dienstagmorgen in den Ferien?
1: Ja, super.
0: Ja. Schlafen die Kids noch?
1: Die schlafen noch, ja. Oh, die ruhen sich vor den sonnigen Tag von gestern aus.
0: Ach, guck mal, ja, gestern war ja ordentlich. Hattet ihr einen schönen Sommertag?
1: Ja, gestern war ja ordentlich wieder.
0: Ja, sag mal, und wie alt sind deine Lütten?
1: 10 und 5.
0: Okay, alles klar. Und ihr wollt diese Sommerferien noch ordentlich was erleben. Was habt ihr so geplant?
1: Viel Garten. Was machen eigentlich? Und dann nochmal Tagesausflüge.
0: Dieses mit den Tagesausflügen, da sprichst du ja schon was an, Dennis. Ich weiß als Papa auch, man will ja die Ferien für die Kids auch schön gestalten. Das machst du natürlich auch, ne? Und hast du gedacht, dann gucke ich doch mal, ob ich was vom RSH-Ferienspaß erwische.
1: Ja, das stimmt.
0: So, und das machst du genau richtig, denn du kannst deine Lütten nachher zum Frühstück richtig schön wecken und sagen, wisst ihr was? Heute Morgen hat RSH angerufen und wir fahren alle zusammen ins Abenteuer-Dschungelland nach Weißenhäuser Strand.
1: Ja, cool.
0: Das ritzen wir für euch. Dennis, ich wünsche euch ganz viel Spaß, ja? Und Grüße nachher an deine Kids und dann, viel Spaß im Weißenhäuser Strand im Abenteuer-Dschungelland.
1: Ja, vielen Dank.
0: Und da seht ihr mal, wie schnell das gehen kann. Jetzt nutzt ihr bitte eure Chance, denn ihr könnt heute schon die Nächsten sein.
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0: Culture Beat und Mr. Wayne um 16 Minuten nach 8. Das sind noch mehr von euren Lieblingshits in Schleswig-Holsteins beste Mix. Und gleich gibt's was Neues, Frisches von Teddy Swims obendrauf. Mr. Know-It-All gibt's gleich für euch neu hier bei RSH. Vorher gucken wir noch ganz schnell auf die A215 und zwar die große Baustelle. Da läuft ja schon länger jetzt eine Streckensanierung in und um Kiel. Die A215, A210 ist damit gemeint. Da muss vieles umgebaut werden am Kreuz Kiel und neu asphaltiert werden. Ja, und jetzt geht's da tatsächlich um die Stelle Blumenthal und Kiel-Mitte. Der Mettenhofzubringer soll gesperrt werden dafür in Richtung Kiel. Genau wie der Übergang von der A215 auf die A210. Viele Pendler wissen da ganz genau, die Baustellenschilder stehen schon länger. Jetzt sollte seit Anfang der Woche gesperrt werden, allerdings ist noch gar nichts abgesperrt. Bei mir ist Torben Wienke, wir haben nachgefragt bei der Autobahn GmbH. Wann geht's denn da los mit den Sperrungen, Herr Wienke?
1: Genau, wir haben ja jetzt die nächste Bauphase und bis Mitte August läuft. Wir rechnen damit, dass wir bis Mitte der Woche alles so eingerichtet haben, dass dann auch die Sperrungen, die angekündigt wurden, greifen. Wir konnten nicht vorher mit der Einrichtung anfangen, weil ja noch bis Ende letzter Woche die vorherige Bauphase lief. Aber jetzt wird sukzessive die neue Bauphase eingerichtet.
0: Also ab Mittwoch oder spätestens Donnerstag muss man sich auf die Sperrungen einstellen. Lieben Dank, Herr Wienke von der Autobahn GmbH. Und wann da vielleicht in der Umleitung dann auch Stau sein könnte, ihr hört es natürlich immer bei uns im RSH-Verkehr. Den nächsten gibt es ja hier schon um 8:45. Wir hoffen, dass die Baustelle gut läuft und alle nachher wieder über frischen Asphalt rollen können.

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10: 5 vor halb 9. Ich bin Holger Dilk. Guten Morgen. Knapp 6 Wochen nach einem Steinwurf auf einen Streifenwagen der Kieler Polizei läuft seit dem Morgen eine Razzia in dem Wohnhaus, aus dem der Stein geworfen worden war. Alle Bewohner im sogenannten Weißen Riesen in Kiel-Mettenhof müssen einen DNA-Test machen. Der wird dann mit Spuren auf dem Stein verglichen. Rund 250 Bewohner sind in dem Gebäude gemeldet. Golfball, große Hagelkörner und stellenweise etwa 100 Liter Regen pro Quadratmeter innerhalb von 2 Stunden. Ergebnis einer stabilen Gewitterzelle, die am Abend über die Kreise Pinneberg und Steinburg gezogen ist. Überflutungen gab es unter anderem in Elmshorn und Kenninghusen. Eine Schadensbilanz wird im Laufe des Tages erwartet. Vor genau 5 Jahren hat die Flutkatastrophe im Ahrtal mehr als 180 Menschen das Leben gekostet. Heute wird bei Gedenkveranstaltungen an die Opfer erinnert. Gleichzeitig warnt die Deutsche Umwelthilfe. Laut einer neuen Studie hat noch immer rund jeder 4. Landkreis ein hohes Hochwasserrisiko. Und jetzt Meldungen aus der Region.
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11: Ich bin Christiane Hampe. An der A7 in Neumünster entsteht ein neuer Autohof. Und zwar ein ganz besonderer. Neben der Großtankstelle soll es auch eine Lounge mit Ruheräumen, Meetingräumen und einen Coworking Space sowie einen Barbershop dort geben. Gestern wurde der symbolische erste Spatenstich im Gewerbegebiet Eichhof gesetzt. Der Investor, das Familienunternehmen Heuer aus Niedersachsen, betreibt bereits mehr als 300 eigene Tankstellen. Im Kampf gegen die Drogendealer im Kieler Stadtteil Garden macht die Polizei weiter mobil. Mehreren Verdächtigen, gegen die seit Monaten Ermittlungen laufen, sind jetzt Aufenthaltsverbote im Stadtteil aufgebrummt worden. Gegen die Verdächtigen wird seit einer Großrazzia im Februar ermittelt. In Waspik ist eine 68-Jährige auf falsche Bankmitarbeiter reingefallen. Am Telefon wurde ihr gesagt, Geldautomaten seien gehackt worden und vom Konto der Frau sei viel Geld abgebucht worden. Sie übergab ihre Karten daraufhin einem Abholer. Und kurz darauf wurde ein 4-stelliger Betrag abgehoben.
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12: Ja, das Wetter hatte gestern irgendwie schlechte Laune und ordentliche Gewitterzellen im Süden rausgelassen. Das war wirklich heftig. Ihr habt es gerade bei uns in den RSH-Nachrichten nochmal gehört. Das ist dann echt krass, wenn so Gewitterzellen sich auf einen Ort wirklich richtig einschießen und da festhängen. Das war gestern vor allem in und um Elmshorn der Fall. Auch heute sind Gewitterzellen in ganz Schleswig-Holstein hier und da nicht ausgeschlossen. Die Wetterlage gibt das eben so her. Bis zu 28 Grad sind heute drin. Das kann also wieder gut drücken nachher. Heißt aber eben nicht, dass es überall schlechtes Wetter geben muss und Schauer Sorge geben muss. Der Regen vom heute Morgen hat sich verzogen. In Lübeck kam da vorhin noch was runter. Das ist jetzt nicht mehr der Fall. Wir haben vielleicht dann nochmal, wie gesagt, diese einzelnen Gewitterzellen hier und da. Aber auch die müssen nicht. Ansonsten wird das nämlich einfach ein trockener, sommerlich warmer Tag. Wie gesagt, bis zu 28 Grad. Das schreit in den Sommerferien für mich nach Freibad oder Strand. Und wir gucken mal auf die aktuellen Temperaturen. Da sind wir nämlich jetzt bei 17 Grad schon in Großenwiehe an der Tennishalle. 15 sind es in Neumünster beim Jugendspielplatz und 16 Grad in Niendorf-Stecknitz am Dorfteich. Und der RSH3-Tage-Trend morgen auch trocken, dann überwiegend sonnig bei maximal 30 Grad. Also wir klettern noch ein bisschen. Donnerstag drückt dann schon wieder das ein oder andere Gewitter rein. Aber das gucken wir uns dann nochmal genauer an.
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12: 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Achtung Autofahrer, A7 Hannover Richtung Hamburg zwischen Hausbruch und Waltershof, da haben wir ein Pannenfahrzeug. Dann die A23 Heide Richtung Hamburg, Höhe Pinneberg Süd, da ist ein Auto liegen geblieben und es gibt Stau auf der A7 Hannover Richtung Flensburg zwischen Heimfeld und dem Elbtunnel, jetzt doch 10 Kilometer. Da braucht ihr gerade 25 Minuten mehr und wir haben Rehe auf der A215 Kiel-Neumünster, vorsichtig hier in beiden Richtungen. Am Dreieck Bordesholm sind die gerade gesehen worden. Das heißt, es kann auch sein, dass die da auch Richtung A7 unterwegs sind. Da ist ja dieses kleine Waldstück zwischen den beiden Autobahnen. Also passt auf jeden Fall auf die Tiere und auf euch. Und die meisten Blitzer, nur bei RSH, steht einer im Kreis Pinneberg, Bullenkuhlen, und zwar Mühlenweg beidseitig. Dann B430, Schenefeld Richtung Neumünster, Höhe Reha. Osterrönfeld am Kamp Richtung Kanaltunnel und Großrönnau noch, Segeberger Straße, bei euch Höhe der Travebrücke, auch ein Blitzer. Danke Thomas fürs Bescheid geben.
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12: Großrazzia der Polizei in Kiel. Ihr habt es vielleicht gerade bei uns in den RSH-Nachrichten gehört. Die Polizei hat im Kieler Stadtteil Mettenhof ein Hochhaus umstellt. Niemand darf raus. Es geht um versuchten Mord. Anfang Juni soll aus dem Gebäude jemand einen Stein auf eine Polizistin geworfen haben. Diese wurde dabei verletzt. Ja, und nun geht es um die Ermittlungsarbeiten. Es läuft ein Großeinsatz. Seit 6 Uhr an diesem Hochhaus. Über 200 Beamte sollen dort im Einsatz sein und mittendrin unser RSH Schleswig-Holstein-Reporter Andreas Otto, der berichtet uns gleich von diesem Großeinsatz der Polizei in Kiel. Hier in 6 Minuten.

0: Großrazzia der Polizei in Kiel. Es ist 7:09. Ja, läuft jetzt gerade aktuell. Guten Morgen euch. Die RSH Moin Show hier. Ich bin Matze Schmark. Ja, im Kieler Stadtteil läuft in diesen Sekunden eine seit heute Morgen stattfindender Großeinsatz der Polizei im sogenannten Weißen Riesen. Diesem Hochhaus in Mettenhof ist heute Morgen mächtig was los. Wir schauen jetzt in die Landeshauptstadt, denn die Beamten wollen dort herausfinden und ermitteln wegen einer Straftat. Es geht dabei wohl um versuchten Mord. RSH Schleswig-Holstein-Reporter Andreas Otto ist bei dieser Großrazzia live für uns vor Ort. Andreas, wie ist der aktuelle Stand? Was kannst du berichten?
1: Ja, die Polizei ist hier seit heute früh um Punkt 6 Uhr im Einsatz und zwar mit weit über 100 Kräften. Zunächst ist das Gebäude der Weiße Riese umstellt worden und dann sicherten die Polizisten jedes der 25 Stockwerke, damit die Überprüfung beginnen konnte. Ziel ist es, von allen 250 Bewohnern hier DNA-Proben zu nehmen, um die mit den Spuren, die auf dem Stein gefunden worden sind, abgleichen zu können.
0: Ja, da sprichst du schon an. Ein Stein, der da jetzt ins Spiel kommt. Der Polizeieinsatz soll wohl heute noch bis zum frühen Nachmittag andauern. Andreas, aber nochmal zur Tat. Warum die Razzia stattfindet? Dieser Stein, dieser schwere Stein, der da geworfen wurde, wohl aus dem Hochhaus auf eine Polizeibeamtin. Was genau ist da passiert? Fass das doch gerne nochmal für uns zusammen.
1: Ja, der kiloschwere Stein wurde Anfang Juni aus einem der oberen Stockwerke des Hochhauses auf den Polizeiwagen geworfen. Er durchschlug die Windschutzscheibe und verletzte dann eine Polizistin, die, so wurde es mir gesagt, noch heute unter den Folgen der Tat leidet. Inwieweit die Aktion heute erfolgreich sein wird, muss man sehen. Ich habe eben eine Kontrolle beobachtet. Da wurde an 5 Türen auf einem Stockwerk geklingelt. Nur 2 gingen auf und dann wurden die Proben aber auch freiwillig abgegeben. Man wird sehen, wie weit man heute in Richtung der Täter kommt.
0: Tja, danke an RSH Schleswig-Holstein-Reporter Andreas Otto zur aktuell laufenden Razzia im Weißen Riesen, ein Hochhaus im Kieler Stadtteil Mettenhof. Dort sollen DNA-Proben genommen werden, um einen Täter zu ermitteln, der eine Polizistin verletzt hat. Ja, wir halten euch natürlich auf dem Laufenden, auch in den RSH-Nachrichten. Und die nächsten gibt's ja hier bei uns schon um 9:05 mit Holger Dilk.

0: 14 Minuten vor 9 gleich. Ich wollte 16 sagen. Nein, 14 Minuten vor 9, die RSH Moin Show hier. Ihr sollt ja keine falsche Zeit mitgeteilt bekommen. Heute ist der Tag der Tage, 14. Juli. Heute ist das erste Halbfinale in der Fußball-Weltmeisterschaft. Frankreich-Spanien, das wird also direkt gleich ein Kracher. Und ich würde mal eins sagen, wir bleiben direkt mal in Frankreich, denn da findet noch ein anderer sportlicher Wettbewerb statt, der gerade völlig in den Schatten der Berge rückt, könnte man sagen. Die Tour de France, meine Damen und Herren, läuft auch. Ja, gucken wir doch mal auf den Zweiradsport. Richtig? Ich würde ja nicht einen Meter den Berg hochkommen, wenn ich die da angucke. Tatsächlich aber weiß ich sehr wenig über die Tour de France. Und wenn es euch da genauso geht, gleich könnt ihr mitschnacken.
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2: Wer ganz neu anfängt mit der Tour de France, zum ersten Mal den Fernseher einschaltet, der lernt zuerst mal mindestens 10 Minuten was über französische Schlösser.
3: Es geht vorbei am berühmten Château de Camembert aus dem 12. Jahrhundert.
2: Und irgendwann siehst du dann tatsächlich auch mal Radfahrer. Die erkennst du ganz leicht daran, dass sie am Straßenrand von Teufeln und Dinos angeschrien werden.
4: Alle, alle, alle!
2: Und dann merkst du dem Kommentator an, es wird langsam spannend.
3: Ja, jetzt wird das Feld nervös, hier hinten wird schon gearbeitet, da wird sicher gleich attackiert.
2: Und du siehst wieder 10 Minuten nichts außer Burgen und Schlössern. Du gehst kurz zum Kühlschrank, kommst zurück, siehst einen einzelnen Fahrer ganz vorne und hörst:
3: Das war sie also, die entscheidende Szene dieser Etappe.

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11: 5:09. Ich bin Holger Dilk. Guten Morgen. Im Kieler Stadtteil Mettenhof ist die Polizei seit heute früh um 6 im Großeinsatz. In einem Hochhaus, dem sogenannten Weißen Riesen, sollen alle Bewohner überprüft werden. Grund ist der Steinwurf auf einen Polizeiwagen von vor 6 Wochen. Vor Ort ist der RSH Schleswig-Holstein-Reporter Andreas Otto.
12: Ja, hier sind weit über 100 Polizisten im Einsatz. Sie sollen das Gebäude sichern und von den rund 250 Bewohnern DNA-Proben nehmen. Die sind nämlich auf dem kiloschweren Stein gefunden worden, da eine Polizistin bei dem Wurf aus großer Höhe Anfang Juni verletzt hat. Die Maßnahme wird vermutlich bis in den frühen Nachmittag dauern. Von außen wird das 25-stöckige Gebäude mit 2 Drohnen beobachtet bzw. überwacht.
11: Unwetter haben vor allem im Norden Deutschlands für Schäden gesorgt. Gestern Abend und in der Nacht fielen in Teilen Mecklenburg-Vorpommerns und Niedersachsens teils tennisballgroße Hagelkörner. Finn Riebesel-Freundlieb.
13: In Hamburg und Berlin strandeten zahlreiche Reisende an den Hauptbahnhöfen, weil der Zugverkehr auf der wichtigen Strecke teilweise ausfiel. Einige Verbindungen konnte die Deutsche Bahn durch Busse ersetzen. Auch in Schleswig-Holstein und NRW wurden örtlich Straßen und Keller überflutet, Bäume stürzten um. Auch heute bleibt das Wetter teilweise ungemütlich. Der Deutsche Wetterdienst warnt vor allem in der Mitte und im Süden Deutschlands vor kräftigen Gewittern mit Unwettergefahr.
11: Vor genau 5 Jahren hat die Flutkatastrophe im Ahrtal und Teilen Nordrhein-Westfalens mehr als 180 Menschen das Leben gekostet. In der Region gibt es heute mehrere Gedenkveranstaltungen. Nach der Katastrophe hat sich laut Bundesamt für Bevölkerungsschutz einiges getan. Es gibt etwa schnellere Warnungen aufs Handy und neue Sirenen.
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11: 100 Spiele sind bei der Fußball-Weltmeisterschaft schon durch, 4 Stück gibt's noch. Heute treffen Frankreich und Spanien im ersten Halbfinale aufeinander. Morgen spielen dann England und Argentinien gegeneinander. Am Wochenende gibt es dann das Spiel um Platz 3, sowie am Sonntag dann das große Finale.
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14: Der letzte Regen hat sich aus Schleswig-Holstein dann jetzt so langsam verzogen. Es gab im Süden und in Lübeck zum Beispiel, da in der Lübecker Bucht auch noch ein bisschen Regen. Aber da sind jetzt Wolken übrig geblieben. Die machen aber dann erstmal hoffentlich nicht mehr wirklich viel. Da können natürlich noch kleine Regenschauer dabei sein. Und eine vereinzelte Gewitterzelle kann sich heute über den Tag auch in ganz Schleswig-Holstein nochmal blicken lassen. Da, wo die dickeren Wolken eben dann grau werden. Aber wir wollen es mal nicht hoffen. Gestern Abend hat es ja genug gegeben. Letztendlich, vor allem im Süden, da um Elmshorn drumherum, Hagelkörner und Co. Da gucken wir gleich nochmal drauf. Vorher jetzt aber der Tag, wie er sich entwickelt. Das wird nämlich ansonsten heute ein trockener und sommerlich warmer Tag bei bis zu 28 Grad. Ich weiß, viele von euch sagen sowieso, was war denn? Bei uns war gar nichts. Und das ist eben so, wenn Gewitter dann so punktuell ist. Aber es wird ein schöner Sommertag für die meisten. Und temperaturtechnisch klettern wir da auch schon gut in die richtige Richtung. 18 Grad sind es jetzt schon in großen Wiehe an der Tennishalle. 18 auch in Bad Segeberg vom Fledermausmuseum und 17 Grad in Bagdeheide am Freizeitzentrum. Der RSH 3 Tage Trend. Morgen bleibt es auch trocken, überwiegend sonnig, bei maximal sogar 30 Grad. Und Donnerstag, da drückt es dann schon wieder so ein bisschen bei ähnlichen Temperaturen. Auch da könnten wieder kleine Gewitter dazukommen.
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14: Schleswig-Holsteins bester Verkehrsservice. Achtung Autofahrer, es geht auf die A7 Hannover Richtung Hamburg zwischen Hausbruch und Waltershof. Da ist ein Auto liegen geblieben. Dann haben wir Stau auf der A1 Bremen Richtung Lübeck zwischen Harburg und Norderelbbrücke. 10 Kilometer, 20 Minuten mehr braucht ihr hier. Und die meisten Blitzer, nur bei RSH, Kreis Pinneberg, stehen sie in Bullenkuhlen und zwar Mühlenweg beidseitig. Dann B430 Schenefeld bei euch Richtung Neumünster Höhe Rea. Osterrönnfeld am Kamp Richtung Kanaltunnel, 30 erlaubt. Und Groß-Rönnau haben wir hier noch, Segeberger Straße Höhe der Travebrücke. Wir wünschen euch eine gute Fahrt.
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14: Da hat es ordentlich gerumst gestern im wahrsten Sinne des Wortes. Hagelkörner so dick wie Golfbälle. Ihr habt es vielleicht bei uns in den RSA-Nachrichten schon gehört, aber überflutete Straßen und vollgelaufene Keller, das macht alles keinen Spaß. Und den hatten die Menschen in und um Elmshorn zum Beispiel auch nicht oder Kreis Pinneberg, Kreis Stormarn. Da war wirklich gestern ordentlich Unwetter. Was genau passiert ist und ob es schon eine erste Bilanz gibt, ihr hört es gleich hier bei uns in dieser halben Stunde.

0: Hagelkörner so dick wie Golfbälle und überflutete Straßen. Das waren die Szenen gestern Abend in und um Elmshorn im Kreis Pinneberg, auch im Kreis Stormarn, hat es da tatsächlich ordentlich runtergehauen. Es gab ein ordentliches Unwetter, so eine Gewitterzelle, die sich richtig an einer Stelle festgefressen hatte. Autos sind stecken geblieben im Wasser, wirklich Weltuntergangsszenen waren das da gestern teilweise im Kreis Pinneberg. Und Kreis Steinburg meine ich natürlich, nicht Stormarn, sorry, Kreis Steinburg. Und vor allem ganz speziell eben auch in und um Elmshorn. RSH Schleswig-Holstein-Reporter Sascha Kropf, da war gut was los gestern, als die Wolken immer dunkler wurden, ne?
1: Ja, Matze, wie du schon sagtest, vor allem im Süden Schleswig-Holsteins war es besonders schlimm. Betroffen war da vor allem der Bereich in und rum Kellinghusen und auch im Raum Elmshorn war eine Menge los. Da gingen zahlreiche Notrufe bei der Feuerwehr ein. Innerhalb kürzester Zeit liefen Straßen, Keller und auch Tiefgaragen voll, mehrere Bahnunterführungen auch voller Wasser. Auch die Beamten selbst hatten Probleme aufgrund des Wetters. Ein Streifenwagen blieb nämlich während des Einsatzes auf einer überfluteten Straße stecken.
0: Ja, tatsächlich in einer dieser Unterführungen in Elmshorn, was du da beschreibst mit dem Streifenwagen, also so ein Mercedes-Bus war das, so ein Vito, und der war wirklich bis zur Haube eingetaucht in Wasser, der kam da wahrscheinlich nicht mehr weg, schätze ich mal. Und ja, wir haben tatsächlich auch von euch viele Nachrichten gekriegt, auch von Wolfgang aus Elmshorn, der ist nochmal bei mir. Wolfgang, du wohnst in Elmshorn und das war nicht die einzige Unterführung, ne?
2: In Elmshorn gab es noch eine zweite Bahnunterführung, die auch unter Wasser war. Die hat seit der ersten Überflutung bei der Sturmflut 62 den Spitznamen Badewanne.
0: Badewanne, weil das da auch immer, weil das da auch schon mal vollgelaufen ist quasi.
2: Richtig. Mittlerweile hat man da groß umgebaut.
0: Ja, hat er wohl nichts gebraucht.
2: Größere Pumpen mit Regen, Rückhaltebecken und allem drum und dran.
0: Ja.
2: Und seitdem ist sie noch nicht wieder vollgelaufen bis gestern.
0: Das muss ja so doll gewesen sein, dass das auch nicht geholfen hat. Wahnsinn,
2: und
0: ne?
2: Ich wohne so 5 Minuten Fußweg vom Bahnhof Elmshorn entfernt.
0: Ja.
2: Und ich habe teilweise, wenn ich dann mal mitgezielt habe, nur 2-3 Sekunden zwischen Blitz und Donner gehabt.
0: Da hast du auch gemerkt als Anwohner, das ist heute mal einen Tacken heftiger als sonst, ne?
2: Ja. Und ich habe also wirklich über Stunden ständig das Horn von der Feuerwehr gehört.
0: Wolfgang, liebe Grüße nach Elmshorn zu euch. Da, wo gestern die Gewitterzelle gewütet hat, muss man sagen, und unwetterartige Regenfälle und Hagel runterkam. Ihr seid durchgekommen dank der Einsatzkräfte und dir lieben Dank für deinen Anruf, ne?
2: Und man kann den Einsatzkräften von Feuerwehr, THW, Rotkreuz und so weiter immer nur ganz, ganz, ganz großes Dankeschön sagen.
0: Ja, dem schließen wir uns auf jeden Fall nochmal an. Ganz lieben Dank dir, Wolfgang, für deinen Bericht da als Anwohner direkt in Elmshorn. Und ja, wir sagen es ja auch immer wieder, gut, dass ihr da durchgekommen seid. Zusammen sind wir Schleswig-Holstein und jetzt friedliche Klänge mit neuer Musik von Taylor Swift, auf dass die Unwetter nicht mehr so heftig werden und niemanden ja so in Bredouille bringen. Taylor Swift hat nämlich einen neuen Song draußen und der heißt I Knew It, I Knew Ya. Neu bei RSH. Guten Morgen.

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6: Ein bisschen hat sich die Wolke schon verschoben. Ich habe die hier im Wetterradar im Blick, im Süden Schleswig-Holsteins, so Lübeck und Richtung Hamburg runter, da die ganze Ecke, das verzieht sich langsam. Und das ist auch schön, dann kriegt ihr nämlich auch den Rest ab, den schon das gesamte Land sieht, nämlich die Sonne und blauen Himmel. Da kommen immer wieder mal Wolken heute noch dazu, da kann vereinzelt auch nochmal sich was Dunkles bilden, das kann auch grummeln. Hoffentlich wird es aber nicht so heftig wie gestern Abend in Elmshorn, das hoffen wir natürlich nicht. Ansonsten bleibt es ein sommerlich warmer Tag bei bis zu 28 Grad. Und der ist jetzt auch schon gut angekommen, nämlich um 9:30, hier kurz vor 9:30 schon bei 20 Grad in Satrop am Bernstorff-Gymnasium, 20 auch in Kiel am Schwedenkai und nochmal 20, guck mal, da sind wir nochmal in Elmshorn beim Rosengarten. Also, das sieht nach gutem Wetter heute aus, der RSH-3-Tage-Trend, morgen bleibt es trocken, überwiegend sonnig, dann sogar 30 Grad, Donnerstag temperaturmäßig nochmal ähnlich, aber auch da können dann wieder ab und zu Schauer und vereinzelt auch Gewitter dazukommen, das müssen wir einfach sagen. Gewitterzellen bilden sich hier und dann vielleicht doch nochmal, das ist eben dann so ein drückiges Wetter. Ihr wisst genau, was ich meine. Wenn die Luft so drückt, dann merkt man schon, oh, da kann vielleicht noch was grummeln.
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6: Schleswig-Holsteins bester Verkehrsservice. Es geht auf die A7. Hannover Richtung Hamburg, so rum, zwischen Heimfeld und Waltershof. 7 Kilometer Stau. Mindestens 25 Minuten mehr braucht ihr hier. Und die meisten Blitzer nur bei RSH. Groß-Rönnau, Segeberger Straße, Höhe der Travebrücke, da sind 50 erlaubt. Dann Kreis Pinneberg, Bullenkuhlen bei euch. Mühlenweg beidseitig 50. B430 haben wir auch noch im Angebot. Schenefeld Richtung Neumünster, Höhe Reha, 70 erlaubt. Und Osterrönnfeld am Kamp Richtung Kanaltunnel stehen sie auch, da sind 30. Danke an unsere Stau- und Blitzermelder Christian, Hartgar, Thomas und Marie. Und wenn ihr auch noch was habt, Staus und Blitzer, meldet ihr uns auch immer gerne kostenlos unter der 08000 774 774. Wir wünschen euch eine gute Fahrt.
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0: Alicia Keys und Fallen hier bei RSH. Damit nochmal einen schönen guten Morgen euch. Das sind noch mehr von euren Lieblingshits in Schleswig-Holsteins beste Mix. Matze Schmark hier, die RSH Moin Show, und Tanja Puttfagen ist schon bei mir. Die übernimmt Moin. Gleich mit RSH bei der Arbeit ab 10. Tanja, und ich lasse dir noch die Radar-Hochbrücke da, ne?
1: Ja, das ist spannend, also, ne?
0: Oder?
1: Wirklich.
0: Also hier, ich habe hier gerade noch eine Livecam offen. Noch wird hier fleißig verladen am Hafen in Rendsburg. Ja. Aber die Radar-Hochbrücke, das Mittelteil, soll ja heute auf den Nord-Ostsee-Kanal auf einen Ponton geschoben werden, und du hast da ein Auge drauf, wie gut die Arbeiten verlaufen.
1: Da fragt man sich ja, wie machen die das eigentlich, ne? Also wie kriegen die das da eigentlich rauf?
0: Ja, mein Vater hätte früher gesagt, haust du 4 Hunde drunter, fertig.
1: Ich weiß nicht. So ähnlich werden die das auch machen, bin ich sicher.
0: Bei 118 Metern und 1250 Tonnen Stahl weiß ich nicht, ob die 4 Hunde gereicht hätten.
1: Da passt schon, sabbel nicht.
0: Ja, aber mal gucken mal. Ich glaube, die haben besseres Gerät, welches genau und wie das nachher alles läuft von vor Ort. Unsere RSH Schleswig-Holstein-Reporter werden ja berichten. Ihr hört es alles bei Tanja ab 10 gleich hier mit RSH bei der Arbeit. Und wir hören uns morgen früh wieder ab 5 in der RSH Moin Show. Du kannst mir einen Zettel da lassen, wie weit sie gekommen sind.
1: Mach ich.

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8: 9:55 Uhr. Ich bin Holger Dilk. Guten Tag. In Kiel-Mettenhof läuft seit dem Morgen ein Polizeigroßeinsatz in einem Hochhaus, dem sogenannten Weißen Riesen. Dort war Anfang Juni aus großer Höhe ein Stein auf einen Polizeiwagen geworfen worden. Dabei wurde eine Beamtin verletzt. Jetzt sollen DNA-Proben zu den Tätern führen. Polizeisprecherin Stefanie Lage.
9: Die DNA-Abgabe ist tatsächlich freiwillig. Wir haben einen richterlichen Beschluss, nachdem wir DNA gefunden haben auf dem Tatmittel, also auf dem Stein. Man muss diese Abgabe aber nicht machen, also wir können niemanden dazu zwingen. Nichtsdestotrotz werden hier aber von allen Personen dann die Personalien festgestellt und wir grenzen natürlich mit einer freiwilligen Abgabe den Täterkreis auch ein. Wenn jemand DNA abgibt, auch wenn er nichts damit zu tun hat, schließt er sich natürlich als Tatverdächtiger auch aus.
8: Eine Gewitterzelle hat in den Kreisen Pinneberg und Steinburg am Abend für über 130 Feuerwehreinsätze gesorgt. Straßen waren überflutet. Zülkeröding, vor allem in Elmshorn und Kellinghusen, waren binnen weniger Stunden 60 Liter Regen pro Quadratmeter gefallen.
10: Ja, und damit waren die Abwassersysteme völlig überfordert. Zahlreiche Keller liefen voll und doch in Unterführung stand das Wasser so hoch, dass Autos stecken blieben. Insgesamt waren 220 Einsatzkräfte von Feuerwehr, Rettungsdiensten, THW, DRK und Polizei im Dauereinsatz. In Elmshorn wurde durch einen Blitzeinschlag auch der Dachstuhl eines Hauses in Brand gesetzt. In Großnaspe bei Neumünster, nur rund 20 Kilometer von der Unwetterzone entfernt, war es dagegen so trocken, dass ein Feuer auf einem Strohanhänger zu einem Flächenbrand führte.
8: Schon wieder sorgt offenbar ein Anschlag an einer Bahnstrecke für Einschränkungen im Zugverkehr. An der Strecke Hamburg-Cuxhaven wurde ein Verteilerkasten angezündet. Das hat die Polizei mitgeteilt. Am Wochenende war bereits die Bahnstrecke zwischen Köln und Düsseldorf wegen eines Brandanschlags gesperrt. 100 Euro für einen Liter Saft. Foodwatch hat ein Nahrungsergänzungsmittel der Marke Lavita zur dreistesten Werbelüge des Jahres gekürt. Laut der Verbraucherschützer besteht das Produkt größtenteils aus Fruchtsaftkonzentrat und teilweise überdosierten Vitaminen. Grundlage war eine Umfrage unter Verbrauchern.
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8: Die Fußball-Weltmeisterschaft biegt auf die Zielgerade ein. Heute steht das erste Halbfinale auf dem Programm. Der FIFA-Weltranglisten-Erste und Topfavorit Frankreich spielt ab 21 Uhr gegen Spanien. Morgen gibt es dann das zweite Halbfinale zwischen England und Argentinien.
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11: Wird wieder ein schöner sonniger Tag bei uns in Schleswig-Holstein. Zum Nachmittag kann es dann vereinzelt Schauer oder Gewitter geben. Meistens bleibt es aber trocken. Temperaturen heute 23 bis 28 Grad. Wir haben jetzt 22 in Nordhof am Skulpturenpark. Das gilt auch für den Hafen in Colmar. Und 23 sind es an Schloss Wothersen in Roseburg. Der RSH 3-Tage-Trend. Morgen ein paar mehr Wolken mit dabei, auch einzelne Schauer wieder oder Gewitter, aber unten bei euch im Süden. So ist das auch am Donnerstag. Und am Freitag ändert sich auch nicht so viel sonnig mit Wolken, selten nur Schauer oder Gewitter, kann aber sein, ganz vereinzelt. Das Ganze bei 22 bis 28 Grad.
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11: Schleswig-Holsteins bester Verkehrsservice. Wir gucken einmal auf die A23 Hamburg-Heide. Vorsichtig fahren da bitte in beiden Richtungen zwischen Pinneberg-Mitte und Pinneberg-Nord. Läuft eine Person auf der Straße. Dann haben wir auf der A7 Hannover-Hamburg zwischen Heimfeld und Waltershof 7 Kilometer Stop and Go. Das dauert eine knappe halbe Stunde länger für euch. A215 Kiel-Neumünster zwischen der Auffahrt Kiel-Mitte und Kiel-West 2 Kilometer. Da ist ja wegen Bauarbeiten nur eine Spur frei. Da braucht ihr auch mindestens 10 Minuten Geduld und die meisten Blitzer nur bei RSH Großröhr. Rönnau, Segeberger Straße, Höhe Travebrücke 50 erlaubt. In Kreis Pinneberg in Bullenkuhlen im Mühlenweg, da wird geblitzt, 50 erlaubt. Und B430 Schenefeld Richtung Neumünster, Höhe Rea 70 dürft ihr da fahren. Christian, Holger und Thomas haben Bescheid gesagt. Dankeschön. Staus und Blitzer meldet ihr uns ja immer kostenlos unter der 08000 774 774. Ich wünsche euch gute Fahrt.
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11: Und einen schönen Dienstag wünsche ich. Ich hoffe, ihr genießt zusammen mit euren Kindern die Sommerferien oder geht euch etwa schon die Ideen aus für einen Familienausflug. Ja, da helfen doch mal eben nach, ne? Wir schenken euch den RSH Ferienspaß. Tolle Erlebnistage für die ganze Familie. 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Und dann geht es zum Beispiel in die Talkshow oder ins Paradox-Museum nach Hamburg oder zu den Karl-May.

0: dass ihr dabei seid. RSH ist das. Alle frischen Hits in Schleswig-Holsteins beste Mix und in den Sommerferien bei uns in Schleswig-Holstein. Da läuft das ja zu Hause wahrscheinlich wie folgt. Aufstehen, Frühstück und dann heißt es auch schon, und was machen wir heute? Wir hätten eine richtig tolle Auswahl für euch.
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0: Wir schicken euch nämlich mit der ganzen Familie ins Abenteuer, in die Action Arena Schwentinenthal zum Beispiel, in den Wildpark Schwarzeberge nach Hamburg oder in den Hansapark nach Sirksdorf. Sucht euch was Schönes aus auf rsh.de oder in der RSH-App und dann ganz, ganz fleißig RSH hören, immer morgens um 8 und dann immer wieder Sabine Henning aus Seedorf. Moin Sabine.
2: Hallo.
0: Na, wie geht's dir heute Morgen?
2: Sehr gut.
0: Hast du Urlaub und Ferien und verbringst die mit deinem Kind? Ich weiß ja nicht, ob Sohn oder Tochter.
2: Meinem Sohnemann, der ist gerade im Zeltlager mit der Jugendfeuerwehr, der ist am Bodensee.
0: Cool. Und Mama und Papa haben sturmfreie Bude.
2: Genau, so ungefähr. Ich genieße gerade noch die morgendliche Luft beim Spaziergang.
0: Oh, schön. Sabine, wann kommt dein Sohnemann denn wieder? Bald.
2: Am Sonntag.
0: Na guck. Und habt ihr dann vielleicht Lust, ins Multimar-Watt-Forum zu gehen nach Tönning?
2: Ja, auf jeden Fall.
0: Das würden wir euch nämlich schenken mit dem RSH-Ferienspaß.
2: Das ist ja mega cool. Vielen, vielen Dank, da freuen wir uns sehr.
0: Das ist immer ein schöner Ausflug, da gibt es wirklich viel Furioses zu sehen. Man darf ja zum Beispiel da die Fische und Krebse angrabbeln. Das finde ich ganz lustig.
2: Echt? Cool, wir waren da nämlich noch nicht und mein Sohn liebt die Nordsee, deswegen...
0: Ja. Oh, das ist perfekt. Das ist wirklich perfekt, weil da gibt es auch so Simulationen, Sturmflut-Simulationen. Das sieht ganz furios aus und so. Also wirklich cool gemacht.
2: Ja, super. Da freuen wir uns. Das ist richtig toll.
0: Klasse.
2: Vielen, vielen Dank.
0: Ja, sehr gerne. Und euch einen tollen Tag da, ne?
2: Danke schön.
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0: wieder ein schöner sonniger Tag bei uns in Schleswig-Holstein. Heute Nachmittag vereinzelt Schauer oder Gewitter. Meistens ist es aber trocken und mit 23 bis 28 Grad auch schön sommerlich. Wir haben jetzt 22 an der Mühle in Grande, an der Schifferkirche in Arnes 22 Grad und 23 in Klangsbüll am Bahnhof. Der RSH 3-Tage-Trend. Morgen ein paar mehr Wolken mit. Dabei auch wieder einzelne Schauer. Vor allem bei euch unten im Süden des Landes. Das sieht auch am Donnerstag so aus. Und auch der Freitag haut in eine ähnliche Kerbe. Es wird sonnig mit Wolken. Selten Schauer oder Gewitter. 22 bis 28 Grad dann.
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0: Schleswig-Holsteins bester Verkehrsservice. Achtung, Autofahrer auf der A20 Rostock-Lübeck zwischen Lübeck Süd und Lübeck Genin liegt ein Metallteil auf der Straße. 5 Kilometer Stop and Go auf der A7 Hannover-Hamburg zwischen Hausbruch und Waltershof. Eine Viertelstunde dauert das da länger. Auf der A215 Kiel-Neumünster zwischen der Auffahrt Kiel-Mitte und Kiel-West 2 Kilometer. Wegen der Bauarbeiten ist da ja nur eine Spur frei, deshalb müsst ihr auch da mal 10 Minuten mehr mitbringen. Die meisten Blitzer nur bei RSH Osterrönfeld am Kamp Richtung Kanaltunnel. 30 sind da erlaubt. Große Rennau, Segeberger Straße, Höhe Travebrücke, 50 dürft ihr fahren. Und in Bullenkuhlen im Kreis Pinneberg, im Mühlenweg, beidseitig, auch da sind 50 erlaubt. Holger, Thomas und Christian, danke fürs Anrufen. Alle Staus und Blitzer gibt's ja auch in der RSH-App. Ich wünsche euch gute Fahrt.
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0: Schönen Dienstagvormittag, RSHs, das alle frischen Hits in Schleswig-Holsteins beste Mix. Und heute Abend gucken wir natürlich Fußball, werden dann auch ganz bestimmt Die Die wieder hören von Shakira. Das ist ja der offizielle FIFA-Hit, die offizielle FIFA-Hymne. Und den gibt's gleich in voller Länge hier bei RSH. Ist ja neu bei uns und bei diesen Sommertemperaturen, da braucht man zwischendurch mal eine Abkühlung. Die Husumer, die machen das ja gerne, indem sie sich an den Tinebrunnen setzen. Das Wahrzeichen der Stadt. Aber da kommt gerade gar kein Wasser raus. Simone Mommsen von der Stadt Husum. Was ist denn da passiert?
1: Ja, da ist eine Pumpe defekt und deswegen mussten wir das Wasser abstellen. Also wenn es heiß wird, da sitzen schon ziemlich viele Leute um den Brunnen herum und kühlen auch ihre Füße ab. Kinder sind auch da drinnen und ja, das ist erlaubt, weil in Deutschland ist es ja so, alles was verboten ist, ist beschildert und da ist keine Beschilderung, dass es verboten ist.
0: Na, das ist ja wunderbar so. Aber wird das Ganze denn jetzt bald repariert?
1: Das ist noch nicht so ganz klar, weil urlaubsbedingt ist der Gute, der das reparieren soll, unterwegs, weil er eben andere vertritt. Das ist aufgefallen, aber wir können dann ja immer nur um Geduld bitten. Mehr können wir leider nicht tun.
0: Brauchen die Husumer jetzt, ne? Vielen Dank, Simone Mommsen. Also aus dem Tinebrunnen kommt aktuell kein Wasser. Pumpe kaputt, aber dann holt ihr euch eben nebenan Eis, ne?

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1: 5:11. Ich bin Holger Dilk. Guten Tag. Die Kieler Polizei ist seit heute früh in einem Hochhaus, dem sogenannten Weißen Riesen, im Stadtteil Mettenhof im Einsatz. Dort ist Anfang Juni ein Pflasterstein aus den oberen Stockwerken auf einen Einsatzwagen geworfen worden. Eine Polizistin wurde dabei verletzt. Jetzt sollen DNA-Spuren auf dem Stein mit den Hausbewohnern abgeglichen werden. Stefanie Lager von der Polizeidirektion Kiel.
2: Wir sind mit diversen Kräften im Einsatz, weit über 100 Einsatzkräfte. Die genaue Anzahl geben wir aus taktischen Gründen immer nicht preis. Die Bewohner nehmen das ja entspannt auf bisher. Wir haben schon einige DNA-Abstriche nehmen können. Es gibt natürlich auch mal die ein oder andere Diskussion oder die ein oder andere Nachfrage, aber das ist alles noch im Rahmen hier.
1: Nach dem Unwetter gestern Abend ist die Lehmbergstraße in Kellinghusen weiterhin gesperrt. Die ganze Straße wurde unterspült. Der Gehweg wurde durch die Wassermassen 10 cm hochgedrückt. Nun muss erstmal geprüft werden, ob sich unter der Straße Hohlräume gebildet haben, so ein Polizeisprecher. Wie lange das dauert, ist noch unklar. Vor genau 5 Jahren hat die Flutkatastrophe in Nordrhein-Westfalen und Rheinland-Pfalz mehr als 180 Menschen das Leben gekostet. In der Ahrtal-Region wird heute an die Opfer erinnert. Unter anderem Bundespräsident Steinmeier und Kanzler Merz sind vor Ort. Gisa Weber.
3: Die Katastrophe hat ein großes Umdenken im Bereich Bevölkerungs- und Katastrophenschutz ausgelöst. Seitdem hat sich auch einiges getan. Das zuständige Bundesamt setzt auf schnellere Warnungen direkt aufs Handy per Cell-Broadcast, neue Sirenen und generell mehr Geld für den Katastrophenschutz. Trotzdem sieht die Deutsche Umwelthilfe weiter große Lücken. Laut einer neuen Studie hat rund jeder 4. Landkreis ein hohes Risiko für schwere Hochwasser.
1: Die Gemeinde Oststeinbek im Kreis Stormarn kann sich über einen Geldsegen freuen. Ein Offshore-Windparkunternehmen muss 94 Millionen Euro Gewerbesteuer nachzahlen, die es fälschlicherweise in Niedersachsen entrichtet hat. Kleiner Wermutstropfen, gut ein Viertel muss die Gemeinde an den Kreis abgeben.
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1: 100 Spiele sind bei der Fußball-Weltmeisterschaft schon durch, 4 Stück gibt's noch. Heute treffen Frankreich und Spanien im ersten Halbfinale aufeinander. Morgen spielen dann England und Argentinien gegeneinander. Am Wochenende gibt es dann das Spiel um Platz 3, sowie am Sonntag dann das große Finale.
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4: Uns über viel Sonne in Schleswig-Holstein. Zum Nachmittag hin kann es vereinzelt Schauer oder Gewitter geben. Meistens ist es aber trocken und warm, sowieso 23 bis 28 Grad. Im Moment sind wir bei 22 am Marineehrenmal in Laboe, auch an der Brauerei in Grünwohld und 23 auf dem Marktplatz in Friedrichstadt. Der RSH-3-Tage-Trend. Morgen ein paar mehr Wolken mit dabei, auch wieder einzelne Schauer oder Gewitter unten bei euch im Süden. Auch am Donnerstag ist es noch so und am Freitag ändert sich auch nicht viel. Temperaturen bleiben wie gehabt. Es regnet aber noch seltener.
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4: Schleswig-Holsteins bester Verkehrsservice. Da schauen wir mal auf die A7 Hannover-Hamburg zwischen Hausbruch und Waldershof. 5 Kilometer Stop and Go, das dauert eine Viertelstunde länger. Und auf der A7 Hamburg-Flensburg, der Elbtunnel gesperrt im Moment, da ist die Höhenkontrolle ausgelöst worden. Dann die A215 Kiel-Neumünster zwischen der Auffahrt Kiel-Mitte und Kiel-West. 2 Kilometer, da ist ja wegen Bauarbeiten nur eine Spur frei. Bitte mal 10 Minuten eher los und die meisten Blitzer nur bei RSH A1 Hamburg-Lübeck. Kurz vor der Abfahrt Ahrensburg, Große Rönnau, Segeberger Straße, Höhe Travebrücke, im Kreis Pinneberg in Bullenkuhlen, im Mühlenweg beidseitig. Und Simone hat gleich 2 in Osterrönnfeld.
5: Einmal unter der Hochbrücke, da steht die Blechpätzel. Und einmal beim Friedhof, da blitzen sie auf dem VW-Bus.
4: Alles klar, vielen lieben Dank fürs Bescheidsagen. Staus und Blitzer meldet ihr uns ja immer kostenlos unter der 08000 774 774. Ich wünsche euch gute Fahrt.
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4: Ein sonniger Dienstag allerseits. Und das gehört auch jedes Jahr zum Sommer in Schleswig-Holstein. Die Feuerquallen sind wieder da. Am Wochenende haben die auf Fehmarn für ordentlich Betrieb an den DLRG-Stationen gesorgt. Die Jungs und Mädels brauchten richtig viel Rasierschaum. Warum das, hört ihr gleich hier.
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0: Ein schneller Blick auf die Straßen der RSH. Verkehr, Achtung, Autofahrer. Uta, was gibt's denn?
1: Auf der 210 ist das. Wenn du aus Rendsburg kommst Richtung Kiel und dann kurz vor der Abfahrt Achterwehr, da ist ein Unfall passiert. Das staut sich schon ganz weit zurück.
0: Alles klar, danke dir fürs Bescheid sagen. A210 Rendsburg Richtung Kiel, kurz hinter Achterwehr. Also ein Unfall, da bitte vorsichtig fahren.

0: Tja, und ihr kommt für uns, ne? Arassa ist hier, alle frischen Hits in Schleswig-Holsteins Beste. Mit schön, dass ihr dabei seid. Geht's heute an den Strand. Das ist ja immer schön im Sommer, ne? Bis auf eines, Quallen sind immer mal ein Thema bei uns, das ist ja klar. Vor allem Feuerquallen haben am Sonntag den Badenden am Südstrand auf Fehmarn ein bisschen den Spaß vermisst. Die DLRG musste gleich 273 Badegäste behandeln. Das ist eine Menge, ne? Die hatten versehentlich eine Feuerqualle berührt. Christopher Berger ist stellvertretender Wachführer der DLRG Fehmarn am Südstrand. Christopher, ihr hattet gut zu tun, oder?
1: Ja, also ganz entspannt. Von Einsatz würde ich auch nicht mal sprechen, sondern es sind dann einfach Versorgungen gewesen. Sprich, die Leute sind im Wasser, kommen raus und wenn man dann aus dem Wasser kommt, merkt man, es brennt ein bisschen, ja. Es juckt, ja, so als wenn man in eine Brennnessel gefasst hätte und melden sich dann idealerweise direkt bei der DLRG. Dann können wir das mit dem Geheimmittelchen Rasierschaum behandeln und danach brennt zwar noch ein bisschen, wird aber im Regelfall nicht mehr schlimmer.
0: Okay, also Rasierschaum, das ist das Geheimmittelchen, das ist der heiße Scheiß.
1: Genau. Der Rasierschaum hilft da tatsächlich wunderbar. Ja, auch bitte nicht irgendwie mit dem Handtuch abreiben oder Süßwasser drauf machen, weil das führt eher dazu, dass diese kleinen Nesselkapseln platzen und da wird es eher schlimmer als besser. Deshalb lieber zügig und schnell den Rasierschaum drauf, wenn man es merkt, kurz einwirken lassen und dann mit einem Holzspatel oder einer Plastikkarte abschaben und dann ist auch wieder gut.
0: Habt ihr eigentlich öfter mit Feuerquallen zu tun?
1: Also grundsätzlich leben Feuerquallen in der Ostsee, gehören dazu und dass die dann mal den Weg an den Strand finden, je nach Wind- und Wetterverhältnissen, das ist ganz normal. Jetzt hat es in den letzten Tagen den Südstrand hier auf Fehmarn getroffen und der Wind hat gepasst und dann haben wir die Quallen hier gehabt. Heute ist schon wieder vorbei, die Quallen sind weg und die Leute schwimmen und baden, ohne Angst vor der Qualle haben zu müssen.
0: Danke dir, Christopher. Also ist ja Sommer, da sind es natürlich auch die Feuerquallen, jedenfalls wenn der Wind ungünstig steht. Am Südstrand auf Fehmarn waren es dann doch einige Badegäste, die da behandelt werden mussten am Sonntag. Aber jetzt sind die Feuerquallen schon wieder weg.

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0: alles traumhaft aus heute. Schön sonnig und meistens auch trocken zum Nachmittag. Kann das sein, dass es vereinzelt Schauer oder Gewitter gibt? Aber oft bleibt es doch trocken. Temperaturen zwischen 23 und 28 Grad. Wir sind bei 22 jetzt in Gettorf an der Windmühle, 23 in Scharbeutz auf der Seebrücke, 24 am Leuchtturm in Dagebüll. Der RSH 3-Tage-Trend. Das geht auch morgen mit ein paar Wolken und einzelnen Schauern eventuell durch den Tag. Ansonsten bleibt es aber sommerlich und schön. Sehr viel Sonne auch am Donnerstag und am Freitag ändert sich auch nichts. Sonnig, Wolken, ganz selten mal ein Schauer bis 28 Grad.
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0: Schleswig-Holsteins bester Verkehrsservice, A7, Hannover-Hamburg zwischen Hausbruch und Waltershof, 5 Kilometer Stop-and-Go, das dauert etwa eine Viertelstunde länger, und die A215 Kiel-Neumünster zwischen der Auffahrt Kiel-Mitte und Kiel-West, 2 Kilometer Stop-and-Go, da ist ja wegen Bauarbeiten nur eine Spur frei. Bitte da mal eine Viertelstunde eher los. Dann hatte sie ja Uta eben nochmal einen Unfall gemeldet.
2: Auf der A210 ist das. Wenn du aus Rendsburg kommst Richtung Kiel und dann kurz vor der Abfahrt Achterwehr, da ist ein Unfall passiert. Das staut sich schon ganz weit zurück.
0: Okay, kann uns da vielleicht mal jemand ein Update geben? Vielleicht ist da jemand gerade unterwegs, ob da noch was los ist. Wir schauen so lange auf die Blitzer, die meisten Blitzer nur bei RSH. Simone hat gleich zwei in Osterrönfeld.
3: Einmal unter der Hochbrücke, da steht die Blechpetzel, und einmal beim Friedhof, da blitzen sie auf dem VW-Bus.
0: Dankeschön. Hassan hat einen gesehen auf der A7 Flensburg-Hamburg im Bordesholmer Dreieck. Dann steht einer in Kiel-Ellerbeek im Klausdorfer Weg Richtung Schwentinental, sagt Chris, und Detlef hat auch noch einen.
4: Auf der B207 zwischen Krüppelshagen und Dessendorf in der 70er-Zone im Wald.
0: Dankeschön. Staus und Blitzer meldet ihr uns immer kostenlos unter der 08000 774-774. Ich wünsche euch gute Fahrt.
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1: Kurzer Blick auf die Straßen der RSA Verkehr. Achtung, Autofahrer. Daniel, was gibt's?
2: Ich wollte einmal Bescheid geben. A20, Abfahrt Genin, Richtung Rostock-Berlin. Da steht ein LKW auf der Abfahrt. Da ist gleich die Feuerwehr und Polizei auf dem Weg. Bei dem brennt nämlich deine Holzladung hinten auf dem Tieflader.
1: Okay, danke Daniel fürs Bescheid sagen. Aufpassen da bitte.

0: Mensch, da war was los gestern Abend. Hier ist Saale frischen Hits in Schleswig-Holsteins beste Mix. Ich war abends in Barmstedt unterwegs. Da hat es nur ordentlich geregnet, aber ein paar Kilometer weiter in Elmshorn, da ja tatsächlich richtig, richtig krass viel mehr. Da wurde Vollalarm ausgelöst. Die Feuerwehr und Polizei war im Dauereinsatz. 150 Einsätze haben die da gehabt. Starkregen hat da Keller und Unterführungen volllaufen lassen. Da gab es einen Dachstuhlbrand, wahrscheinlich durch Blitzeinschlag ausgelöst. Und ja, ausgerechnet an der Wasserstraße in Elmshorn, an der Unterführung, da hat sich ein Polizeiauto festgefahren. Das stand da wirklich fast bis zu den Seitenfenstern im Wasser. Und RSH-Hörer Wolfgang hat heute Morgen mit Matze Schmark aus der RSH-Moin-Show telefoniert und ihm erzählt, was er denn da alles gesehen hat gestern.
1: In Elmshorn gab es noch eine zweite Bahnunterführung, die auch unter Wasser war. Die hat seit der ersten Überflutung bei der Sturmflut 62 den Spitznamen Badewanne.
2: Badewanne, weil das da auch immer, weil das da auch schon mal vollgelaufen ist quasi.
1: Richtig. Mittlerweile hat man da groß umgebaut.
2: Ja. Hat er wohl nichts gebraucht.
1: Größere Pumpen mit Regenrückhaltebecken und allem drum und dran.
2: Ja.
1: Und seitdem ist sie noch nicht wieder vollgelaufen bis gestern.
2: Das muss ja so doll gewesen sein, dass das auch nicht geholfen hat. Wahnsinn,
1: und
2: ne?
1: Ich wohne so 5 Minuten Fußweg vom Bahnhof Elmshorn entfernt.
2: Ja.
1: Und ich habe teilweise, wenn ich dann mal mitgezielt habe, nur 2-3 Sekunden zwischen Blitz und Donner gehabt.
0: Tja, war ein bisschen wild gestern, ne? Aber ich glaube zum Glück nichts Schlimmeres passiert, außer dass es eben ordentlich Starkregen gab. Und naja, ein bisschen wünschen wir uns das ja auch, ne? Das ist nicht ganz so trocken, aber Starkregen muss es dann auch nicht gleich sein.

0: Jahreshaar ist das. An diesem Dienstag in einem Hochhaus in Kilmettenhof, dem sogenannten Weißen Riesen, gibt es einen Großeinsatz der Polizei. Der läuft inzwischen seit 6 Stunden. Warum das Ganze, hört ihr gleich in RSH 5 vor 12, das Nachrichtenmagazin am Mittag.
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10: Einen schönen guten Tag. Der sogenannte Weiße Riese im Kieler Stadtteil Mettenhof ist ein bekanntes Hochhaus an einem sozialen Brennpunkt. Heute ist das Gebäude das Ziel eines Großeinsatzes der Polizei. Hintergrund ist der Wurf mit einem kiloschweren Stein auf einen Einsatzwagen, eben aus dem 25-stöckigen Gebäude. Das ist jetzt mein Top-Thema. Seit 6 Stunden läuft der Einsatz. Ziel ist es, von möglichst vielen der Bewohner DNA-Proben zu bekommen, denn auf dem Stein sind entsprechende Spuren gefunden worden. RSH Schleswig-Holstein-Reporter Andreas Otto ist heute vor Ort gewesen. Andreas, wie läuft denn der Einsatz?
11: Ja, es ist natürlich ein enorm aufwendiger Einsatz. Vor Ort sind ja weit über 100 Kräfte, die alle Stockwerke gesichert haben. Und ja, jetzt wird seit 6 Uhr heute früh an den Türen geklingelt, erklärt, was los ist. Und dann wird um eine DNA-Probe gebeten. Die ist grundsätzlich freiwillig, aber klar ist natürlich auch, wenn man sie verweigert, dann ist man automatisch, ja, erstmal verdächtig. Also, es ist ein mühsamer Einsatz in dem, das kann man so sagen, runtergekommenen Hochhaus.
10: Vielen Dank, Andreas. Bei dem Steinwurf aus einem der oberen Stockwerke Anfang Juni ist eine Polizistin verletzt worden. Sie leidet noch heute an den Folgen. Polizeisprecherin Stefanie Lage zu der Tat.
12: Unsere Kollegen sind hier zu einer Ruhestörung gerufen worden und haben auf dem Furtplatz des Kurt-Schumacher-Platzes geparkt, wollten aussteigen. Plötzlich haben sie einen lauten Knall vernommen, weil genau in dem Moment dieser Pflasterstein durch die Frontscheibe geflogen ist, die Frontscheibe auch durchbrochen hat und eine Kollegin auf dem Beifahrersitz getroffen hat. Die Staatsanwaltschaft hat das als versuchten Mord eingestuft und das wird eben auch Konsequenzen haben.
10: Der Einsatz läuft vermutlich bis in den frühen Nachmittag. Weitere Meldungen aus unserem Nachrichtencenter jetzt mit Philipp Nitzig.
13: Die Gemeinde Oststeinbek im Kreis Stormarn kann sich über einen Geldsegen freuen. Ein Offshore-Windparkunternehmen muss 94 Millionen Euro Gewerbesteuern nachzahlen, die es fälschlicherweise in Niedersachsen entrichtet hat. Gut ein Viertel muss die Gemeinde an den Kreis abgeben. Es bleiben Oststeinbek aber noch fast 70 Millionen. Im Prozess um die tödliche Messerattacke von Süderbrarup hat das Landgericht Flensburg einen 53-jährigen Mann wegen Mordes zu lebenslanger Haft verurteilt. Im Dezember des vergangenen Jahres hatte er seine von ihm getrennt lebende Ehefrau mit 9 Stichen getötet. Das Urteil ist noch nicht rechtskräftig. Im Pflegeheim wohnen kostet in Schleswig-Holstein immer mehr. In den vergangenen 12 Monaten ist die Eigenbeteiligung im ersten Jahr im Pflegeheim im Schnitt um über 8% gestiegen. Auf jetzt 3.148 Euro pro Monat. Besonders die Kosten für die pflegerische Versorgung sind laut Verband der Ersatzkassen gestiegen. Im Bundesvergleich ist es in Schleswig-Holstein übrigens noch recht günstig. Deutschlandweit zahlen Pflegeheimbewohner im Schnitt über 200 Euro mehr. Auf der B502 in Schönberg hat die Polizei einen Motorradfahrer mit 142 km pro Stunde erwischt. Erlaubt ist dort Tempo 70. Er muss nun eine hohe Geldstrafe zahlen und seinen Führerschein abgeben. Auch 42 andere Fahrer waren so schnell, dass ein Bußgeld fällig wird. 3 weitere Führerscheine wurden eingezogen.
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13: Wer holt sich das erste Ticket fürs Endspiel der Fußball-WM? Topfavorit Frankreich und Spanien kämpfen heute im ersten Halbfinale darum. Morgen folgt dann das zweite Halbfinale zwischen England und Argentinien. Das große Finale steigt am Sonntag in New York.
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0: Einen weiteren tollen Sommertag bei uns in Schleswig-Holstein. Es ist sonnig und trocken. Vereinzelt kann es am Nachmittag dann mal Schauer und Gewitter geben, aber meistens bleibt es schön. 23 bis 28 Grad. Jetzt sind wir bei 23 im Plön am Panasturm, auch in Ottendorf, am Feuerwehrhaus und im Wildpark Ekold 24 Grad. Der RSH 3-Tage-Trend. Morgen sind ein paar mehr Wolken mit dabei. Einzelne Schauer auch. Gewitter bei euch unten im Süden, das kann mal sein. Das ist auch am Donnerstag ähnlich und am Freitag ändert sich gar nicht so viel, außer dass es noch seltener regnet. Temperaturen weiter zwischen 22 und 28 Grad.
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0: Schleswig-Holsteins bester Verkehrsservice. Nochmal die Warnung von der A20 Lübeck Richtung Rostock. In der Abfahrt Lübeck-Genin steht ein brennender LKW. Und dann hat es 6 Kilometer Stop-and-Go auf der A7 Hannover-Hamburg zwischen Hausbruch und dem Elbtunnel. Eine Viertelstunde dauert es hier länger. A215 Kiel-Neumünster zwischen der Auffahrt Kiel-Mitte und Kiel-West 2 Kilometer. Da ist ja wegen der Baustelle nur eine Spur frei. Bitte da auch mal eine Viertelstunde Geduld mitbringen. An der Elbfähre Glückstadt-Wischhafen 1 Stunde Wartezeit. Und die meisten Blitzer nur bei RSH. B430 Schenefeld Richtung Neumünster in Höhe Reher. Dann in Bullenkuhlen im Mühlenweg beidseitig. A7 Flensburg-Hamburg am Bordesholmer Dreieck. Und Detlef hat noch einen.
15: Auf der B207 zwischen Krüppelshagen und Dessendorf in der 70er-Zone im Wald.
0: Ja, vielen Dank. Staus und Blitzer meldet ihr uns immer kostenlos unter der 08000774774. Ich wünsche euch gute Fahrt.
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0: Viele sportliche Karrieren haben ja klein angefangen. Ne? Unser ehemaliges Tennisass Michael Stich zum Beispiel hat ja angefangen beim LTC Elmshorn. Oder Olympia-Goldmedaillenschwimmerin Sandra Völker beim VfL Bad Schwartau hat sie da ihre ersten Schwimmzüge gemacht. Und Laura Borkowski ist Profi-Artistin. Angefangen hat das aber alles beim Inselzirkus auf Sylt. Die ganze Geschichte hört ihr gleich hier.
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0: 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Und um eine große Liebe geht es auch jetzt, könnte man sagen. Es ist in diesem Fall aber die große Liebe zur Artistik. Laura Borkowski und Mona Tesch sind Profi-Artistinnen mit Engagements auf der ganzen Welt. Aber angefangen hat alles tatsächlich auf Sylt beim Inselzirkus damals. Laura, wie war das? Erzähl mal.
1: Mona und ich sind gerne Einrad gefahren und haben dann, als wir Jugendliche waren, auf Sylt im Inselzirkus unterrichtet. Mhm. Und dann haben wir uns so sehr in diese Kunstform verliebt und haben mitbekommen, das kann man beruflich machen. Und dann sind wir nach Berlin gegangen, haben unsere Ausbildung zu staatlich geprüften Artistinnen gemacht, sind um die Welt gereist und haben aber irgendwie immer den Kontakt zur Insel behalten. Und jetzt sind wir ganze 5 Wochen auf der Insel mit unserem Programm.
0: Ach, das ist ja süß, Mensch. Und wie wird man staatlich geprüfte Artistin?
1: Mit 6 Tage die Woche, 12 Stunden Training am Tag und keinem sozialen Leben mehr. Wir haben Duo Vertikaltuch gemacht. Also wir waren schon immer ganz doll verliebt in die Luftdisziplin. Aber man hat auch Musik und Kunst und Modern Dance und Schauspiel. Und dann durchläuft man 3 Jahre diese Berufsausbildung und startet dann in sein neues Leben.
0: Ich verstehe. Du hast jetzt gerade erwähnt, Duo Vertikaltuch, das macht ihr ja heute noch. Schmeißt ihr euch da gegenseitig durch die Luft oder wie müssen wir uns das vorstellen?
1: Ja, wir hängen tatsächlich zusammen in der Luft und halten uns gegenseitig. Und wir haben uns so ein bisschen auf schöne ästhetische Bilder spezialisiert. Genau, dann fliegen wir da in ein paar Metern Höhe durch die Luft.
0: Und jetzt seid ihr wieder in Wenningstedt an eurem alten Wirkungsort. Und was genau macht ihr da dann?
1: Ja, schon irgendwie. Zum einen gibt es in Wenningstedt ja den Saal am Cliff, in dem es Hängepunkte gibt mit Meerblick. Das ist weltweit einzigartig. Ja, dann haben wir gesagt, das wäre doch was, hier wieder den Ferienzirkus auf die Insel zu bringen für die ganzen Kinder. Also ich glaube, wenn man Kinder ernst nimmt und für etwas brennt und denen etwas vorlebt, dann sind die sowieso begeistert.
0: Ja, absolut. Ihr seid ja beste Vorbilder. Vielen Dank, Laura. Profi-Artistin ist sie inzwischen, genau wie ihre Kollegin Mona. Aber angefangen hat alles beim Inselzirkus in Wenningstedt auf Sylt. Und wie das aussieht, was die beiden machen, das könnt ihr euch auch angucken auf unserer RSH Facebook und Instagram-Seite.

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3: Das sieht alles gut aus bei uns in Schleswig-Holstein. Sonnig und trocken. Zum Nachmittag kann es bei euch im Süden vielleicht mal ein paar Schauer geben oder mal ein kurzes Gewitter. Das Ganze bei Temperaturen zwischen 23 und 28 Grad. Es bleibt aber überwiegend trocken, sagen wir mal so. Jetzt sind wir bei 23 in Stoltebüll an der Brauerei, 24 haben wir in Tharting am Bahnhof und an der Grundschule in Großenwiehe ebenfalls 24 Grad. Der RSA 3 Tage Trend, das geht mehr oder weniger so weiter. Morgen vielleicht mal mit ein paar mehr Wolken und ab Freitag dann nur noch ganz selten mal Schauer, weiterhin sehr sommerlich warm.
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3: Schleswig-Holsteins bester Verkehrsservice. Wir schauen auf die A7 Hannover-Hamburg zwischen Hausbruch und dem Elbtunnel. 4 Kilometer Stop and Go. 10 Minuten kommen da oben drauf. Auf der A7 Flensburg-Hamburg ist zwischen Quickborn und Schnelsen Nord die linke Spur gesperrt. Wegen Markierungsarbeiten bis morgen früh noch. Und A215 Kiel Richtung Neumünster zwischen der Auffahrt Kiel-Mitte und Kiel-West 2 Kilometer. Wegen der Baustelle, da ist ja nur eine Spur frei. Viertelstündchen dauert es länger. 1 Stunde Wartezeit an der Elbfähre Glückstadt-Wischhafen und die meisten Blitzer nur bei RSA in Österreich. In Feld haben wir gleich 2. Einmal steht einer am Kamp und in der Kieler Straße. Dann hat Nina einen für uns.
5: Auf der A21 Kiel Richtung Hamburg, kurz hinter Lezen in der Baustelle. Da ist 80.
3: Alles klar. Und Detlef noch?
6: Auf der B207 zwischen Krüppelshagen und Dessendorf in der 70er-Zone im Wald.
3: Perfekt. Vielen Dank dafür. Staus und Blitzer meldet ihr uns ja immer kostenlos unter der 08000 774 774. Ich wünsche euch gute Fahrt.
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8: 5 vor 1. Ich bin Holger Dilk. Guten Tag. Die Kieler Polizei ist seit heute früh in einem Hochhaus, dem sogenannten Weißen Riesen, im Stadtteil Mettenhof im Einsatz. Dort ist Anfang Juni ein Pflasterstein aus den oberen Stockwerken auf einen Einsatzwagen geworfen worden. Eine Polizistin wurde dabei verletzt. Jetzt sollen DNA-Spuren auf dem Stein mit den Hausbewohnern abgeglichen werden. Stefanie Lager von der Polizeidirektion Kiel.
9: Wir sind mit diversen Kräften im Einsatz, weit über 100 Einsatzkräfte. Die genaue Anzahl geben wir aus taktischen Gründen immer nicht preis. Die Bewohner nehmen das ja entspannt auf bisher. Wir haben schon einige DNA-Abstriche nehmen können. Es gibt natürlich auch mal die ein oder andere Diskussion oder die ein oder andere Nachfrage, aber das ist alles noch im Rahmen hier.
8: Nach dem Unwetter gestern Abend ist die Lehmbergstraße in Kellinghusen weiterhin gesperrt. Die ganze Straße wurde unterspült. Der Gehweg wurde durch die Wassermassen 10 cm hochgedrückt. Nun muss erstmal geprüft werden, ob sich unter der Straße Hohlräume gebildet haben, so ein Polizeisprecher. Wie lange das dauert, ist noch unklar. Pflegeheimbewohner in Schleswig-Holstein müssen deutlich mehr aus eigener Tasche zahlen als vor einem Jahr. Die Eigenbeteiligung im ersten Jahr klettert um über 8% auf 3.148 Euro pro Monat. Damit liegt Schleswig-Holstein noch rund 200 Euro unter dem Bundesschnitt. Vor genau 5 Jahren hat die Flutkatastrophe in Nordrhein-Westfalen und Rheinland-Pfalz mehr als 180 Menschen das Leben gekostet. In der Ahrtal-Region wird heute an die Opfer erinnert. Unter anderem Bundespräsident Steinmeier und Kanzler Merz sind vor Ort. Gisa Weber.
10: Die Katastrophe hat ein großes Umdenken im Bereich Bevölkerungs- und Katastrophenschutz ausgelöst. Seitdem hat sich auch einiges getan. Das zuständige Bundesamt setzt auf schnellere Warnungen direkt aufs Handy per Cell-Broadcast, neue Sirenen und generell mehr Geld für den Katastrophenschutz. Trotzdem sieht die Deutsche Umwelthilfe weiter große Lücken. Laut einer neuen Studie hat rund jeder vierte Landkreis ein hohes Risiko für schwere Hochwasser.
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8: Die Fußball-Weltmeisterschaft biegt auf die Zielgerade ein. Heute steht das erste Halbfinale auf dem Programm. Der FIFA-Weltranglisten-Erste und Topfavorit Frankreich spielt ab 21 Uhr gegen Spanien. Morgen gibt es dann das zweite Halbfinale zwischen England und Argentinien.
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11: Sonniger Tag bei uns in Schleswig-Holstein. Wenig Wolken nur am Himmel. Es kann allerdings sein, dass zum Nachmittag hin so kleinere Schauer oder Gewitter im Süden von Schleswig-Holstein mal dabei sind. Das Ganze heute bei 23 bis 28 Grad. Wir sind bei 24 jetzt an der Marienkirche in Lübeck, auch in Flensburg am Südermarkt. Und 26 haben wir am Tinebrunn in Husum. Der RSH-3-Tage-Trend. Morgen ein paar mehr Wolken mit dabei. Auch wieder einzelne Schauer oder Gewitter unten im Süden. Donnerstag ebenfalls und am Freitag, da bleibt es fast immer trocken und sonnig. Temperaturen bis 28 Grad.
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11: Schleswig-Holsteins bester Verkehrsservice. Achtung Autofahrer. Auf der A7 Hannover-Flensburg zwischen Waltershof und dem Elbtunnel haben wir einen Liegenbleiber und eine ungesicherte Unfallstelle auf der A7 Hamburg-Flensburg Höhe Tarp. Bitte da vorsichtig fahren. 4 Kilometer Stop and Go außerdem auf der A7 Hannover-Hamburg zwischen Hausbruch und dem Elbtunnel. 10 Minuten dauert es etwa länger. Und 2 Kilometer auf der A215 Kiel-Neumünster zwischen der Auffahrt Kiel-Mitte und Kiel-West. Da ist ja nur eine Spur frei wegen Bauarbeiten. Dann eine Stunde warten an der Elbfähre Glückstadt-Wischhafen und die meisten Blitzer nur bei RSA in Kröppelshagen-Fahndorf auf der Bundesstraße. 70 sind da erlaubt. Osterrönfeld am Kamp und auch nochmal Osterrönfeld-Kieler Straße. Dann hat Nina noch einen für uns.
12: Auf der A21 Kiel Richtung Hamburg, kurz hinter Lezen in der Baustelle. Da ist 80.
11: Alles klar, vielen lieben Dank. Alle Staus und Blitzer gibt es auch in der RSA-App. Ich wünsche euch gute Fahrt.
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11: Ab heute wird es richtig spannend an unserer berühmten Rader Hochbrücke. Die wird ja jetzt seit 3 Jahren saniert und am Donnerstag kommt dann das Mittelteil, das eingebaut werden soll. Also in der Nacht, morgen auf Donnerstag. Ein Stahlkoloss von 1250 Tonnen. Das ist so spektakulär, dass das extra gestreamt wird. Aber vorher muss natürlich alles erstmal in Stellung gebracht werden. Und wie das läuft, das hören wir uns gleich hier mal an.
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0: 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Und es tut sich was an unserer Rader-Hochbrücke am Nord-Ostsee-Kanal. Seit über 3 Jahren wird da ja die neue Brücke über den Kanal bei Rendsburg gebaut. Und jetzt beginnt wirklich die heiße Phase, denn von beiden Kanalseiten wurde gebaut und das fehlende Stück, das Mittelteil, soll in der Nacht zu Donnerstag eingebaut werden. Heute verlässt dieses Bauteil die Werft in Rendsburg, wird da schon mal vorbereitet für den Einhub. Und RSH Schleswig-Holstein-Reporter Andreas Otto ist vor Ort. Andreas, das ist schon spektakulär, ne?
1: Ja, das ist schon wirklich sehr spektakulär hier am Nord-Ostsee-Kanal. Das Brückenteil, 118 Meter lang und 1250 Tonnen schwer, wird seit heute früh etwa 8 Uhr mit 2 Transportwagen, die jeweils etwa 20 Achsen haben, im Zeitlupentempo in Richtung Nord-Ostsee-Kanal buxiert. Und das wird noch ein wenig dauern, etwa heute Nachmittag 15, 16 Uhr, bis dieser Koloss dann auch wirklich verladen ist.
0: Dauert tatsächlich eine ganze Weile, ist ja auch klar. Der Kanal ist sogar dicht gemacht worden für die Aktion, ne?
1: Ja, der Kanal musste natürlich gesperrt werden, denn dieser Ponton ragt ja quer in den Kanal, weil die Brücke jetzt da drauf kommt und dann kommt wiederum kein Schiff mehr vorbei. Das wird noch bis heute Nachmittag, wie gesagt, gehen und dann wird der Ponton mit dem Stahlkoloss, mit dem Brückenteil, das morgen eingehoben wird, an die Seite gedreht und dann kann die Schifffahrt erstmal wieder laufen, bevor es dann morgen am Nachmittag, am Abend weitergeht mit dem Einhub.
0: Andreas, wie viel Aufregung vor diesem großen Tag, vor dem Einhub ist denn da zu spüren?
1: Ja, ich habe heute mit mehreren Ingenieuren gesprochen und ja, Aufregung wollen die nicht so richtig zugeben, aber man sieht das Leuchten in ihren Augen. Die freuen sich so dermaßen, dass es jetzt zu diesem Brückenschluss kommt, dass das Teil morgen eingehoben wird nach so vielen Jahren Arbeit. Ein Ingenieur sagte mir, dass er 11 Jahre jetzt damit beschäftigt ist. Also aufregend ist es eigentlich für alle, die hier irgendwie beteiligt sind. Und das Gute ist, es kann eigentlich nichts mehr schief gehen, so wird es gesagt. Das Wetter spielt mit.
0: Ja, das ist wohl so. Da drücken wir doch alle Daumen. Vielen Dank, Andreas. Erstmal, es wird spannend auf und auch natürlich über dem Nord-Ostsee-Kanal. Das fehlende Brückenteil soll eingesetzt werden und das berichten wir dann natürlich am Donnerstag auch in der RSH Moin Show. Da sind wir live vor Ort für

0: euch jetzt einen Lupe.
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12: Sonnesatz heute bei uns in Schleswig-Holstein. Am Nachmittag kann das ganz vereinzelt nochmal ein Schauer oder ein Gewitter geben. Hier und da meistens Platz, aber doch trocken. 23 bis 28 Grad kommen zusammen. 23 haben wir jetzt am Leuchtturm in Pelzerhaken. 24 in Nindorf am Feuerwehrhaus und in Lauenburg an der Jugendherberge. Ebenfalls 24 Grad. Der RSH 3-Tage-Trend. Das bleibt auch alles so. Morgen gibt es ein paar mehr Wolken. Und im Süden von Schleswig-Holstein vielleicht ein paar Schauer. Das gilt auch für den Donnerstag. Und am Freitag meistens trocken, sonnig und schön warm. 22 bis 28 Grad.
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12: Schleswig-Holsteins bester Verkehrsservice. Auf der A1 Hamburg-Lübeck bitte aufpassen. Zwischen Moorfleet und Billstedt, da liegen Gegenstände. 4 Kilometer Stop and Go auf der A1 Lübeck-Hamburg zwischen Moorfleet und der Norderelbbrücke. Eine Viertelstunde dauert es hier länger. Und 5 Kilometer Stop and Go haben wir auf der A7 Hannover-Hamburg zwischen Hausbruch und dem Elbtunnel. Auch das dauert etwa eine Viertelstunde länger. Dann ist auf der A215 Kiel-Neumünster ein bisschen anstehen angesagt zwischen der Auffahrt Kiel-Mitte und Kiel-West. 2 Kilometer wegen der Baustelle da. 20 Minuten müsst ihr länger planen und 90 Minuten Wartezeit jetzt an der Elbfähre Glückstadt-Wischhafen. Die meisten Blitzer in Oberersack, Kröppelshagen, Farndorf auf der Bundesstraße. 70 sind da erlaubt. Osterrönfeld am Kamp und nochmal in der Kieler Straße auch in Osterrönfeld. Dann hat Kai einen für uns.
13: In der Karlstraße 8 in Lübeck baut gerade ein Caddy seine Kamera auf.
12: Dankeschön. Und Nina noch?
14: Auf der A21 Kiel Richtung Hamburg kurz hinter Lezen in der Baustelle. Da ist 80.
12: Alles klar. Vielen Dank. Alle Staus und Blitzer gibt es ja auch in der RSH-App. Ich wünsche euch gute Fahrt.
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0: Schön, dass ihr dabei seid. Arsa ist das. Alle frischen Hits in Schleswig-Holsteins beste Mix. Gleich mit Teddy Swims für euch. Mr. Know-it-all, neu bei RSH. Ganz toller Song. Mike Schüler ist schon bei mir aus dem RSH Nachmittag.
1: Ja.
0: Wird sportlich bei dir heute, ne?
1: Es wird richtig sportlich. Es kribbelt ja schon bei allen Fußballfans bei uns in Schleswig-Holstein, denn die Halbfinalspiele starten jetzt bei der Fußball-Weltmeisterschaft. Frankreich gegen Spanien heute Abend um 21 Uhr und morgen dann das Duell zwischen England und Argentinien. Also das werden jetzt Duelle gespickt voller Stars, voller erstklassiger Spieler und auch ja mit deutscher Beteiligung, ne? Weil Thomas Tuchel ist ja Deutscher und der Trainer der Engländer. Aber ja, reicht uns das zum Supporten? Für welche Mannschaft seid ihr denn jetzt eigentlich noch bei dieser WM? Wer schafft es zum Titel? Wer wird am Ende Weltmeister? Wen unterstützt ihr jetzt? Ruft gerne mal durch. Kiel 0431 98 6 98 3 mal die 0 oder schickt gerne auch mal eine Sprachnachricht bei WhatsApp.

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13: 2:05. Ich bin Colin Mock. Guten Tag. Sechser im Lotto für eine kleine Gemeinde im Kreis Stormarn. Diese Schlagzeile passt ganz gut für das, was Oststeinbek gerade passiert. Da kann man sich über eine Millionenzahlung freuen. Bürgermeister Jürgen Hetwer sagt:
14: Es sind insgesamt in der Nachzahlung 90 Millionen gewesen, etwas über 90 Millionen. Das kommt von Offshore-Firmen. Mehr darf ich dazu allerdings nicht sagen. Aber es ist eine Steuernachzahlung, einmalig. Und das ist natürlich eine tolle Sache für die Gemeinde Oststeinbek, auch wenn sie nicht alles davon behalten kann.
13: 60 Millionen muss die Gemeinde nämlich an Land und Kreis abgeben. Die Kieler Polizei hat den Großeinsatz in einem 25-stöckigen Hochhaus im Stadtteil Mettenhof beendet. Rund 100 Einsatzkräfte hatten im sogenannten Weißen Riesen DNA-Proben gesichert. Hintergrund ist eine Steinwurfattacke auf einen Streifenwagen. RSH Schleswig-Holstein-Reporter Andreas Otto.
15: Ja, Anfang Juni ist aus einem der oberen Stockwerke ein Pflasterstein auf den Wagen geworfen worden. Eine Polizistin wurde verletzt. Heute früh um 6 sicherten über 100 Einsatzkräfte das Hochhaus ab und gingen von Tür zu Tür, um DNA-Proben auf freiwilliger Basis zu bekommen. Auf dem Stein sind entsprechende Spuren gefunden worden. Nach Angaben der Polizei willigten mehr als 80% der Bewohner ein. Die Staatsanwaltschaft ermittelt wegen versuchten Mordes.
13: Wer eine E-Mail vom Finanzministerium Schleswig-Holstein im Postfach hat, sollte genauer hinschauen. Das Ministerium warnt vor Phishing-Mails zu einer angeblichen Außenprüfung gemäß § 193 Abgabenordnung. Wer so eine Mail bekommt, sollte auf keinen Fall den Anhang öffnen oder irgendetwas bezahlen. Wer ins Pflegeheim zieht, muss immer mehr aus eigener Tasche zahlen. Im bundesweiten Schnitt kostet es im ersten Jahr im Monat knapp 3.400 Euro, die Bewohner selbst oder ihre Familien stemmen müssen. Laut Verband der Ersatzkassen liegt das unter anderem daran, dass Pflegekräfte inzwischen deutlich mehr verdienen.
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13: Die Fußball-WM biegt auf die Zielgerade ein. Heute steht das erste Halbfinale auf dem Programm. Der FIFA-Weltranglisten-Erster und Topfavorit Frankreich spielt ab 21 Uhr gegen Spanien. Morgen gibt's dann das zweite Halbfinale zwischen England und Argentinien.
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16: ist Sommer pur, was wir hier heute Nachmittag bei uns in Schleswig-Holstein geboten bekommen. Sonne satt und es bleibt trocken. Angeblich sind wohl einzelne Gewitter nicht ausgeschlossen, aber ich sehe hier ehrlicherweise auf unserem Monitor keine einzige Gewitterzelle, die da heute noch auf uns zukommen könnte. Wir haben das weiter im Blick. Jetzt sind es bei euch in Langstedt am Ehrenmal 24 Grad, 25 Grad in Ellerdorf an der Bokelau und bei euch in Tönningstedt an der Freiwilligen Feuerwehr 25 Grad ebenfalls. Der RSH-3-Tage-Trend. Auch morgen gibt es viel Sonne. Hier und da ist es mal etwas wolkiger, aber meist trocken. Im Süden sind im Tagesverlauf aber mal einzelne Regenschauer möglich. Das Ganze bei 24 bis 29 Grad. Der Donnerstag ist oft auch freundlich, allerdings mit einzelnen Regenschauern oder Gewittern. Gleiches gilt auch für den Freitag bei weiterhin sommerlichen Temperaturen.
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16: Schleswig-Holsteins bester Verkehrsservice. Achtung Autofahrer, fahrt vorsichtig auf der A1 Hamburg Richtung Lübeck. Zwischen Morfleth und Billstedt, da liegen Gegenstände auf der Straße. Und auf der A7 Hamburg Richtung Hannover zwischen Waltershof und Hausbruch ist ein Auto liegen geblieben. Stau auf der A1 Lübeck Richtung Hamburg zwischen Morfleth und der Norderelbbrücke. 4 Kilometer, 15 Minuten plus. Eine Viertelstunde länger steht ihr auch auf der A7 Hannover Richtung Hamburg zwischen Hausbruch und dem Elbtunnel. 5 Kilometer Stau hier. Dann die A215 Kiel Richtung Neumünster zwischen der Auffahrt Kiel Mitte und Kiel West 2 Kilometer. Stau, da ist die Fahrbahn aufgrund von Bauarbeiten auf eine Spur verengt. Da wird wahrscheinlich schon alles eingerichtet für die Sperrung, die dann da ab Mittwoch oder auch Donnerstag kommen soll, je nachdem, wie schnell die Sperrung dann eben eingerichtet wird. An der Elbfähre Glückstadt Wischhafen, da kommt es in beiden Richtungen zu Wartezeiten von bis zu 90 Minuten und die meisten Blitzer nur hier bei RSA. Krüppelshagen, Fahrendorf, Bundesstraße 70 dürft ihr fahren, Osterrönfeld am Kamp, dann A7, Flensburg Richtung Hamburg im Dreieck Bordesholm 120 hier erlaubt. Und Kai hat noch einen Blitzer in Lübeck, wo denn?
17: In der Karlstraße 8 in Lübeck baut gerade ein Caddy seine Kamera auf.
16: Perfekt, vielen Dank und gute Fahrt euch.
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16: Kommt gut in den Dienstagnachmittag, ihr Lieben. Ich hoffe, ihr habt das Unwetter, was es gestern Abend bei uns in Schleswig-Holstein stellenweise gab, unbeschadet überstanden. Das hatte es aber auch echt in sich. Mit Tennisbällen, großen Hagelkörner und heftigen Regen. Teilweise sind ganze Keller vollgelaufen und Straßen wurden überschwemmt. Es bleibt jetzt ja die nächsten Tage sommerlich heiß. Die Gefahr von heftigen Gewittern, die ist also weiter da. Aber wie stark treffen uns Unwetter noch in dieser Woche oder bleiben wir sogar verschont? Hört ihr alles gleich hier bei uns.

0: Schönen Dienstag euch mit RSH. Das waren teils heftige Unwetter bei uns in Schleswig-Holstein gestern am späten Nachmittag und am Abend. Starkregen, kräftige Sturm, Böen und extrem große Hagelkörner, fast schon so groß wie Tennisbälle. In Kellinghusen, da ist die Lembergstraße zum Beispiel weiterhin gesperrt. Die ganze Straße wurde unterspült. Der Gehweg wurde durch die Wassermassen hochgedrückt. Alleine in Elmshorn gab es mehr als 130 Feuerwehreinsätze wegen des Unwetters. Keller, Tiefgaragen und Bahnunterführungen standen unter Wasser. In einer vollgelaufenen Unterführung, da ist sogar auch ein Polizeiauto stecken geblieben. Also es war viel los in Schleswig-Holstein. Nun sind Gewitter im Sommer ja nicht selten und auch für diese Woche sind diese immer mal wieder angekündigt. Aber werden die jetzt genauso heftig? Bei mir ist Christiane Lösel vom Deutschen Wetterdienst. Christiane, kriegen wir diese Woche nochmal solche Unwetter?
1: Also die Gewitter, die sind verursacht worden durch ein Tief in der Höhe, also kalte Luft, ja, die sich da befindet. Und die bleibt auch noch erhalten für die nächsten Tage. Okay. Der Einfluss schwächt sich ein bisschen ab, aber es können immer noch Gewitter auftreten. Aber die Wahrscheinlichkeit sinkt im Verlauf der Woche.
0: Und entsteht so ein kräftiges Unwetter dann auch mal unberechenbar für euch zum Beispiel?
1: Es kommt ein bisschen drauf an, wie sich die Gewitter bilden. Mhm. Zum Beispiel in Süddeutschland durch Hebung am Gebirge kann sich Gewitter bilden, aber auch eben bei uns jetzt, wenn die Luftmassen vom Wasser kommen und sehr viel Feuchtigkeit mitbringen. Mhm. Und eben auch durch Tiefdruckgebiete, die eben im Norden langziehen und dann dadurch an ihren Fronten Gewitter zu uns bringen. Das kann manchmal auch ganz schnell gehen.
0: Und solche kräftigen Gewitter bekommen wir in Zukunft wahrscheinlich jetzt auch noch häufiger, oder Christiane?
1: Ja, das bringt der Klimawandel so ein bisschen mit sich, dass wir in Zukunft eben mehr von diesen extremen Lagen haben. Dadurch, dass die Luft einfach mehr Gewitterpotenzial birgt und mehr Konvektion entsteht und dann eben Starkregen oder Hagel entstehen können.
0: Danke dir, Christiane vom Deutschen Wetterdienst. Also in dieser Woche können immer wieder mal Gewitter dabei sein. So stark wie gestern Abend werden sie aber nicht. Aber in diesem Zusammenhang natürlich auch mal danke an alle Einsatzkräfte, die gestern unterwegs waren und eventuell noch Schlimmeres verhindert haben. Zusammen sind wir Schleswig-Holstein.
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9: Sonnenbrille auf und dann ab an den Strand mit euch. Es ist hochsommerlich heute bei uns in Schleswig-Holstein bei ganz viel Sonne und Temperaturen um die 23 bis 28 Grad. Jetzt bei euch in Achtrup beim Landgasthof Achtrupper Stuben 26, ebenfalls 26 in Nordermeldorf am Spielplatz und bei euch in Oersdorf an der Freiwilligen Feuerwehr 27 Grad. Der RSH 3-Tage-Trend. Morgen geht's so sonnig weiter. Bei euch in Pinneberg oder auch in Stormann, da können am Nachmittag dann mal einzelne Regenschauer dabei sein. Sonst bleibt's aber trocken. Donnerstag und Freitag wechseln sich Sonne und Wolken ab und vereinzelt sind Gewitter möglich. Das Ganze bei 24 bis 27 Grad in der Spitze.
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9: Schleswig-Holsteins bester Verkehrsservice. Er staut sich auf der A1 Lübeck Richtung Hamburg zwischen Morfleet und der Norderelbbrücke 3 Kilometer, 10 Minuten plus. A7 Hannover Richtung Hamburg zwischen Hausbruch und dem Elbtunnel 5 Kilometer Stau, 15 Minuten Dauer, Ziel länger. A215 Kiel Richtung Neumünster zwischen der Auffahrt Kiel Mitte und Kiel West 2 Kilometer Stau. Da ist die Fahrbahn aufgrund von Bauarbeiten auf eine Spur verengt, 20 Minuten plus. Im Kreis Steinburg ist in Neuendorf die Straße Südende bis zur Dorfstraße nach einem Unfall voll gesperrt. Da ist auch ein Rettungshubschrauber im Einsatz. Und in Wedel läuft derzeit ein Polizeieinsatz. Deswegen ist der Erlenweg in beiden Richtungen dicht. An der Elbfähre Glückstadt Beschafen, da dauert es länger. 1,5 Stunden kommen da oben drauf in beiden Richtungen. Und die meisten Blitzer nur hier bei RSH. Kröppelshagen, Fahrendorf, Bundesstraße 70 dürft ihr fahren. Osterrönnfeld, Kieler Straße 50 erlaubt. A7 Flensburg Richtung Hamburg im Dreieck Bordesholm 120er-Zone. Kiel, Ellerbeek, Klausdorfer Weg Richtung Schwentintal 50 hier erlaubt. Und dann noch die A1 mit dabei. Hamburg Richtung Lübeck kurz vor der Abfahrt Ahrensburg. Hier dürft ihr 120 fahren. Danke an unsere Stau- und Blitzermelder Christine, Chris, Hassan, Simone und auch Detlef. Wenn ihr auch noch was habt, ruft gerne durch. Staus und Blitzer meldet ihr uns immer kostenlos unter der 08000 774 774. Gute Fahrt euch.
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0: Noch vier Teams sind übrig. Nur eine Mannschaft kann es schaffen. Wer wird der neue Fußball-Weltmeister? RSH hier mit Mike Schüler. Moin zusammen. Nun geht es los mit dem Halbfinale. Heute Abend um 21 Uhr spielt zuerst Frankreich gegen Spanien und morgen um 21 Uhr ist dann England gegen Argentinien dran. Habt ihr Sympathien für eine der Mannschaften der übrig gebliebenen? Wem gönnt ihr die Krone der Welt? Vielleicht den Franzosen mit ihrem Superstar Kylian Mbappé oder den Spaniern mit ihrem Tiki-Taka-Fußball, den Engländern mit dem deutschen Trainer Thomas Tuchel oder der argentinischen Mannschaft mit Legende Lionel Messi. Hanna aus Lübeck, für welche Mannschaft bist du denn jetzt noch?
1: Ich bin erstmal für Frankreich.
0: Erstmal für Frankreich, okay.
1: Genau.
0: Warum?
1: Ich mag Frankreich als Land gern und war da auch schon mal in Straßburg.
0: Ja.
1: Und das hat mir von der Stadt her auch gut gefallen.
0: Okay, also hast du da einfach eine persönliche Verbindung zu diesem Land. Und das ist dann ja auch durchaus verständlich, dass du die Franzosen jetzt unterstützt.
1: Genau.
0: Was machst du denn jetzt, wenn Frankreich ausscheiden würde heute Abend?
1: Dann bin ich, glaube ich, für Spanien.
0: Dann für Spanien, okay. Also wenn die Spanier deine Franzosen rauskicken, dann sind die Spanier auf einmal Trumpf und dann dürfen sie auch gern Weltmeister werden, sagst du?
1: Genau.
0: Okay, aber mit England und Argentinien kannst du gar nichts anfangen, Hanna?
1: Da habe ich mich noch nicht so richtig entschieden.
0: Okay, ja, vielleicht kommt das dann auch spontan. Dann drücken wir die Daumen, dass zumindest dein Wunsch in Erfüllung geht und Frankreich heute gegen Spanien weiterkommt und dann ins WM-Finale einzieht. Mal gucken, ob es dann auch für den Titel reicht. Hanna, vielen Dank dir.
1: Bitte.

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17: 3:05. Ich bin Colin Mock. Guten Tag. Oststeinbek bei Hamburg kann sich über einen Geldregen freuen. Die kleine Gemeinde kriegt eine dicke Steuernachzahlung von 90 Millionen Euro. Das Geld war von einer dort zeitweise ansässigen Windkraftfirma fälschlicherweise ans Land Niedersachsen geflossen. Bürgermeister Jürgen Hetwer sagt,
18: das lindert unsere Finanzen im Moment natürlich sehr und wird uns etwas Luft verschaffen. Wir waren aber 2024 auch schon Konsolidierungsgemeinde, also wir haben ein strukturelles Defizit. Und das hat natürlich jetzt sehr geholfen, damit wir unsere wichtigsten Leistungen aufrechterhalten können und dass wir auch nicht Steuern erhöhen müssen.
17: Nach Abgaben an Land und Kreis bleiben aber nur 30 Millionen über. Rund 100 Kräfte der Polizei sind heute bei einem Großeinsatz in einem Hochhaus in Kiel-Mettenhof vor Ort gewesen. Die Bewohner des 25-stöckigen, sogenannten Weißen Riesen, sollten eine DNA-Probe abgeben. Hintergrund ist der Wurf eines Pflastersteins aus dem Gebäude auf einen Streifenwagen. Eine Polizistin wurde verletzt. Stefanie Lage von der Polizeidirektion Kiel sagte uns,
19: ja, wir ziehen eine sehr positive Bilanz. Nach unserem jetzigen Stand haben mehr als 80% der im Wohnhaus angetroffenen Personen dieser Entnahme zugestimmt, also der DNA-Entnahme, die ja freiwillig war. Es haben sich viele Menschen so erkenntlich gezeigt, dass sie gesagt haben, dass sie wünschen, dass diese Tat schnell aufgeklärt wird. Und daher war der Tag ein großer Erfolg.
17: Im Pflegeheim wohnen kostet in Schleswig-Holstein immer mehr. In den letzten 12 Monaten ist die Eigenbeteiligung im ersten Jahr im Pflegeheim im Schnitt um über 8% gestiegen, auf knapp 3.150 € pro Monat. Besonders die Kosten für die pflegerische Versorgung sind laut Verband der Ersatzkassen gestiegen. Im Bundesvergleich ist es in Schleswig-Holstein übrigens noch recht günstig. Deutschlandweit zahlen Pflegeheimbewohner im Schnitt über 200 € mehr. Vor genau 5 Jahren hat die Flutkatastrophe im Ahrtal und Teilen NRWs mehr als 180 Menschen das Leben gekostet. Heute gibt es mehrere Gedenkveranstaltungen. Nach der Katastrophe hat sich laut Bundesamt für Bevölkerungsschutz einiges getan. Es gibt etwa schneller Warnungen aufs Handy und neue Sirenen.
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17: 100 Spiele sind bei der Fußball-WM schon durch, jetzt kommen die entscheidenden. Heute Abend steigt das erste Halbfinale, Topfavorit Frankreich gegen Europameister Spanien. Für viele ist das schon das vorgezogene Endspiel. Morgen geht's dann für England und Argentinien ums zweite Finalticket.
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7: Sonnencreme hat schon richtig Stress, so oft wie sie herhalten muss. Es ist sommerlich bei uns in Schleswig-Holstein mit ganz viel Sonne und nur einzelnen harmlosen Schleierwolken. Jetzt dazu bei euch in Westerland auf Sylt am Aquarium haben wir 24 Grad. 26 sind es in Brunsbüttel vom Bürgerbüro und 25 bei euch in Groß-Saarau bei der DLRG. Der RSH 3-Tage-Trend. Morgen geht's sonnig weiter. Im Tagesverlauf kann es mal einzelne Regenschauer im Süden geben, sonst bleibt's trocken. Donnerstag und Freitag Sonne und Wolken im Mix und vereinzelt Gewitter. Dazu bis zu 27 Grad.
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7: Schleswig-Holsteins bester Verkehrsservice. Stau bei euch auf der A1 Lübeck Richtung Hamburg zwischen Morfleet und der Norderelbbrücke. 3 Kilometer, 10 Minuten plus. In einer Viertelstunde seid ihr durch auf der A7 Hannover Richtung Hamburg zwischen Hausbruch und dem Elbtunnel. 5 Kilometer Stau hier. A215 Kiel Richtung Neumünster zwischen der Auffahrt Kiel Mitte und Kiel West. 2 Kilometer Stau. Da ist die Fahrbahn aufgrund von Bauarbeiten auf eine Spur verengt. Deswegen staut es sich hier. 20 Minuten steht er hier an. 90 Minuten länger obendrauf bei euch also an der Elbfähre Glückstadt. Wir schaffen in beiden Richtungen und die meisten Blitzer nur hier bei RSH. A1 Hamburg Richtung Lübeck, kurz vor der Abfahrt Ahrensburg, 120 dürft ihr hier fahren. Kröppelshagen, Fahrendorf, Bundesstraße in der 70er, Osterrönfeld am Kamp. A7 Flensburg Richtung Hamburg, im Dreieck Bordesholm steht der Blitzer, 120 erlaubt. Kiel-Ellerbeck, Klausdorfer Weg Richtung Schwentintal in der 50er. Und Diana, wo hast du noch einen?
20: Lübeck in der Dornbreite, das ist eine 30er-Zone, Höhe Hausnummer 207 Stadt einwärts.
7: Sehr präzise beschrieben, Diana. Vielen Dank.
20: Ja, sehr gerne.
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Ach, was für ein cooler Song. What is Love von Hathaway, einer eurer Lieblingshits in Schleswig-Holsteins beste Mix. Und gleich geht's hier ganz erfrischend weiter mit neuer Musik.

0: Sagt Tanzen. Die Die gleich in voller Länge für euch. Alle frischen Hits in Schleswig-Holsteins beste Mix.
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0: 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Annika aus Hamfelde, wie genießt ihr dann bisher das Sommer? Wetter.
2: Ja, mit dem Pool jetzt ein bisschen. Muss noch arbeiten, gleich habe ich frei und dann gehe ich mit den Kindern ins Planschbecken.
0: Ach, wie herrlich. Das habt ihr also im Garten stehen. Das ist nett, so eine kleine Abkühlung zu Hause, ne?
2: Ja.
0: Wie viele Kinder habt ihr denn?
2: Zwei.
0: Zwei Kinder. Wie alt sind sie?
2: Aktuell 7 und 9.
0: Okay, also beide schon voll in den Sommerferien drin, ja?
2: Genau.
0: Und geht's noch in den Urlaub oder so?
2: Ja, Ende Juli fahren wir los, am 30.
0: Wo fahrt ihr hin?
2: Nach Garmisch und ich mache eine Alpenüberquerung ohne meine Kinder und mein Mann fährt mit den Kindern in der Zeit an Gardasee.
0: Ach,
2: und dann treffen wir uns in Meran wieder.
0: Wahnsinn, da habt ihr ja noch richtig was vor, Annika. Das klingt richtig toll.
2: Ja, noch ein bisschen.
0: Ja, ein bisschen noch, aber die Zeit, bis es dann soweit ist, die könnt ihr ja noch wunderbar füllen mit unserem RSH-Ferienspaß. Ihr habt euch angemeldet, ihr wollt in die Fun-Arena nach Hennstedt-Ulzburg. Schon mal da gewesen?
2: Nee, waren wir noch nicht.
0: Ja, dann ist es jetzt an der Zeit, liebe Annika. Wir schenken euch einen tollen Erlebnistag in der Fun-Arena in Hennstedt-Ulzburg.
2: Oh, super. Vielen lieben Dank. Das ist klasse.
0: Das wird richtig cool. 450 Quadratmeter Luftkissen, also unfassbar. Eine große Jump-Arena, Schwarzlicht-Minigolf, Europas größter Kinderspielturm. Also da können sich deine Kiddies richtig austoben.
2: Ja, sehr cool. Vielen lieben Dank.
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0: 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Wo seid ihr unterwegs? Für Erdbeeren, für Johannisbeeren, für Stachelbeeren, für Kirschen. Das ist ja momentan wieder das Ding und überall kann man selbst pflücken. Wo sind da eure Spots? Sagt uns das gerne jetzt schon per WhatsApp-Sprachnachricht. Und wir schnacken morgen früh auch mit einem Obsthof. Was ist eigentlich mit den Kirschen und Erdbeeren und Co., die nicht im Körbchen, sondern im Bauch landen? Wie werden die eigentlich abgerechnet? Klären wir alles. Ich freue mich auf euch.
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0: Das ist Sommer pur, was wir hier heute Nachmittag bei uns in Schleswig-Holstein geboten bekommen. Sonne satt und es bleibt trocken. Jetzt dazu bei euch in Medelbü an der Reithalle haben wir 25 Grad gemessen. In Bad Segeberg vorm Fledermausmuseum 25 ebenfalls und 26 sind es bei euch in Wilsen an der Musikschule. Der RSH-3-Tage-Trend. Auch morgen gibt es viel Sonne. Hier und da ist es mal etwas wolkiger, aber meist trocken. Im Süden sind im Tagesverlauf aber mal einzelne Regenschauer möglich. Das Ganze bei 24 bis 29 Grad. Der Donnerstag ist dann oft freundlich, allerdings mit einzelnen Regenschauern oder Gewittern gespickt. Gleiches gilt für den Freitag bei weiterhin sommerlichen Temperaturen.
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0: Schleswig-Holsteins bester Verkehrsservice mit einem Stau auf der A1 Lübeck Richtung Hamburg zwischen Morfleet und der Norderelbbrücke 2 Kilometer. A7 Hannover Richtung Hamburg zwischen Hausbruch und dem Elbtunnel 5 Kilometer Stau 15 Minuten plus. Die A215 Kiel Richtung Neumünster verstopft zwischen der Auffahrt Kiel Mitte und Kiel West 2 Kilometer. Da ist die Fahrbahn aufgrund von Bauarbeiten auf eine Spur verengt. 15 Minuten steht er hier. Birgit, was hast du noch?
12: Bahnübergang 8. Vollsperrung. Feuerwehr versucht jetzt gerade die Straßen zu sperren. Und auch der Bahnübergang zwischen 8. Wehr, Inspektor Weimarweg ist auch gesperrt. In der Höhe ist irgendwas auf den Schienen passiert. Wir wissen nicht, wie lange es dauert. Vollsperrung.
0: Okay, also der Bahnübergang 8. Wehr, der ist gesperrt, sagst du. Da kommt man jetzt erstmal nicht durch.
12: Gar nicht.
0: Ich danke dir fürs Bescheid geben.
12: Gerne.
0: 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Kiel-Ellerbeek, Lausdorfer Weg Richtung Schwentinthal 50 dürft ihr fahren. A1 Hamburg Richtung Lübeck, kurz vor der Abfahrt Ahrensburg in der 120er. Lübeck-Dornbreite statt einwärts ist eine 30er. Und Köppelshagen-Fahrendorf-Bundesstraße 70 dürft ihr fahren. Alle Staus und Blitzer bei uns auch in der RSH-App. Gute Fahrt euch.
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0: Rockstar.
1: Nicht nur Nickelback ist ein Rockstar, auch sie wollen Rockstars werden. Die insgesamt 44 Spieler, die es in den Halbfinalspielen der Fußball-WM richten sollen. Hier ist die RSA Nachmittagsshow mit Mike Schüler. Und heute geht's los um 21 Uhr mit dem ersten Halbfinale zwischen Frankreich und Spanien. Morgen dann das Duell zwischen England und Argentinien. Es wird hochspannend und das sieht man dann ja auch immer daran, wenn die Kameras mal das Publikum zeigen. Die Gango mit Mike Schüler. Und heute geht's los um 21 Uhr mit dem ersten Halbfinale zwischen Frankreich und Spanien. Morgen dann das Duell zwischen England und Argentinien. Es wird hochspannend und das sieht man dann ja auch immer daran, wenn die Kameras mal das Publikum zeigen. Die ganzen gespannten Gesichter, die da emotional mitgehen. Und mitunter sieht man dann ja auch die Frauen der Spieler. Hanno, der Sohn von Sharon Hein aus der RSH Moin Show, ist selbst ja auch Fußballer. Ich weiß nicht, ob er da schon eine Spielerfrau an der Seite stehen hat, wenn er auf dem Bolzplatz steht. In diesem Alter ist wohl Mutti auch noch die Spielerfrau.
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3: 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Also meistens. Eigentlich ist die eine Ehefrau oder Freundin eines Spielers. Die kommen oft mit zu den Spielen und Turnieren und jubeln ihren Männern dann von der Tribüne aus zu und drücken da ganz fest die Daumen. Ist ja auch voll cool. Können die immer mitverreisen. Ich habe auch immer eine Frau am Spielfeldrand stehen, wenn ich spiele. Aber das ist meine Mama. Die jubelt auch immer.
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10: 5:05. Ich bin Colin Mock. Guten Tag. Sechser im Lotto für eine kleine Gemeinde im Kreis Stormarn. Diese Schlagzeile passt ganz gut für das, was Oststeinbek gerade passiert. Da kann man sich über eine Millionenzahlung freuen. Bürgermeister Jürgen Hetwer sagt:
11: Es sind insgesamt in der Nachzahlung 90 Millionen gewesen, etwas über 90 Millionen. Das kommt von Offshore-Firmen. Mehr darf ich dazu allerdings nicht sagen. Aber es ist eine Steuernachzahlung, einmalig. Und das ist natürlich eine tolle Sache für die Gemeinde Oststeinbek, auch wenn sie nicht alles davon behalten kann.
10: 60 Millionen muss die Gemeinde nämlich an Land und Kreis abgeben. Anderthalb Monate nach einem Steinwurf auf einen Streifenwagen der Polizei in Kiel-Mettenhof sind heute die Bewohner des Hochhauses zu einer DNA-Probe aufgefordert worden. 80% beteiligten sich. Im Einsatz waren über 100 Kräfte. Bei der Tat war eine Polizistin verletzt worden. Stefanie Lage von der Polizeidirektion Kiel sagte uns:
12: Unabhängig davon, dass wir natürlich heute schon diese freiwillige DNA eingesammelt haben, haben wir auch an den Wohnungen, wo wir niemanden angetroffen haben, Briefe mit der Aufforderung, sich doch bitte nochmal bei der Polizei zu melden, um eine freiwillige DNA-Entnahme durchführen zu lassen, hinterlegt. Ansonsten wird es so sein, dass man natürlich jetzt diese DNA-Spuren aufbereitet und abgleicht mit der Vergleichsspur, die wir von der Tatwaffe haben.
10: Für den Bau der neuen Raderhochbrücke über dem Nord-Ostsee-Kanal bei Rendsburg ist heute das Mittelstück auf ein Schwimmponton verladen worden. Ab morgen Abend soll es eingehoben werden und die Zufahrten auf dem Nord- und Südufer verbinden. Projektleiter Mario Schönherr sagte uns:
13: Das Teil hier im Hafen wurde seit Dezember vergangenen Jahres zusammengebaut und wartet jetzt darauf, eingehoben zu werden. Dieses Teil hat ja ein Gewicht von 1250 Tonnen, ist 118 Meter lang. Und ist auf sogenannte SPMTs aufgeladen. Das sind Transportgeräte, die hier mit insgesamt 52 Achsen unter der Brücke stehen und das Teil auf das Ponton fahren.
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10: Die Fußball-WM biegt auf die Zielgerade ein. Heute steht das erste Halbfinale auf dem Programm. Der FIFA-Weltranglisten-Erster und Topfavorit Frankreich spielt ab 21 Uhr gegen Spanien. Morgen gibt's dann das zweite Halbfinale zwischen England und Argentinien.
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0: Sonnenbrille auf und dann ab an den Strand mit euch. Es ist hochsommerlich heute bei uns in Schleswig-Holstein bei ganz viel Sonne und Temperaturen um die 23 bis 28 Grad. Jetzt bei euch in Jöll an der Hauptstraße 26, 27 sind es in Salzbüttel an der Meierei und 25 Grad bei euch in Kleinwesenberg an der Au. Der RSH 3-Tage-Trend. Morgen geht es so sonnig weiter. Bei euch in Pinneberg oder auch in Stormann, da können am Nachmittag mal einzelne Regenschauer dabei sein. Sonst bleibt es aber trocken. Donnerstag und Freitag wechseln sich Sonne und Wolken ab und vereinzelt sind Gewitter möglich. Das Ganze bei 24 bis 27 Grad. In der Spitze.
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0: Schleswig-Holsteins bester Verkehrsservice. Achtung Autofahrer, fahrt vorsichtig auf der A1 Lübeck Richtung Hamburg zwischen dem Dreieck Südost und der Norderelbbrücke ist ein Auto liegen geblieben. A23 Hamburg Richtung Heide zwischen Pinneberg Nord und Tornesch liegen Gegenstände auf der Straße. Und Thomas, was hast du noch? Du hast einen Liegenbleiber, ne?
15: A7 Richtung Süden, kurz um Elbtunnel, auf der rechten Spur steht ein Auto.
0: Alles klar, danke dir da also auch bitte vorsichtig fahren. Stau auf der A7 Hannover Richtung Hamburg zwischen Hausbruch und dem Elbtunnel 5 Kilometer, 15 Minuten steht er hier. A215 Kiel Richtung Neumünster. Zwischen der Auffahrt Kiel-Mitte und Kiel-West 2 Kilometer. Da ist die Fahrbahn aufgrund von Bauarbeiten auf eine Spur verengt. 15 Minuten auch hier plus. Dann im Kreis Rendsburg-Eggernförde. Da ist die Dorfstraße zwischen Klein-Nordsee und Achterwehr in beiden Richtungen gesperrt. Und an der Elbfähre Glückstadt-Beschafen braucht ihr Geduld. In beiden Richtungen dauert es 1,5 Stunden länger. Die meisten Blitzer nur hier bei RSH. A7 Flensburg Richtung Hamburg im Dreieck Bordesholm 120 hier erlaubt. Kiel-Ellerweg, Klausdorfer Weg Richtung Schwentintal in der 50er. Und A1 Hamburg Richtung Lübeck kurz vor der Abfahrt Ahrensburg. 120er hier.
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0: Es wird historisch bei uns in Schleswig-Holstein, denn die heiße Phase für den Abschluss des Neubaus der Rader Hochbrücke bei Rendsburg ist gestartet. Das letzte rund 118 Meter lange Mittelstück der neuen Rader Hochbrücke wird in der Nacht zu Donnerstag eingesetzt. Vom Nord-Ostsee-Kanal wird es nach oben gezogen und eingehoben. Das wird ein richtiges Spektakel. Und wir sind bei den Vorbereitungen live mit dabei und schalten gleich mal rüber zu unserem RSH Schleswig-Holstein-Reporter Andreas Otto an die Baustelle.

0: Genießt den sonnigen Dienstag. Hier ist RSH. Der sogenannte Brückenschluss der Rader Hochbrücke rückt immer näher. Seit über 3 Jahren wird die neue Brücke über den Nord-Ostsee-Kanal bei Rendsburg ja gebaut. Und jetzt beginnt die heiße Phase. Von beiden Kanalseiten wurde ja gewerkelt. Und das fehlende Stück, das Mittelteil, das soll in der Nacht zu Donnerstag eingebaut werden. Heute hat dieses 118 Meter lange Bauteil die Werft in Rendsburg verlassen. Und jetzt ist alles für den Einhub vorbereitet. Das war ein richtiger Akt am Morgen und am Vormittag. Dieses 1250 Tonnen schwere Stahlteil, das wurde Stück für Stück von mehreren Transportern an Land auf einen Ponton im Wasser verladen. Dafür musste auch der Kanal gesperrt werden, weil das Brückenteil quer im Kanal hing. Danach wurde der Ponton auf dem Kanal gedreht und an der Kaikante festgemacht. Und nun ist alles angerichtet für den Weitertransport morgen Nachmittag. Und dann startet die rund 6 Kilometer lange Reise zur Einhubstelle unter der Brücke. RSH Schleswig-Holstein-Reporter Andreas Otto ist vor Ort. Andreas, wie viel Aufregung vor diesem großen Tag, vor dem Einhub, ist denn da vor Ort zu spüren?
1: Ja, ich habe heute mit mehreren Ingenieuren gesprochen und ja, Aufregung wollen die nicht so richtig zugeben, aber man sieht das Leuchten in ihren Augen. Die freuen sich so dermaßen, dass es jetzt zu diesem Brückenschluss kommt, dass das Teil morgen eingehoben wird nach so vielen Jahren Arbeit. Ein Ingenieur sagte mir, dass er 11 Jahre jetzt damit beschäftigt ist. Also, aufregend ist es eigentlich für alle, die hier irgendwie beteiligt sind. Und das Gute ist, es kann eigentlich nichts mehr schiefgehen, so wird es gesagt. Das Wetter spielt mit.
0: Das sind doch glänzende Aussichten für eine glänzende, niegelnagelneue Brücke. Danke dir, Andreas. Also, es ist spannend auf, neben und dann auch über dem Nord-Ostsee-Kanal. Und wenn das fehlende Brückenteil eingesetzt wird, berichten wir am Donnerstagmorgen in der RSH Moin Show mit Sharon Hein und Matze Schmack. Natürlich auch wieder live für euch vor Ort.

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0: Die Sonnencreme hat schon richtig Stress, so oft wie sie ran muss, ne? Es ist sommerlich bei uns in Schleswig-Holstein mit ganz viel Sonne und nur einzelnen harmlosen Schleierwolken. Dazu bei euch in der Dorfstraße in Wobbenbüll weiterlich sommerlich 26 Grad. 24 sind es in Bunso am Quellenbad und 25 bei euch in Mönkloh am Hundetummelplatz. Der RSA 3-Tage-Trend. Morgen geht's sonnig weiter. Im Tagesverlauf kann es mal einzelne Regenschauer im Süden geben. Sonst bleibt's trocken. Donnerstag und Freitag Sonne und Wolken im Mix und vereinzelt Gewitter, dazu bis zu 27 Grad.
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0: Schleswig-Holsteins bester Verkehrsservice. Achtung Autofahrer, fahrt vorsichtig auf der A7 Hannover Richtung Flensburg. Zwischen Waltershof und dem Elbtunnel ist ein Auto liegen geblieben. Außerdem Achtung auf der A21 Bagdeheide Richtung Kiel. Zwischen Bad Oldesloe-Nord und Lezen, da ist die Straße nach einem Unfall auf eine Spur verengt. Und im Kreis Rendsburg-Eckernförde, das ist die Dorfstraße, die ist zwischen Klein-Nordsee und Achterwehr in beiden Richtungen gesperrt. Stau auf der A1 Lübeck Richtung Hamburg zwischen Morfleth und der Norderelbbrücke 2 Kilometer. A7 Hannover Richtung Hamburg zwischen Hausbruch und dem Elbtunnel 5 Kilometer, 15 Minuten steht er hier. A24 Schwerin Richtung Hamburg zwischen Hornbeck und Talkau ist die rechte Spur gesperrt. A215 Kiel Richtung Neumünster zwischen der Auffahrt Kiel-Mitte und Kiel-West 2 Kilometer Stau. Da ist die Fahrbahn aufgrund von Bauarbeiten auf eine Spur verengt. Und Robin hat uns noch eine Sprachnachricht über WhatsApp geschickt. Was ist los, Robin?
2: Ich wollte einmal Bescheid geben, dass es sich auf der B200 staut. Und zwar in der Höhe Holzkuhweg und der Autobahnauffahrt. Die Autobahnauffahrt selber ist Richtung Süden ebenfalls gesperrt. Da stehen irgendwie Reinigungsmaschinen. Staut sich auf jeden Fall ordentlich zurück.
0: Danke dir, Robin. Geduld braucht ihr an der Elbfähre Glückstadt Bischhafen in beiden Richtungen. Da dauert es nämlich 1,5 Stunden länger. Und die meisten Blitzer nur hier bei RSH. Osterrönfeld am Kamp. Dann Kiel-Ellerbeek, Klausdorfer Weg Richtung Schwentintal 50 erlaubt. A1 Hamburg Richtung Lübeck, kurz vor der Abfahrt Ahrensburg im 120er Bereich. Lübeck, Dornbreite statt einwärts in der 30er. Und Kröppelshagen, Fahrendorf, Bundesstraße 70 dürfte hier fahren. Danke an unsere Stau- und Blitzermelder Detlef, Diana, Christine und auch Chris. Wenn ihr auch noch was habt, ruft gerne durch. Staus und Blitzer meldet ihr uns ja einmal kostenlos unter der 08000 774 774. Gute Fahrt euch.
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0: Geht runter wie ein herrliches Kaltgetränk. Nur für die Ohren. Alvaro Soler. So klingt der Sommer hier bei RSH mit Mike Schüler. Moin zusammen. Und gleich was anderes Erfrischendes für euch. Ganz neue Musik von Moskenna. Der macht so Spaß. Gibt's gleich in voller Länge für euch. Rhythm Unknown. Das sind alle frischen Hits in Schleswig-Holsteins beste Mix hier bei RSH. Heute Abend wird's dann richtig ernst. Um 21 Uhr das erste Halbfinale bei der Fußball-WM. Frankreich gegen Europameister Spanien. Wer macht das Rennen? Morgen dann um 21 Uhr England gegen den amtierenden Weltmeister Argentinien. Wer kommt da weiter? Wir fragen euch heute, für wen seid ihr denn jetzt bei der WM? Vier Mannschaften zur Auswahl: Frankreich, Spanien, England und Argentinien. Basti aus Schinkel, für wen bist du?
1: Heute Abend auf jeden Fall Frankreich, weil ich die Spanier, ja, weiß nicht, gefallen mir nicht so von der ganzen Art und Weise, wie sie auftreten. Als Deutscher vielleicht auch ein bisschen Cucurella-Schmach noch da, die da mit reinspielt, aber auch von der Qualität her, glaube ich, kann ich mir eigentlich kein Szenario vorstellen, in dem Frankreich das heute nicht macht.
0: Ja, okay. Ja, Cucurella sprichst du an. Ich glaube, da steckt der Stachel doch noch tief bei dem einen oder anderen mit dem Handspiel da, mit dem vermeintlichen bei der letzten EM 2024 im eigenen Land, wo Deutschland dann ja ausgeschieden ist gegen Spanien. Und Basti, was sagst du sonst? England gegen Argentinien?
1: Ja, ich hoffe auf jeden Fall auf England. Damit wenigstens ein Deutscher vielleicht noch die Chance hat, im Finale Weltmeister zu werden.
0: Trainer Thomas Tuchel, ja.
1: Genau, aber so richtig hundertprozentig dran glauben, ist schwierig, weil man hat ja doch das Gefühl, dass Freund Gianni von oben ganz gern möchte, dass der Messi im Finale und dann am Ende vielleicht auch den Pokal wieder hochhält.
0: Okay, also du glaubst sogar, dass da vielleicht ein bisschen was gemauschelt wird.
1: Ja, wer weiß, wenn Donald Trump nochmal anruft und sagt, hier, der Messi, der spielt ja zumindest in Amerika, dann lass den mal Weltmeister werden, kann ja sein, dass Gianni sich dann nochmal irgendwas einfallen lässt zur Not.
0: Ja, wer weiß. Wie guckst du jetzt die Halbfinalspiele? Ganz entspannt zu Hause oder wie läuft's ab?
1: Ja, ganz entspannt zu Hause, auf ein Bierchen, vielleicht auf der Terrasse, wenn es noch warm genug ist, mal gucken.
0: Dann genieß das und dann wünsche ich dir schöne Fußballabende.
1: Alles klar, gleichfalls, danke.

0: aus Steinbeck im Glück. RSH hier, moin zusammen, denn hier regnet es Geld. Die kleine Gemeinde im Kreis Stormarn freut sich über eine gewaltige Steuernachzahlung. Satte 90 Millionen Euro sind es. Wie kam das denn bitte zustande? Das hört ihr gleich in RSH 5 vor 5, das Nachrichtenmagazin am Abend.
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8: Einen schönen guten Tag. Das ist ein Sechser im Lotto für Oststeinbek östlich von Hamburg. Die kleine Gemeinde kann sich über eine gewaltige Steuernachzahlung freuen. Satte 90 Millionen Euro sind es, die zunächst fälschlicherweise in Niedersachsen entrichtet wurden. Wie das Ganze passiert ist und warum Oststeinbek einen Großteil des Geldes wieder abgeben muss, dazu jetzt mehr hier im Top-Thema. Eine florierende Windkraftfirma hatte ihren Unternehmenssitz eine Zeit lang in Oststeinbek und weil die unter anderem Offshore-Windparks in der Nordsee entwickelt hatte, hat das Land Niedersachsen die Unternehmenssteuer eingestrichen. Aber zu Unrecht, so der Bundesfinanzhof, das Geld muss dahin fließen, wo die Firma ihren Sitz hat. Und das war Oststeinbek. Bürgermeister Jürgen Hetwer freut's.
9: Das lindert unsere Finanzen im Moment natürlich sehr und wird uns etwas Luft verschaffen. Wir waren aber 2024 auch schon Konsolidierungsgemeinde, also wir haben ein strukturelles Defizit. Und das hat natürlich jetzt sehr geholfen, damit wir unsere wichtigsten Leistungen aufrechterhalten können und dass wir auch nicht Steuern erhöhen müssen.
8: Aber wie gesagt, die Gemeinde muss einen Großteil des Geldes wieder abgeben. Nochmal Bürgermeister Hetwer.
9: Ja, an mehrere Stellen. Einmal an das Land direkt wieder zurück, und zwar über die Gewerbesteuerumlage, dann über den Finanzausgleich an den Kreis, über die Kreisumlage. Und ja, damit bekommen aber halt auch viele Kommunen Schlüsselzuweisungen in höherer Art. Ja, wir werden rund 30 Millionen behalten können und den Rest werden wir abliefern müssen.
8: Mit dem übrig gebliebenen Geld kann die Gemeinde aber immerhin etwa 3 Jahre ohne Minus im Haushalt überbrücken. Wir machen jetzt weiter mit Meldungen aus dem Nachrichtencenter von Imme Kasten.
10: Die Kieler Polizei hat den Großeinsatz in einem 25-stöckigen Hochhaus im Stadtteil Mettenhof beendet. Rund 100 Einsatzkräfte hatten im sogenannten Weißen Riesen DNA-Proben gesichert. Hintergrund ist eine Steinwurf-Attacke auf einen Streifenwagen. RSH Schleswig-Holstein-Reporter Andreas Otto.
11: Ja, Anfang Juni ist aus einem der oberen Stockwerke ein Pflasterstein auf den Wagen geworfen worden. Eine Polizistin wurde verletzt. Heute früh um 6 sicherten über 100 Einsatzkräfte das Hochhaus ab und gingen von Tür zu Tür, um DNA-Proben auf freiwilliger Basis zu bekommen. Auf dem Stein sind entsprechende Spuren gefunden worden. Nach Angaben der Polizei willigten mehr als 80% der Bewohner ein. Die Staatsanwaltschaft ermittelt wegen versuchten Mordes.
10: Riesenglück für einen Traktorfahrer am Nachmittag in Achterwehr. Ein Zug ist dort an einem Bahnübergang mit dem Anhänger hinter seinem Traktor zusammengestoßen. Der Fahrer blieb unverletzt. Eine Reisende musste mit Schmerzen ins Krankenhaus gebracht werden. Die Bahnstrecke Kiel-Rendsburg ist aktuell gesperrt. Einen Tag vor dem Einhub ist heute das Mittelstück der neuen Rader-Hochbrücke bei Rendsburg auf einen Ponton verladen worden. Ab morgen Abend soll das 118 Meter lange und 1250 Tonnen schwere Teil in 40 Metern Höhe über den Nord-Ostsee-Kanal gezogen und montiert werden. Der Bau liegt im Zeitplan, sagt Verkehrsminister Madsen.
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8: 100 Spiele sind bei der Fußball-WM schon durch, jetzt kommen die entscheidenden. Heute Abend steigt das erste Halbfinale, Topfavorit Frankreich gegen Europameister Spanien. Für viele ist das schon das vorgezogene Endspiel. Morgen geht's dann für England und Argentinien ums zweite Finalticket.
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0: Zum Feierabend darf es gerne mal der Strand sein mit einem schönen Kaltgetränk. Es gibt ganz viel Sonne bei uns in Schleswig-Holstein und bis zu 28 Grad. Jetzt bei euch in Mittelangeln am Spielplatz haben wir 26, 24 sind es in Heide an der Fachhochschule und 25 Grad bei euch in Bornhold am Tannhof. Morgen geht es so sonnig weiter. Bei uns im Süden des Landes, da kann es dann am Nachmittag auch mal einzelne Regenschauer geben, sonst bleibt es aber trocken. Donnerstag und Freitag wechseln sich Sonne und Wolken ab und vereinzelt sind Gewitter möglich. Es bleibt sommerlich warm.
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0: Schleswig-Holsteins bester Verkehrsservice ist das. Achtung Autofahrer im Kreis Rendsburg-Eckernförde. Da ist die Dorfstraße zwischen Klein-Nordsee und Achterwehr in beiden Richtungen gesperrt. Da gab es einen Unfall zwischen einem Zug und einem Trecker gespannt. Deswegen fahren aktuell auch keine Züge zwischen Kiel und Rendsburg. Ihr habt es eben auch bei uns in den RSH-Nachrichten gehört. Zum Glück hat sich da niemand schwerer verletzt. Da hatten alle einen großen Schutzengel. Er staut sich auf der A7. Hannover Richtung Hamburg zwischen Hausbruch und dem Elbtunnel 5 Kilometer 15 Minuten plus. A24 Schwerin Richtung Hamburg zwischen Hornbeck und Talkau. Da ist die rechte Spur gesperrt, Stau hier teilweise auch. A215 Kiel Richtung Neumünster zwischen der Auffahrt Kiel Mitte und Kiel West 2 Kilometer. Da ist die Fahrbahn aufgrund von Bauarbeiten auf eine Spur verengt. Annika, was hast du noch?
12: Ich wollte einen Stau melden und zwar kompletter Stillstand auf der A21 mitten in der Baustelle.
0: Und Robert hat sich gemeldet und er weiß, was auf der A21 los ist.
13: Da hat es gekracht und zwar kurz vor Lietzen in der Baustelle und ein Auffahrunfall wird jetzt gerade passiert sein vor 5 bis 10 Minuten, also Polizei ist schon unterwegs, aber da staut sich das zurück quasi die komplette Baustelle, also da rate ich mal dringend vorher abzufahren.
0: Also A21 Bagdeheide Richtung Kiel zwischen Bad Oldesloe Nord und Lietzen, da ist die Straße jetzt nach einem Unfall auf eine Spur verengt, da braucht ihr definitiv Geduld und umfahrt das Gebiet bitte, wenn ihr könnt, weiträumig. Geduld ebenfalls an der Elfjährige Glückstoffe Schafen in beiden Richtungen, 1,5 Stunden dauert's länger und die meisten Blitzer nur hier bei RSH, Kröppelshagen, Fahrendorf, Bundesstraße 70 erlaubt, Osterrönfeld am Kamp, Kiel-Ellerbeck, Klausdorfweg Richtung Schwentintal 50 dürft ihr hier fahren und dann werdet ihr in der 30er geblitzt, Lübeck-Dornbreite stadteinwärts.
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0: Manchmal muss es eben schnell gehen. So zum Beispiel auch letzten Freitag auf dem Rastplatz Brokenlande an der A7. Da hat ein kleiner Junge das Licht der Welt erblickt. Für die Einsatzkräfte nichts Alltägliches. Umso schöner war diese Alarmierung mit einem Happy End. Denn allen geht es gut. Die ganze Geschichte hört ihr gleich hier.

0: Jetzt noch mehr von euren Lieblingshits in Schleswig-Holsteins beste Mix. Mark mit Want to Make Her Happy. RSH hier, moin zusammen. Geburt auf dem Autobahnrastplatz. Ja, das gibt's auch nicht so oft, ist aber genauso am vergangenen Freitag passiert. Bei mir ist Hanna Ehlers vom Polizei-Autobahnrevier Neumünster. Hanna, ihr wurdet um kurz nach 11 zum Rastplatz Bruckenlande an der A7 alarmiert, um den Rettungshubschrauber beim Landen zu unterstützen. Halt wegen der Geburt. War für euch sicherlich auch mal was ganz anderes, oder?
1: Für uns ist natürlich auch was sehr Besonderes. Auf der Anfahrt war man natürlich auch ein bisschen kribbelig und macht sich ja auch seine Gedanken, was ist, wenn vielleicht noch kein Rettungswagen da ist oder das Kind noch nicht da ist. Mhm. Wir schalten uns dann tatsächlich auch immer auf den Funk des Rettungshubschraubers und darüber haben wir dann nachher erfahren, dass bereits ein Rettungswagen vor Ort war und der Hubschrauber dann nachher auch schon gelandet war, ohne uns. Ja, und das Kind war schon auf der Welt. Das ging alles ganz schnell.
0: Ja, da hatte das Kind wohl sehr eilig. Wie ging es dann weiter, als ihr eingetroffen seid, Hanna?
1: Also als wir angekommen sind, war die Mutter und das Kind, es waren Junge, die waren bereits schon im Rettungswagen. Mhm. Der Vater ist dann mit dem Auto hinterhergefahren. Aber uns wurde dann von den Rettungskräften übergeben vor Ort, dass alles gut gegangen ist, es geht allen gut. Und sie waren auch bereits tatsächlich schon auf dem Weg zum Krankenhaus. Nur das Kind hat sich offensichtlich noch mal ein bisschen anders überlegt.
0: Ja, scheinbar. Aber sehr gut, dass alle gesund sind und dass das Kind so schnell kam. Passt ja auch irgendwie zur Autobahn, ne?
1: Ja, passt. Gut ausgesucht. Ja.
0: Aber super, dass ihr da wart. Danke dir, Hanna. Auf dem Rastplatz Bruckenlande wurde am Freitag um kurz nach 11 ein kleiner Junge geboren. Ihm und der Mama geht's gut. Und wir wünschen euch alles Gute. Zusammen sind wir Schleswig-Holstein.

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5: Das ist Sommer pur, was wir hier heute am Spätnachmittag und Richtung Abend bei uns in Schleswig-Holstein geboten bekommen. Sonne satt und es bleibt auch weiter trocken. Jetzt dazu bei euch in Kronsgard auf dem Campingplatz 24 Grad, 25 sind es in Hasenkrug am Biolandhof und 25 bei euch in Sandtes neben an der Gemeinschaftsschule. Der RSH 3-Tage-Trend. Auch morgen gibt es viel Sonne, hier und da ist es mal etwas wolkiger, aber meist trocken. Im Süden sind im Tagesverlauf aber mal einzelne Regenschauer möglich. Das Ganze bei 24 bis 29 Grad. Der Donnerstag, der ist dann oft auch freundlich, allerdings mit einzelnen Regenschauern oder Gewittern gespickt. Gleiches gilt für den Freitag bei weiterhin sommerlichen Temperaturen.
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5: Schleswig-Holsteins bester Verkehrsservice. Achtung Autofahrer, fahrt vorsichtig auf der A7 Hamburg Richtung Flensburg. Da zwischen Flensburg und Flensburg-Harreslee, da liegt eine Stoßstange auf der Straße. Und A23 Heide Richtung Hamburg zwischen Horst, Elmshorn und Elmshorn, da sind Metallteile auf der Straße. Stau auf der A7 Hannover Richtung Flensburg zwischen Hamburg-Hausbruch und dem Elbtunnel 4 Kilometer. Auf der A21 Bargteheide Richtung Kiel zwischen Bad Oldesloe Süd und Lezen 3 Kilometer Stau. 25 Minuten braucht ihr hier länger. Und auf der A7 Flensburg Richtung Hamburg ist zwischen Quickborn und Schnelsen Nord die linke Spur wegen Markierungsarbeiten noch bis morgen früh gesperrt. An der Elbfähre Glückstadt Beschafen, da dauert es länger in beiden Richtungen. 90 Minuten kommen da oben drauf. Die meisten Blitzer nur hier bei RSH. Kröppelshagen, Fahrendorf, Bundesstraße 70 dürft ihr fahren. Osterrönfeld, Kielerstraße 50 erlaubt. Und dann ist Diana noch bei mir. Wo hast du einen, Diana?
7: Lübeck in der Dornbreite. Das ist eine 30er-Zone. Höhe Hausnummer 207 statt einwärts.
5: Sehr präzise beschrieben, Diana. Vielen Dank.
7: Ja, sehr gerne.
5: Danke auch an Simone, Detlef und Annika.
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Achtung Autofahrer, der RSH Verkehr hier. Fahrt vorsichtig auf der A21 Bargteheide Kiel. Achtung in beiden Richtungen. Zwischen Bad Segeberg Nord und Wahlstedt sind Personen auf der Straße. Und fahrt auch vorsichtig auf der A7 Flensburg Hamburg hier. Achtung in beiden Richtungen zwischen Tarp und Schleswig-Schubi. Da sind Rehe auf der Straße.

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1: Ja, so hört sich das an in Frankreich. Also, ehrlich gesagt, konnte ich Französisch mal ein bisschen fließender sprechen. Ist nicht mehr ganz so viel von übrig geblieben. Macht aber auch nichts, denn viele von euch fahren trotzdem nach Frankreich und genießen es dort an der Côte d'Azur zum Beispiel. Ich habe gehört, also das ist ein tolles Urlaubsziel, jetzt gerade in den Sommerferien. Aber Frankreich ist ja noch so viel mehr als nur Baguette, Croissant oder Eiffelturm. Frankreich ist auch die Tour de France. Wenn ihr aber auch gar keine Ahnung habt, worum es da eigentlich geht bei der Tour de France, warum die da mit den Fahrrädern durch die Gegend fahren, dann geht's euch wie mir. Aber wir helfen da gerne nach.
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3: Wer ganz neu anfängt mit der Tour de France, zum ersten Mal den Fernseher einschaltet, der lernt zuerst mal mindestens 10 Minuten was über französische Schlösser.
4: Es geht vorbei am berühmten Château de Camembert aus dem 12. Jahrhundert.
3: Und irgendwann siehst du dann tatsächlich auch mal Radfahrer. Die erkennst du ganz leicht daran, dass sie am Straßenrand von Teufeln und Dinos angeschrien werden.
5: Alle!
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4: Ja, jetzt wird das Feld nervös, hier hinten wird schon gearbeitet, da wird sicher gleich attackiert.
3: Und du siehst wieder 10 Minuten nichts außer Burgen und Schlössern. Du gehst kurz zum Kühlschrank, kommst zurück, siehst einen einzelnen Fahrer ganz vorne und hörst...
4: Das war sie also, die entscheidende Szene dieser Etappe.
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12: 5:06. Ich bin Colin Mock. Guten Abend. Sechser im Lotto für eine kleine Gemeinde im Kreis Stormarn. Diese Schlagzeile passt ganz gut für das, was Oststeinbek gerade passiert. Da kann man sich über eine Millionenzahlung freuen. Bürgermeister Jürgen Hetwer sagt:
13: Es sind insgesamt in der Nachzahlung 90 Millionen gewesen, etwas über 90 Millionen. Das kommt von Offshore-Firmen. Mehr darf ich dazu allerdings nicht sagen. Aber es ist eine Steuernachzahlung, einmalig. Und das ist natürlich eine tolle Sache für die Gemeinde Oststeinbek, auch wenn sie nicht alles davon behalten kann.
12: 60 Millionen muss die Gemeinde nämlich an Land und Kreis abgeben. Die Kieler Polizei hat den Großeinsatz in einem 25-stöckigen Hochhaus im Stadtteil Mettenhof beendet. Rund 100 Einsatzkräfte haben dort DNA-Proben gesichert. Hintergrund ist eine Steinwurfattacke auf einen Streifenwagen mit einer verletzten Beamtin. Nach Angaben der Polizei willigten mehr als 80% der Bewohner ein. Einen Tag vor dem Einhub ist heute das Mittelstück der neuen Radar-Hochbrücke bei Rendsburg auf einen Ponton verladen worden. Ab morgen Abend soll das 118 Meter lange und 1250 Tonnen schwere Teil in 40 Metern Höhe über den Nord-Ostsee-Kanal gezogen und montiert werden. Verkehrsminister Matzen sagte uns bei den Verladearbeiten:
14: Erst einmal blickt man damit sehr viel Stolz drauf. Wir sehen, dass eine Baustelle voll im Plan liegt. Es ist grandiose Ingenieursleistung, die hier stattgefunden hat. Wenn man vor Ort auf der Baustelle ist, trifft man aber auch wirklich super engagierte Mitarbeiterinnen und Mitarbeiter. Ich finde es allerdings auch immer beeindruckend, zum einen die Baustelle, aber auch wenn man hier heute sich dieses Teil anschaut, scheint es, als wäre es viel größer als das Loch. Aber ich bin mir sicher, dass Sie das gut vermessen haben.
12: Auf der Bahnstrecke Kiel-Rendsburg sind am Nachmittag ein Treckergespann und ein Zug zusammengestoßen. Passiert ist das an einem beschrankten Bahnübergang in Achterwehr. Bundespolizeisprecher Hans-Peter Schwarz sagte uns:
15: Die Kollision ist mit dem ersten Anhänger passiert, also der Traktor selber nicht betroffen gewesen. Dadurch auch glücklicherweise der Traktorfahrer dann unverletzt geblieben. Aber die beiden Mitarbeiter in dem Zug selber, der Lokführer und der Bahnmitarbeiter, der Zugbegleiter, wurden auch leicht verletzt und werden auch abgelöst.
12: Außerdem wurde eine Reisende in eine Klinik gebracht, weil sie über Schmerzen klagte. Die Bahnstrecke wurde nach dem Unfall gesperrt.
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12: Die Fußball-WM biegt auf die Zielgerade ein. Heute steht das erste Halbfinale auf dem Programm. Der FIFA-Weltranglisten-Erster und Topfavorit Frankreich spielt ab 21 Uhr gegen Spanien. Morgen gibt's dann das zweite Halbfinale zwischen England und Argentinien.
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2: Sonnig geht es heute Abend bei uns in Schleswig-Holstein weiter. Zwischendurch ziehen mal ein paar Wolken durch und nach den letzten Schauern bleibt es dann trocken bis in die Nacht. Später sinken die Temperaturen auf 17 bis 13 Grad. Der RSH-3-Tage-Trend. Morgen meist sonnig, aber am Nachmittag kann vereinzelt ein Schauer oder auch ein Gewitter dabei sein. Maximal um 30 Grad. Am Donnerstag und Freitag bleibt's sommerlich mit Sonne und Wolken und ab und zu nochmal einem Schauer oder Gewitter.
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2: Schleswig-Holsteins bester Verkehrsservice mit KI-Unterstützung. Auf der A1 Hamburg Richtung Lübeck, Achtung, zwischen dem Tunnel Moorfleet und Billstedt steht ein defektes Auto. Es staut sich auf der A1 Lübeck Richtung Hamburg zwischen Moorfleet und der Norderelbbrücke auf 2 Kilometern. Auf der A7 Hannover Richtung Flensburg gibt es zwischen Hamburg-Hausbruch und dem Hamburger Elbtunnel 4 Kilometer stockenden Verkehr. 3 Kilometer Stau auf der A21 Bagdeheide Richtung Kiel zwischen Bad Oldesloe Süd und Leetzen. Außerdem ist auf der A7 Flensburg Richtung Hamburg zwischen Quickborn und Schnelsen Nord die linke Spur wegen Markierungsarbeiten noch bis morgen früh gesperrt. Die meisten Blitzer nur bei RSH. Im Kiel-Ellerbeek auf dem Klausdorfer Weg Richtung Schwentinental. Es blitzt auch auf der A7 Flensburg Richtung Hamburg im Dreieck Bordesholm und in Kroppelshagen-Fahrendorf auf der Bundesstraße. Staus und Blitzer meldet ihr uns kostenlos unter 08000 774 774.
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16: Moiner auf Fehmarn, da geht wohl nach Sonntag der Rasierschaum aus. Nee, das jetzt noch nicht, aber der wurde da in großen Mengen gebraucht. Am Sonntag waren richtig viele Feuerquallen in der Ostsee unterwegs und über 270 Badegäste mussten da behandelt werden. Woher die Quallen auf einmal kamen und warum ausgerechnet Rasierschaum da hilft, wir fragen gleich mal nach.

0: The Kid LAROI und Justin Bieber hier am Dienstagabend bei RSA. Stay war das gerade und gleich geht's weiter mit Teddy Swims. Drauf. Ich mag den Song so gerne. Teddy Swims mit Mr. Know-It-All ist gleich neu bei RSA. Das sind alle frischen Hits in Schleswig-Holsteins bestem Mix. Ja, und wenn er alles weiß, dann weiß er bestimmt auch, dass man die Nesseln von Feuerquallen, die brennen ja so auf der Haut, mit Rasierschaum behandelt. Ja, da mussten gerade auf Fehmarn letzten Sonntag 273 Badegäste genauso behandelt werden. Da waren so viele Quallen unterwegs. Und bei mir ist Christopher Berger, stellvertretender Wachführer von der DLRG Fehmarn am Südstrand. Und Christopher, wo sind die Quallen auf einmal alle hergekommen?
1: Also grundsätzlich leben Feuerquallen in der Ostsee, gehören dazu. Und dass die dann mal den Weg an den Strand finden, je nach Wind- und Wetterverhältnissen, das ist ganz normal. Jetzt hat es in den letzten Tagen den Südstrand hier auf Fehmarn getroffen und der Wind hat gepasst. Und dann haben wir die Quallen hier gehabt. Heute ist schon wieder vorbei, die Quallen sind weg und die Leute schwimmen und baden, ohne Angst vor der Qualle haben zu müssen.
0: Ja, immerhin. Aber das ist dann wirklich total wetterabhängig, wie du gerade schon gesagt hast.
1: Ja, ganz genau. Ne? Wir haben vorgestern Landigen Wind gehabt. Das hat dazu geführt, dass wir die Quallen hier haben. Heute haben wir den Wind wieder im Gesicht und damit sind die Quallen wieder weg.
0: Ja, das ist auch schon mal eine gute Nachricht, falls ihr da heute Abend noch reinspringen wollt am Südstrand von Fehmarn. Und Christopher, ihr habt das alles mit Rasierschaum behandelt am Sonntag. Warum funktioniert das so gut?
1: Der Rasierschaum hilft da tatsächlich wunderbar.

0: Ja, auch bitte nicht irgendwie mit dem Handtuch abreiben oder Süßwasser drauf machen, weil das führt eher dazu, dass diese kleinen Nesselkapseln platzen und da wird es eher schlimmer als besser. Mhm. Deshalb lieber zügig und schnell den Rasierschaum drauf, wenn man es merkt, kurz einwirken lassen und dann mit einem Holzspatel oder einer Plastikkarte abschaben und dann ist man wieder gut.
1: Ja, guck mal, so einfach ist das und man kann sich natürlich auch jederzeit gerne bei den Jungs und Mädels von der DLRG bei uns in Schleswig-Holstein melden, wenn man Berührung mit einer Feuerqualle hatte, die ja tatsächlich in der Ostsee vorkommen, leben und, wie wir gerade gehört haben, bei bestimmten Windverhältnissen dann auch in Massen vor den Küsten auftauchen. Und vielleicht haben wir alle zur Sicherheit in Zukunft Rasierschaum mit an den Strand.

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12: Ich bin Colin Mock. Anderthalb Monate nach einem Steinwurf auf einen Streifenwagen der Polizei in Kiel-Mettenhof sind heute die Bewohner des Hochhauses zu einer DNA-Probe aufgefordert worden. 80% beteiligten sich. Im Einsatz waren über 100 Kräfte. Bei der Tat war eine Polizistin verletzt worden. Stefanie Lage von der Polizeidirektion Kiel sagte uns:
13: Unabhängig davon, dass wir natürlich heute schon diese freiwillige DNA eingesammelt haben, haben wir auch an den Wohnungen, wo wir niemanden angetroffen haben, Briefe mit der Aufforderung, sich doch bitte nochmal bei der Polizei zu melden, um eine freiwillige DNA-Entnahme durchführen zu lassen, hinterlegt. Ansonsten wird es so sein, dass man natürlich jetzt diese DNA-Spuren aufbereitet und abgleicht mit der Vergleichsspur, die wir von der Tatwaffe haben.
12: Sechser im Lotto für eine kleine Gemeinde im Kreis Stormarn. Diese Schlagzeile passt ganz gut für das, was Oststeinbek gerade passiert. Da kann man sich über eine Millionenzahlung freuen. Bürgermeister Jürgen Hetwer sagt:
14: Es sind insgesamt in der Nachtzahlung 90 Millionen gewesen, etwas über 90 Millionen. Das kommt von Offshore-Firmen. Mehr darf ich dazu allerdings nicht sagen. Aber es ist eine Steuernachzahlung, einmalig. Und das ist natürlich eine tolle Sache für die Gemeinde Oststeinbek, auch wenn sie nicht alles davon behalten kann.
12: 60 Millionen muss die Gemeinde nämlich an Land und Kreis abgeben. Wer eine E-Mail vom Finanzministerium Schleswig-Holstein im Postfach hat, sollte genauer hinschauen. Das Ministerium warnt vor Phishing-Mails zu einer angeblichen Außenprüfung gemäß § 193 Abgabenordnung. Wer so eine Mail bekommt, sollte auf keinen Fall den Anhang öffnen oder irgendetwas bezahlen.
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15: Recht sonnig geht es heute Abend bei uns in Schleswig-Holstein weiter. Zwischendurch ziehen mal ein paar Wolken durch und nach den letzten Schauern bleibt es dann trocken bis in die Nacht. Später sinken die Temperaturen auf 17 bis 13 Grad. Der RSH-3-Tage-Trend. Morgen meist sonnig, aber am Nachmittag kann vereinzelt ein Schauer oder auch ein Gewitter dabei sein. Maximal um 30 Grad. Am Donnerstag und Freitag bleibt's sommerlich mit Sonne und Wolken und ab und zu nochmal einem Schauer oder Gewitter.
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15: Schleswig-Holsteins bester Verkehrsservice mit KI-Unterstützung. Auf der B199 Vorsicht, in beiden Richtungen zwischen A7, Flensburg-Harreslee und Flensburg sind Personen auf der Fahrbahn. Auf der A21 Bagdeheide Richtung Kiel liegen in der Ausfahrt Wankendorf Holzteile auf der Fahrbahn. Und auf der A7 Flensburg Richtung Hamburg ist zwischen Quickborn und Schnelsen Nord die linke Spur wegen Markierungsarbeiten noch bis morgen früh gesperrt. Die meisten Blitzer nur bei RSH. Im Kiel-Ellerbeek auf dem Klausdorfer Weg Richtung Schwentinental. Es blitzt auch auf der A7 Flensburg Richtung Hamburg im Dreieck Bordesholm und in Kroppelshagen-Fahrendorf auf der Bundesstraße. Staus und Blitzer meldet ihr uns kostenlos unter 08000 774 774.
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0: Der Dienstagabend bei RSA, gerade mit Leonie und einem eurer Lieblingshits in Schleswig-Holsteins beste Mix. Holding On war das gerade und wir haben ja noch was für euch.
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8: 5:07. Ich bin Colin Mock. Guten Abend. Rund 100 Kräfte der Polizei sind heute bei einem Großeinsatz in einem Hochhaus in Kiel-Mettenhof vor Ort gewesen. Die Bewohner des 25-stöckigen, sogenannten Weißen Riesen, sollten eine DNA-Probe abgeben. Hintergrund ist der Wurf eines Pflastersteins aus dem Gebäude auf einen Streifenwagen. Eine Polizistin wurde verletzt. Stefanie Lage von der Polizeidirektion Kiel sagte uns:
9: Ja, wir ziehen eine sehr positive Bilanz. Nach unserem jetzigen Stand haben mehr als 80% der im Wohnhaus angetroffenen Personen dieser Entnahme zugestimmt, also der DNA-Entnahme. Die ja freiwillig war. Es haben sich viele Menschen so erkenntlich gezeigt, dass sie gesagt haben, dass sie wünschen, dass diese Tat schnell aufgeklärt wird. Von daher war der Tag ein großer Erfolg.
8: Oststeinbek bei Hamburg kann sich über einen Geldregen freuen. Die kleine Gemeinde kriegt eine dicke Steuernachzahlung von 90 Millionen Euro. Das Geld war von einer dort zeitweise ansässigen Windkraftfirma fälschlicherweise ans Land Niedersachsen geflossen. Bürgermeister Jürgen Hetwer sagt:
10: Das lindert unsere Finanzen im Moment natürlich sehr und wird uns etwas Luft verschaffen. Wir waren aber 2024 auch schon Konsolidierungsgemeinde, also wir haben ein strukturelles Defizit. Und das hat natürlich jetzt sehr geholfen, damit wir unsere wichtigsten Leistungen aufrechterhalten können und dass wir auch nicht Steuern erhöhen müssen.
8: Nach Abgaben an Land und Kreis bleiben aber nur 30 Millionen über. An einem Bahnübergang in Achterwehr westlich von Kiel ist ein Zug mit einem Treckergespann zusammengestoßen. Der Treckerfahrer hatte Riesenglück, der Zug hat nur den Anhänger erwischt, der Fahrer blieb unverletzt. Eine Frau aus dem Zug musste aber ins Krankenhaus. Die Strecke zwischen Kiel und Rendsburg wurde daraufhin gesperrt. Nach der Messerattacke an einem Gymnasium im bayerischen Schongau gehen die Ermittler inzwischen von einem möglichen extremistischen Motiv aus. Demnach war der 16-jährige Tatverdächtige den Behörden auch schon vor der Tat bekannt. Zwei Schülerinnen wurden bei der Attacke letzte Woche schwer verletzt.
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8: 100 Spiele sind bei der Fußball-WM schon durch, jetzt kommen die entscheidenden. Heute Abend steigt das erste Halbfinale, Topfavorit Frankreich gegen Europameister Spanien. Für viele ist das schon das vorgezogene Endspiel. Morgen geht's dann für England und Argentinien ums zweite Finalticket.
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11: Rechts Sonnig geht es heute Abend bei uns in Schleswig-Holstein weiter. Zwischendurch ziehen mal ein paar Wolken durch und nach den letzten Schauern bleibt es dann trocken bis in die Nacht. Später sinken die Temperaturen auf 17 bis 13 Grad. Der RSH-3-Tage-Trend. Morgen meist sonnig, aber am Nachmittag kann vereinzelt ein Schauer oder auch ein Gewitter dabei sein. Maximal um 30 Grad. Am Donnerstag und Freitag bleibt's sommerlich mit Sonne und Wolken und ab und zu noch mal einem Schauer oder Gewitter.
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11: Schleswig-Holsteins bester Verkehrsservice mit KI-Unterstützung. Auf der A1 Lübeck Richtung Hamburg, Achtung, zwischen dem Dreieck Südost und dem Dreieck Norderelbe ist eine ungesicherte Unfallstelle. Im Kreis Dithmarschen auf der B203 in beiden Richtungen zwischen dem Abzweig nach Wörden und dem Abzweig nach Wellinghusen liegt Getreide auf der Straße. Und auf der A7 Flensburg Richtung Hamburg ist zwischen Quickborn und Schnelsen Nord die linke Spur wegen Markierungsarbeiten noch bis morgen früh gesperrt. Die meisten Blitzer nur bei RSH. In Lübeck in Dornbreite statt einwärts, in Kiel-Ellerbeek auf dem Klausdorfer Weg Richtung Schwentinental. Außerdem blitzt es auf der A7 Flensburg Richtung Hamburg im Dreieck Bordesholm. Staus und Blitzer meldet ihr uns kostenlos unter 08000 774 774.
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12: Moiner und Mann, was kam da bloß runter bei euch gestern im Süden von Schleswig-Holstein? Allein in Elmshorn mussten die Einsatzkräfte 130 Mal ausrücken. Und was war das auch für ein heftiger Hagel, der da runterkam? Das will man nicht direkt nochmal erleben. Oder kann das jetzt häufiger passieren? Vielleicht noch diese Woche? Wir fragen gleich mal nach beim Deutschen Wetterdienst. Schleswig.

0: seid. Und vielen Dank jetzt schon mal an dieser Stelle an alle Einsatzkräfte, die da gestern vor Ort dabei waren und ja, womöglich sogar uns vor Schlimmeren bewahrt haben. Und da fragt man sich, kommen solche Unwetter und solche Riesenhagelkörner jetzt häufiger auf uns zu? Vielleicht ja sogar noch diese Woche. Fragen wir mal nach beim Deutschen Wetterdienst. Bei mir ist Christiane Lösel. Christiane, wie sieht's denn aus mit Unwettern für diese Woche?
1: Also die Gewitter, die sind verursacht worden durch ein Tief in der Höhe, also kalte Luft, die sich da befindet. Mhm. Und die bleibt auch noch erhalten für die nächsten Tage. Der Einfluss schwächt sich ein bisschen ab, aber es können immer noch Gewitter auftreten. Aber die Wahrscheinlichkeit sinkt im Verlauf der Woche.
0: Okay, immerhin. Aber zum Wochenende soll es dann auf jeden Fall auch schon wieder windiger werden und da sollen auch wieder Gewitter auf uns zukommen. Christiane, wie entsteht sowas eigentlich? Ist das unberechenbar für euch, weil das manchmal auch so schnell gehen kann?
1: Es kommt ein bisschen drauf an, wie sich die Gewitter bilden. Zum Beispiel in Süddeutschland durch Hebung am Gebirge kann sich Gewitter bilden, aber auch eben bei uns jetzt, wenn die Luftmassen vom Wasser kommen und sehr viel Feuchtigkeit mitbringen.
0: Mhm.
1: Und eben auch durch Tiefdruckgebiete, die eben im Norden langziehen und dann dadurch an ihren Fronten Gewitter zu uns bringen. Das kann manchmal auch ganz schnell gehen.
0: Ah, okay, da seid ihr dann auch in ständiger Alarmbereitschaft und behaltet da immer ein Auge drauf. Wird sowas in Zukunft denn auch häufiger möglich sein und passieren gerade auch diese riesigen Hagelkörner und diese ja, kräftigen Gewitter, die wir hatten?
1: Ja, das bringt der Klimawandel so ein bisschen mit sich, dass wir in Zukunft eben mehr von diesen extremen Lagen haben. Dadurch, dass die Luft einfach mehr Gewitterpotenzial birgt und mehr Konvektion entsteht und dann eben Starkregen oder Hagel entstehen können.
0: Also alles eine Ursache des Klimawandels. Vielen Dank, Christiane Lösel. Sie ist Meteorologin beim Deutschen Wetterdienst. Und immerhin bis zum Wochenende wird nicht mit größeren Unwettern gerechnet hier bei uns in Schleswig-Holstein.

Allein 130 Einsätze für die Rettungskräfte gestern Nachmittag und am Abend in Elmshorn. Was kam da runter? Hier ist RSH für euch am Dienstagabend mit Fabian Pede. Schön, dass ihr dabei seid.

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5: Ich bin Colin Mock. Anderthalb Monate nach einem Steinwurf auf einen Streifenwagen der Polizei in Kiel-Mettenhof sind heute die Bewohner des Hochhauses zu einer DNA-Probe aufgefordert worden. 80% beteiligten sich. Im Einsatz waren über 100 Kräfte. Bei der Tat war eine Polizistin verletzt worden. Stefanie Lage von der Polizeidirektion Kiel sagte uns:
6: Unabhängig davon, dass wir natürlich heute schon diese freiwillige DNA eingesammelt haben, haben wir auch an den Wohnungen, wo wir niemanden angetroffen haben, Briefe mit der Aufforderung, sich doch bitte nochmal bei der Polizei zu melden, um eine freiwillige DNA-Entnahme durchführen zu lassen, hinterlegt. Ansonsten wird es so sein, dass man natürlich jetzt diese DNA-Spuren aufbereitet und abgleicht mit der Vergleichsspur, die wir von der Tatwaffe haben.
5: Sechser im Lotto für eine kleine Gemeinde im Kreis Stormarn. Diese Schlagzeile passt ganz gut für das, was Oststeinbek gerade passiert. Da kann man sich über eine Millionenzahlung freuen. Bürgermeister Jürgen Hetwer sagt:
7: Es sind insgesamt in der Nachzahlung 90 Millionen gewesen, etwas über 90 Millionen. Das kommt von Offshore-Firmen. Mehr darf ich dazu allerdings nicht sagen. Aber es ist eine Steuernachzahlung, einmalig. Und das ist natürlich eine tolle Sache für die Gemeinde Oststeinbek, auch wenn sie nicht alles davon behalten kann.
5: 60 Millionen muss die Gemeinde nämlich an Land und Kreis abgeben. Wer eine E-Mail vom Finanzministerium Schleswig-Holstein im Postfach hat, sollte genauer hinschauen. Das Ministerium warnt vor Phishing-Mails zu einer angeblichen Außenprüfung gemäß § 193 Abgabenordnung. Wer so eine Mail bekommt, sollte auf keinen Fall den Anhang öffnen oder irgendetwas bezahlen.
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8: Recht sonnig geht es heute Abend bei uns in Schleswig-Holstein weiter. Zwischendurch ziehen mal ein paar Wolken durch und nach den letzten Schauern bleibt es dann trocken bis in die Nacht. Später sinken die Temperaturen auf 17 bis 13 Grad. Der RSH-3-Tage-Trend. Morgen meist sonnig, aber am Nachmittag kann vereinzelt ein Schauer oder auch ein Gewitter dabei sein. Maximal um 30 Grad. Am Donnerstag und Freitag bleibt's sommerlich mit Sonne und Wolken und ab und zu noch mal einem Schauer oder Gewitter.
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8: Schleswig-Holsteins bester Verkehrsservice mit KI-Unterstützung. Auf der A1 Lübeck Richtung Hamburg, Achtung, zwischen dem Tunnel Moorfleet und dem Dreieck Nordelbe steht ein kaputtes Auto. Im Kreis Dithmarschen auf der B203, da hat es in beiden Richtungen zwischen dem Abzweig nach Wörden und dem Abzweig nach Wellinghusen Getreide auf der Straße. Und auf der A7 Flensburg Richtung Hamburg ist zwischen Quickborn und Schnelsen Nord die linke Spur wegen Markierungsarbeiten noch bis morgen früh gesperrt. Die meisten Blitzer nur bei RSH. In Lübeck in Dornbreite statt einwärts, in Kiel-Ellerbeek auf dem Klausdorfer Weg Richtung Schwentinental und es blitzt auch auf der A7 Flensburg Richtung Hamburg im Dreieck Bordesholm. Staus und Blitzer meldet ihr uns kostenlos unter 08000 774 774.
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1: Da kommt so ein richtig schönes 90er-Feeling hoch. Die Venga Boys mit We're Going to Ibiza hier in Schleswig-Holsteins beste Mix. Hier ist RSH für euch am Dienstagabend und noch mehr Sommerhits, wenn ihr Bock darauf habt, findet ihr bei uns in den Sommerstreams auf rsh.de oder in der RSH-App. Wenn ihr zum Beispiel jetzt gerade 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
1: Marquez ist zum Beispiel dabei mit Vayamos, compañeros oder J-Lo auch am Start. Die perfekte Vorbereitung für den Fußballabend heute Abend. 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Hier ist Watch It Burn, auch ein richtig schönes Ding. Neu bei RSH.

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1: 5:05. Ich bin Colin Mock. Guten Abend. Sechser im Lotto für eine kleine Gemeinde im Kreis Stormarn. Diese Schlagzeile passt ganz gut für das, was Oststeinbek gerade passiert. Da kann man sich über eine Millionenzahlung freuen. Bürgermeister Jürgen Hetwer sagt:
2: Es sind insgesamt in der Nachzahlung 90 Millionen gewesen, etwas über 90 Millionen. Das kommt von Offshore-Firmen. Mehr darf ich dazu allerdings nicht sagen. Aber es ist eine Steuernachzahlung, einmalig. Und das ist natürlich eine tolle Sache für die Gemeinde Oststeinbek, auch wenn sie nicht alles davon behalten kann.
1: 60 Millionen muss die Gemeinde nämlich an Land und Kreis abgeben. 1,5 Monate nach einem Steinwurf auf einen Streifenwagen der Polizei in Kiel-Mettenhof sind heute die Bewohner des Hochhauses zu einer DNA-Probe aufgefordert worden. 80% beteiligten sich. Im Einsatz waren über 100 Kräfte. Bei der Tat war eine Polizistin verletzt worden. Stefanie Lage von der Polizeidirektion Kiel sagte uns:
3: Unabhängig davon, dass wir natürlich heute schon diese freiwillige DNA eingesammelt haben, haben wir auch an den Wohnungen, wo wir niemanden angetroffen haben, Briefe mit der Aufforderung, sich doch bitte nochmal bei der Polizei zu melden, um eine freiwillige DNA-Entnahme durchführen zu lassen, hinterlegt. Ansonsten wird es so sein, dass man natürlich jetzt diese DNA-Spuren aufbereitet und abgleicht mit der Vergleichsspur, die wir von der Tatwaffe haben.
1: Schmerz und Leid sind 5 Jahre nach der verheerenden Flutkatastrophe in Rheinland-Pfalz und NRW nicht vergessen. Das hat Bundespräsident Steinmeier bei einem Besuch im damals besonders betroffenen Ahrtal gesagt. Allein dort waren im Juli 2021 135 Menschen bei der Flut ums Leben gekommen. Insgesamt waren es 184 Tote. Steinmeier betonte bei einer Kranzniederlegung:
4: Dieser Tag ist auch ein Auftrag an uns alle, mit unseren Möglichkeiten dafür zu sorgen, dass Hochwasserkatastrophen mit den Folgen, wie wir sie hier erlebt haben, sich möglichst nicht wiederholen.
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1: Die Fußball-WM biegt auf die Zielgerade ein. Heute steht das erste Halbfinale auf dem Programm. Der FIFA-Weltranglisten-Erster und Topfavorit Frankreich spielt ab 21 Uhr gegen Spanien. Morgen gibt's dann das zweite Halbfinale zwischen England und Argentinien.
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5: Recht sonnig geht es heute Abend bei uns in Schleswig-Holstein weiter. Zwischendurch ziehen mal ein paar Wolken durch und nach den letzten Schauern bleibt es dann trocken bis in die Nacht. Später sinken die Temperaturen auf 17 bis 13 Grad. Der RSH-3-Tage-Trend. Morgen meist sonnig, aber am Nachmittag kann vereinzelt ein Schauer oder auch ein Gewitter dabei sein. Maximal um 30 Grad. Am Donnerstag und Freitag bleibt's sommerlich mit Sonne und Wolken und ab und zu nochmal einem Schauer oder Gewitter.
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5: Schleswig-Holsteins bester Verkehrsservice mit KI-Unterstützung. Auf der A1 Lübeck Richtung Hamburg. Achtung, zwischen Hamburg-Billstedt und Hamburg-Moorfleet gibt es Gefahr durch Gegenstände auf der Fahrbahn. Auf der A1 Lübeck Richtung Hamburg zwischen dem Tunnel Moorfleet und dem Dreieck Norderelbe steht ein defektes Auto. Auf der A1 Hamburg Richtung Lübeck zwischen Billstedt und Öjendorf ist eine ungesicherte Unfallstelle. Und auf der A7 Flensburg Richtung Hamburg ist zwischen Quickborn und Schnelsen Nord die linke Spur wegen Markierungsarbeiten noch bis morgen früh gesperrt. Die meisten Blitzer nur bei RSH. In Lübeck in Dornbreite statt einwärts. Staus und Blitzer meldet ihr uns kostenlos unter 08000 774 774.
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7: Eine Geburt auf der A7, das hört man auch nicht alle Tage, ist aber genauso letzten Freitag passiert auf dem Rastplatz Brokenlande. Da hatte Babymann das anscheinend so eilig, dass er sogar vor den alarmierten Polizeibeamten das Licht der Welt erblickt hat. Mutter und Sohn wurden per Rettungswagen in die Klinik gebracht. Der Vater ist danach gefahren und zurück blieben staunende Polizisten. Und mit einer davon schnacken wir gleich.
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0: Das sind alle frischen Hits in Schleswig-Holsteins beste Mix, gerade mit Laurel und gleich mit Shakira. Der ganze Körper mit, so genial. Die Die von Shakira und Burna Boy ist gleich neu bei RSH. Das sind alle frischen Hits in Schleswig-Holsteins beste Mix. Und die werden den ja auch bei der Halbzeitshow im Finale der Fußball-Weltmeisterschaft performen. Ist ja am 19.07. Also jetzt am Sonntag können wir uns darauf freuen. Und das wollte einer auf gar keinen Fall verpassen. Nämlich ein kleiner Junge, der letzte Woche Freitag auf dem Rastplatz Brokenlande der A7 geboren wurde. Ist kein Witz, das passiert auch nicht alle Tage. Und bei mir ist jetzt Hanna Ehlers vom Polizeiautobahnrevier Neumünster. Hanna, ihr wurdet um kurz nach 11 dahin alarmiert, um den Rettungshubschrauber beim Landen zu unterstützen aufgrund der Geburt. Das war für euch bestimmt auch was ganz Besonderes, so ein Einsatz, oder?
1: Für uns ist natürlich auch was sehr Besonderes. Auf der Anfahrt war man natürlich auch ein bisschen kribbelig und macht sich ja auch seine Gedanken, was ist, wenn vielleicht noch kein Rettungswagen da ist oder das Kind noch nicht da ist. Mhm. Wir schalten uns dann tatsächlich auch immer auf den Funk des Rettungshubschraubers und darüber haben

0: nachher erfahren, dass bereits ein Rettungswagen vor Ort war und der Hubschrauber dann nachher auch schon gelandet war, ohne uns.
1: Ah, okay.
0: Ja, und das Kind war schon auf der Welt. Das ging alles ganz schnell.
1: Ja, nicht schlecht. Wie ging es dann weiter?
0: Also als wir angekommen sind, war die Mutter und das Kind, es war ein Junge, die waren bereits schon im Rettungswagen. Der Vater ist dann mit dem Auto hinterhergefahren. Aber uns wurde dann von den Rettungskräften übergeben vor Ort, dass alles gut gegangen ist, es geht allen gut. Und sie waren auch bereits tatsächlich schon auf dem Weg zum Krankenhaus. Nur das Kind hat sich offensichtlich noch mal ein bisschen anders überlegt.
1: Ja, der wurde schnell raus, aber das passt ja auch irgendwie dann zur Autobahn, ne? Ohne Tempolimit?
0: Ja, passt. Gut ausgesucht.
1: Ja, finde ich auch. Und ihr wart dann noch vor Ort und der Hubschrauber natürlich auch. Und das fanden die Leute drumherum bestimmt auch cool, oder? Hat man ja auch nicht alle Tage.
0: Tatsächlich waren den Tag sowieso auch schon viel Reiseverkehr und dementsprechend voll waren auch die Rastplätze. Und selbstverständlich zieht das dann natürlich doch auch einen sehr großen Zuschauerkreis an. Das ist zum Beispiel auch ein Grund, warum wir da gewesen sind. Einfach um dem Rettungshubschrauber ein bisschen Platz zu schaffen und ja auch zur Sicherheit der Zuschauer, falls dann doch mal Teile zum Beispiel umhergewirbelt werden vom Hubschrauber. Genau, dass die dann ein bisschen auf Abstand bleiben. Aber es gab schon viele Schaulustige.
1: Ja, und ja auch ein Happy End. Vielen Dank dir, Hanna. Auf dem Rastplatz Brokenlande wurde am Freitag um 11:15 ein kleiner Junge geboren. Ihm und der Mama geht's gut und wir wünschen natürlich auch alles Gute. Zusammen sind wir Schleswig-Holstein.

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5: Ich bin Colin Mock. Anderthalb Monate nach einem Steinwurf auf einen Streifenwagen der Polizei in Kiel-Mettenhof sind heute die Bewohner des Hochhauses zu einer DNA-Probe aufgefordert worden. 80% beteiligten sich. Im Einsatz waren über 100 Kräfte. Bei der Tat war eine Polizistin verletzt worden. Stefanie Lage von der Polizeidirektion Kiel sagte uns:
6: Unabhängig davon, dass wir natürlich heute schon diese freiwillige DNA eingesammelt haben, haben wir auch an den Wohnungen, wo wir niemanden angetroffen haben, Briefe mit der Aufforderung, sich doch bitte nochmal bei der Polizei zu melden, um eine freiwillige DNA-Entnahme durchführen zu lassen, hinterlegt. Ansonsten wird es so sein, dass man natürlich jetzt diese DNA-Spuren aufbereitet und abgleicht mit der Vergleichsspur, die wir von der Tatwaffe haben.
5: Sechser im Lotto für eine kleine Gemeinde im Kreis Stormarn. Diese Schlagzeile passt ganz gut für das, was Oststeinbek gerade passiert. Da kann man sich über eine Millionenzahlung freuen. Bürgermeister Jürgen Hetwer sagt:
7: Es sind insgesamt in der Nachtzahlung 90 Millionen gewesen, etwas über 90 Millionen. Das kommt von Offshore-Firmen. Mehr darf ich dazu allerdings nicht sagen. Aber es ist eine Steuernachzahlung, einmalig. Und das ist natürlich eine tolle Sache für die Gemeinde Oststeinbek, auch wenn sie nicht alles davon behalten kann.
5: 60 Millionen muss die Gemeinde nämlich an Land und Kreis abgeben. Wer eine E-Mail vom Finanzministerium Schleswig-Holstein im Postfach hat, sollte genauer hinschauen. Das Ministerium warnt vor Phishing-Mails zu einer angeblichen Außenprüfung gemäß § 193 Abgabenordnung. Wer so eine Mail bekommt, sollte auf keinen Fall den Anhang öffnen oder irgendetwas bezahlen.
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8: Recht sonnig geht es heute Abend bei uns in Schleswig-Holstein weiter. Zwischendurch ziehen mal ein paar Wolken durch und nach den letzten Schauern bleibt es dann trocken bis in die Nacht. Später sinken die Temperaturen auf 17 bis 13 Grad. Der RSH-3-Tage-Trend. Morgen meist sonnig, aber am Nachmittag kann vereinzelt ein Schauer oder auch ein Gewitter dabei sein. Maximal um 30 Grad. Am Donnerstag und Freitag bleibt's sommerlich mit Sonne und Wolken und ab und zu noch mal einem Schauer oder Gewitter.
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8: Schleswig-Holsteins bester Verkehrsservice mit KI-Unterstützung. Auf der A7 Flensburg Richtung Hamburg ist zwischen Quickborn und Schnelsen Nord die linke Spur wegen Markierungsarbeiten noch bis morgen früh gesperrt. Die meisten Blitzer nur bei RSH. In Lübeck in Dornbreite statt einwärts. Staus und Blitzer meldet ihr uns kostenlos unter 08000 774 774.
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Die Mehrheit der Deutschen drückt Frankreich die Daumen bei der Fußball-Weltmeisterschaft. Hier ist RSH für euch am Dienstagabend mit Fabian Pede und in knapp 15 Minuten ist Anpfiff zwischen Frankreich und Spanien. Das erste Halbfinale bei der Fußball-Weltmeisterschaft. Spanien ja bis jetzt nur ein einziges Gegentor bekommen im letzten Spiel gegen Belgien. Frankreich eine richtig starke Offensive rund um Mbappé oder Bayerns Olise und die machen einfach nur Dampf da nach vorne. Also die werden Spanien heute Abend ordentlich unter Druck setzen. Morgen dann ja das zweite Halbfinale, Argentinien mit Lionel Messi gegen England. Und das wäre ja auch ein Knaller, ne? Als einziger Deutscher bei der WM ja aktuell noch dabei, Thomas Tuchel, der Trainer der Engländer, der könnte als deutscher Trainer die FIFA-Weltmeisterschaft holen, wäre auch cool, ne? Deswegen bin ich noch so ein bisschen unentschlossen, für wen ich sein soll. Ich würde es ihm gönnen, ich würde es aber auch insgesamt Frankreich gönnen, weil ich finde, die spielen echt einen geilen Fußball. Ich bin sehr gespannt, in einer Viertelstunde ist Anpfiff das erste Halbfinale der Weltmeisterschaft, Frankreich gegen Spanien. Ich wünsche euch einen schönen Fußballabend, übertragen wird's im ZDF.

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8: 5:09. Ich bin Colin Mock. Guten Abend. Rund 100 Kräfte der Polizei sind heute bei einem Großeinsatz in einem Hochhaus in Kiel-Mettenhof vor Ort gewesen. Die Bewohner des 25-stöckigen, sogenannten Weißen Riesen, sollten eine DNA-Probe abgeben. Hintergrund ist der Wurf eines Pflastersteins aus dem Gebäude auf einen Streifenwagen. Eine Polizistin wurde verletzt. Stefanie Lage von der Polizeidirektion Kiel sagte uns:
9: Ja, wir ziehen eine sehr positive Bilanz. Nach unserem jetzigen Stand haben mehr als 80% der im Wohnhaus angetroffenen Personen dieser Entnahme zugestimmt, also der DNA-Entnahme. Die ja freiwillig war. Es haben sich viele Menschen so erkenntlich gezeigt, dass sie gesagt haben, dass sie wünschen, dass diese Tat schnell aufgeklärt wird. Von daher war der Tag ein großer Erfolg.
8: Oststeinbek bei Hamburg kann sich über einen Geldregen freuen. Die kleine Gemeinde kriegt eine dicke Steuernachzahlung von 90 Millionen Euro. Das Geld war von einer dort zeitweise ansässigen Windkraftfirma fälschlicherweise ans Land Niedersachsen geflossen. Bürgermeister Jürgen Hetwer sagt:
10: Das lindert unsere Finanzen im Moment natürlich sehr und wird uns etwas Luft verschaffen. Wir waren aber 2024 auch schon Konsolidierungsgemeinde, also wir haben ein strukturelles Defizit. Und das hat natürlich jetzt sehr geholfen, damit wir unsere wichtigsten Leistungen aufrechterhalten können und dass wir auch nicht Steuern erhöhen müssen.
8: Nach Abgaben an Land und Kreis bleiben aber nur 30 Millionen über. An einem Bahnübergang in Achterwehr westlich von Kiel ist ein Zug mit einem Treckergespann zusammengestoßen. Der Treckerfahrer hatte Riesenglück, der Zug hat nur den Anhänger erwischt, der Fahrer blieb unverletzt. Eine Frau aus dem Zug musste aber ins Krankenhaus. Die Strecke zwischen Kiel und Rendsburg wurde daraufhin gesperrt. Wieder eine Kehrtwende von US-Präsident Trump. Er will doch keine Gebühr für Schiffe in der Straße von Hormuz erheben. Das hatte Trump gestern noch angekündigt. Danach waren die Ölpreise wieder in die Höhe geschossen, auch weil befürchtet wurde, dass keine Öltanker mehr durch die wichtige Meerenge kommen.
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8: 100 Spiele sind bei der Fußball-WM schon durch, jetzt kommen die entscheidenden. Heute Abend steigt das erste Halbfinale, Topfavorit Frankreich gegen Europameister Spanien. Für viele ist das schon das vorgezogene Endspiel. Morgen geht's dann für England und Argentinien ums zweite Finalticket.
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11: Wenig Wolken und trocken geht's bei uns in Schleswig-Holstein durch den Abend und dann weiter in die Nacht rein. Die Temperaturen gehen runter auf 17 bis 13 Grad. Der RSH-3-Tage-Trend. Morgen bleibt's meistens sonnig, am Nachmittag sind vereinzelt Schauer oder ein Gewitter drin bei bis zu 30 Grad. Am Donnerstag kommen später mehr Wolken dazu und es kann mal nass werden. Und am Freitag bleibt's ähnlich mit Sonne, Wolken und einzelnen Schauern.
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11: Schleswig-Holsteins bester Verkehrsservice mit KI-Unterstützung. Auf der A7 Flensburg Richtung Hamburg ist zwischen Quickborn und Schnelsen Nord die linke Spur wegen Markierungsarbeiten noch bis morgen früh gesperrt. Die meisten Blitzer nur bei RSH. In Lübeck in der Dornbreite stadteinwärts. Staus und Blitzer meldet ihr uns kostenlos unter 08000 774 774.
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5: Wenig Wolken und trocken geht's bei uns in Schleswig-Holstein durch den Abend und dann weiter in die Nacht rein. Die Temperaturen gehen runter auf 17 bis 13 Grad. Der RSH-3-Tage-Trend. Morgen bleibt's meistens sonnig, am Nachmittag sind vereinzelt Schauer oder ein Gewitter drin bei bis zu 30 Grad. Am Donnerstag kommen später mehr Wolken dazu und es kann mal nass werden. Und am Freitag bleibt's ähnlich mit Sonne, Wolken und einzelnen Schauern.
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5: Schleswig-Holsteins bester Verkehrsservice mit KI-Unterstützung. Auf der A23 Heide Richtung Hamburg. Vorsicht, zwischen Pinneberg Mitte und Pinneberg Süd ist ein Unfall passiert. Und auf der A7 Flensburg Richtung Hamburg ist zwischen Quickborn und Schnelsen Nord die linke Spur wegen Markierungsarbeiten noch bis morgen früh gesperrt. Staus und Blitzer meldet ihr uns kostenlos unter 08000 774 774.
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10: 9:55 Uhr. Ich bin Silas Quiring. Guten Abend. Sechser im Lotto für kleine Gemeinde im Kreis Stormarn. Diese Schlagzeile passt ganz gut für das, was Oststeinbek gerade passiert. Die kann sich über eine Millionenzahlung freuen. Bürgermeister Jürgen Hetwer.
11: Es sind insgesamt in der Nachtzahlung 90 Millionen gewesen, etwas über 90 Millionen. Das kommt von Offshore-Firmen. Mehr darf ich dazu allerdings nicht sagen. Aber es ist eine Steuernachzahlung, einmalig. Und das ist natürlich eine tolle Sache für die Gemeinde Oststeinbek, auch wenn sie nicht alles davon behalten kann.
10: 60 Millionen muss die Gemeinde an Land und Kreis abgeben. Wieder eine Kehrtwende von US-Präsident Trump. Er will nun doch keine Gebühr für Schiffe in der Straße von Hormuz erheben. Das hatte Trump einen Tag vorher noch angekündigt. Danach waren die Ölpreise wieder in die Höhe geschossen. Auch weil befürchtet wurde, dass keine Öltanker mehr durch die wichtige Meerenge kommen. Dieser Tag ist ein Auftrag an uns alle, dafür zu sorgen, dass sich Hochwasserkatastrophen möglichst nicht wiederholen. Das hat Bundespräsident Steinmeier bei einem Besuch im Ahrtal gesagt. Dort waren bei der Flutkatastrophe vor genau 5 Jahren 135 Menschen gestorben. Insgesamt gab es mehr als 180 Tote. Gisa Weber.
12: Die Katastrophe hat ein großes Umdenken im Bereich Bevölkerungs- und Katastrophenschutz ausgelöst. Seitdem hat sich auch einiges getan. Das zuständige Bundesamt setzt auf schnellere Warnungen direkt aufs Handy per Cell Broadcast, neue Sirenen und generell mehr Geld für den Katastrophenschutz. Trotzdem sieht die Deutsche Umwelthilfe weiter große Lücken. Laut einer neuen Studie hat rund jeder vierte Landkreis ein hohes Risiko für schwere Hochwasser.
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10: Vor dem WM-Halbfinale zwischen England und Argentinien hat die Polizei im Spielort Atlanta die Sicherheitsmaßnahmen verschärft. Es werden deutlich mehr Polizisten im Einsatz sein. Die Partie gilt als Hochrisikospiel, unter anderem wegen des Falklandkriegs zwischen beiden Ländern Anfang der 80er und dem legendären Handtor von Maradona gegen England.
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13: Wenig Wolken und trocken geht's bei uns in Schleswig-Holstein durch den Abend und dann weiter in die Nacht rein. Die Temperaturen gehen runter auf 17 bis 13 Grad. Der RSH-3-Tage-Trend. Morgen bleibt's meistens sonnig, am Nachmittag sind vereinzelt Schauer oder ein Gewitter drin bei bis zu 30 Grad. Am Donnerstag kommen später mehr Wolken dazu und es kann mal nass werden. Und am Freitag bleibt's ähnlich mit Sonne, Wolken und einzelnen Schauern.
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13: Schleswig-Holsteins bester Verkehrsservice mit KI-Unterstützung. Auf der A210 Kiel-Rendsburg, Achtung, zwischen Achterwehr und dem Rastplatz Neunordsee laufen Rehe auf der Fahrbahn. Die A7 Flensburg Richtung Hamburg ist zwischen Quickborn und Schnelsen Nord wegen Markierungsarbeiten noch bis morgen früh auf der linken Spur dicht. Und auf der A23 Heide Richtung Hamburg ist zwischen Pinneberg Mitte und Pinneberg Süd nach einem Unfall gesperrt. Staus und Blitzer meldet ihr uns kostenlos unter 08000 774 774.
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2: Wenig Wolken und trocken geht's bei uns in Schleswig-Holstein durch den Abend und dann weiter in die Nacht rein. Die Temperaturen gehen runter auf 17 bis 13 Grad. Der RSH-3-Tage-Trend. Morgen bleibt's meistens sonnig, am Nachmittag sind vereinzelt Schauer oder ein Gewitter drin bei bis zu 30 Grad. Am Donnerstag kommen später mehr Wolken dazu und es kann mal nass werden. Und am Freitag bleibt's ähnlich mit Sonne, Wolken und einzelnen Schauern.
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2: Schleswig-Holsteins bester Verkehrsservice mit KI-Unterstützung. Auf der A7 Flensburg Richtung Hamburg ist zwischen Quickborn und Schnelsen Nord die linke Spur wegen Markierungsarbeiten noch bis morgen früh gesperrt. Und auf der A23 Heide Richtung Hamburg ist zwischen Pinneberg Mitte und Pinneberg Süd nach einem Unfall dicht. Staus und Blitzer meldet ihr uns kostenlos unter 08000 774 774.
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2: 5 vor 11. Ich bin Silas Quiring. Guten Abend. 5 Jahre nach der Flutkatastrophe im Ahrtal haben Spitzenpolitiker an die Opfer erinnert. Bundespräsident Steinmeier mahnte, alles zu tun, damit sich so eine Katastrophe nicht wiederholt. Der rheinland-pfälzische Ministerpräsident Schnieder bat die Betroffenen für das Versagen der öffentlichen Stellen nach der Flut um Entschuldigung. Bundeskanzler Merz betonte die Schutzpflicht des Staates. Und weiter.
3: Heute ist ein Tag auch von Heldinnen und Helden. Viele Menschen haben in der Flutnacht, haben mit dem Folgetag Unglaubliches geleistet. Sie haben geholfen, wo die Not am größten war. Bisweilen unter Einsatz des eigenen Lebens. Unter größten Gefahren jedenfalls für Leib und Leben.
2: 100 Euro für einen Liter Saft. Foodwatch hat ein Nahrungsergänzungsmittel der Marke Lavita zur dreistesten Werbelüge des Jahres gekürt. Das Produkt besteht größtenteils aus Fruchtsaftkonzentrat und teils überdosierten Vitaminen, so die Verbraucherschützer. Riesenglück für einen Traktorfahrer am Nachmittag in Achterwehr. Ein Zug ist dort an einem Bahnübergang mit dem Anhänger hinter seinem Trecker zusammengestoßen. Der Fahrer blieb unverletzt. Eine Reisende musste mit Schmerzen ins Krankenhaus. Bundespolizeisprecher Hans-Peter Schwarz sagte uns:
4: Ja, die Bahnstrecke zwischen Kiel und Rendsburg ist in dem Streckenabschnitt gesperrt, weil der Traktor auch noch neben den Gleisen liegt und der Zug so stark beschädigt ist, dass er nachher wohl eingeschleppt werden muss. Und da es eine eingleisige Strecke ist, bleibt die Strecke noch erstmal für die Rettungsmaßnahmen und Bergungsmaßnahmen gesperrt.
2: Schlechte Toiletten, keine Laternen oder Sitzmöglichkeiten. Fast jeder zweite Rastplatz fällt im ADAC-Test durch. Dabei wurden Plätze ohne Restaurant oder Tankstelle unter die Lupe genommen. Vor allem beim Zustand der Toiletten muss sich was ändern, heißt es vom ADAC.
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2: Vor dem WM-Halbfinale zwischen England und Argentinien hat die Polizei im Spielort Atlanta die Sicherheitsmaßnahmen verschärft. Es werden deutlich mehr Polizisten im Einsatz sein. Die Partie gilt als Hochrisikospiel, unter anderem wegen des Falklandkriegs zwischen beiden Ländern Anfang der 80er und dem legendären Handtor von Maradona gegen England.
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5: Wenig Wolken und trocken geht's bei uns in Schleswig-Holstein durch den Abend und dann weiter in die Nacht rein. Die Temperaturen gehen runter auf 17 bis 13 Grad. Der RSH-3-Tage-Trend. Morgen bleibt's meistens sonnig, am Nachmittag sind vereinzelt Schauer oder ein Gewitter drin bei bis zu 30 Grad. Am Donnerstag kommen später mehr Wolken dazu und es kann mal nass werden. Und am Freitag bleibt's ähnlich mit Sonne, Wolken und einzelnen Schauern.
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5: Schleswig-Holsteins bester Verkehrsservice mit KI-Unterstützung. Auf der A7 Flensburg Richtung Hamburg ist zwischen Quickborn und Schnelsen Nord die linke Spur wegen Markierungsarbeiten noch bis morgen früh gesperrt. Staus und Blitzer meldet ihr uns kostenlos unter 08000 774 774.
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2: Wenig Wolken und trocken geht's bei uns in Schleswig-Holstein durch den Abend und dann weiter in die Nacht rein. Die Temperaturen gehen runter auf 17 bis 13 Grad. Der RSH-3-Tage-Trend. Morgen bleibt's meistens sonnig, am Nachmittag sind vereinzelt Schauer oder ein Gewitter drin bei bis zu 30 Grad. Am Donnerstag kommen später mehr Wolken dazu und es kann mal nass werden. Und am Freitag bleibt's ähnlich mit Sonne, Wolken und einzelnen Schauern.
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2: Schleswig-Holsteins bester Verkehrsservice mit KI-Unterstützung. Auf der A7 Flensburg Richtung Hamburg ist zwischen Quickborn und Schnelsen Nord die linke Spur wegen Markierungsarbeiten noch bis morgen früh gesperrt. Staus und Blitzer meldet ihr uns kostenlos unter 08000 774 774.
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3: 5 vor 12. Ich bin Silas Quiring. Guten Abend. Oststeinbek bei Hamburg kann sich über einen Geldregen freuen. Die kleine Gemeinde kriegt eine dicke Steuernachzahlung von 90 Millionen Euro. Das Geld war von einer dort zeitweise ansässigen Windkraftfirma fälschlicherweise ans Land Niedersachsen geflossen. Bürgermeister Jürgen Hetwer sagt:
4: Das lindert unsere Finanzen im Moment natürlich sehr und wird uns etwas Luft verschaffen. Wir waren aber 2024 auch schon Konsolidierungsgemeinde, also wir haben ein strukturelles Defizit. Und das hat natürlich jetzt sehr geholfen, damit wir unsere wichtigsten Leistungen aufrechterhalten können und dass wir auch nicht Steuern erhöhen müssen.
3: Nach Abgaben an Land und Kreis bleiben aber nur 30 Millionen über. Wieder eine Kehrtwende von US-Präsident Trump. Er will nun doch keine Gebühr für Schiffe in der Straße von Hormuz erheben. Das hatte Trump einen Tag vorher noch angekündigt. Danach waren die Ölpreise wieder in die Höhe geschossen. Auch weil befürchtet wurde, dass keine Öltanker mehr durch die wichtige Meerenge kommen. Schmerz und Leid sind 5 Jahre nach der verheerenden Flutkatastrophe in Rheinland-Pfalz und NRW nicht vergessen. Das hat Bundespräsident Steinmeier bei einem Besuch im damals besonders betroffenen Ahrtal gesagt. Allein dort waren im Juli 2021 135 Menschen bei der Flut ums Leben gekommen. Insgesamt starben mehr als 180 Menschen. Steinmeier betonte bei einer Kranzniederlegung:
5: Dieser Tag ist auch ein Auftrag an uns alle, mit unseren Möglichkeiten dafür zu sorgen, dass Hochwasserkatastrophen mit den Folgen, wie wir sie hier erlebt haben, sich möglichst nicht wiederholen.
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3: Der Top-Favorit ist raus. Im WM-Halbfinale hat Spanien Frankreich bezwungen. Die Franzosen verloren am Ende mit 0:2. Die Spanier ziehen dank ihrer starken Verteidigung mit nur einem Gegentor im ganzen Turnier ins Endspiel gegen England oder Argentinien.
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6: Wenig Wolken und trocken geht's bei uns in Schleswig-Holstein durch den Abend und dann weiter in die Nacht rein. Die Temperaturen gehen runter auf 17 bis 13 Grad. Der RSH-3-Tage-Trend. Morgen bleibt's meistens sonnig, am Nachmittag sind vereinzelt Schauer oder ein Gewitter drin bei bis zu 30 Grad. Am Donnerstag kommen später mehr Wolken dazu und es kann mal nass werden. Und am Freitag bleibt's ähnlich mit Sonne, Wolken und einzelnen Schauern.
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6: Schleswig-Holsteins bester Verkehrsservice mit KI-Unterstützung. Auf der A7 Flensburg Richtung Hamburg ist zwischen Quickborn und Schnelsen Nord die linke Spur wegen Markierungsarbeiten dicht. Staus und Blitzer meldet ihr uns kostenlos unter 08000 774 774.
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2: Sind nur ein paar Wolken unterwegs bei uns in Schleswig-Holstein. Später werden das mehr und gegen morgen kann es vereinzelt auch mal ein bisschen regnen. Aktuell liegen die Temperaturen zwischen 18 und 12 Grad. Der RSH-3-Tage-Trend. Heute gibt es viel Sonne, am Nachmittag sind vereinzelt Schauer drin, maximal bis 30 Grad. Am Donnerstag ziehen mehr Wolken auf, dazu Schauer und einzelne Gewitter. Und am Freitag wird's unbeständiger mit öfter kräftigen Schauern und Gewittern.
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2: Schleswig-Holsteins bester Verkehrsservice mit KI-Unterstützung. Auf der A7 Hamburg-Flensburg, Achtung, zwischen Ofschlag und dem Rastplatz Lotthoff sind in beiden Richtungen Rehe auf der Straße. Und auf der A7 Flensburg Richtung Hamburg ist zwischen Quickborn und Schnelsen Nord die linke Spur wegen Markierungsarbeiten gesperrt. Staus und Blitzer meldet ihr uns kostenlos unter 08000 774 774.
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7: 5:01. Ich bin Silas Quiring. Vor genau 5 Jahren hat die Flutkatastrophe in Rheinland-Pfalz und NRW Deutschland erschüttert. Mehr als 180 Menschen kamen ums Leben. Das Wasser hinterließ Schneisen der Verwüstung. Bei einer Gedenkveranstaltung rief Bundespräsident Steinmeier dazu auf, beim Hochwasserschutz nicht nachzulassen und erinnerte auch an die vielen Helfer, die aus ganz Deutschland in die betroffenen Regionen kamen.
8: Sie kamen mit Schaufeln und Eimern, mit Helmen und Werkzeug und alle kamen mit der Bereitschaft zu sagen, ich bin da. Was kann ich tun? In der Stunde der Not sind wir ein starkes, solidarisches Land. Zusammenhalt eben, wenn es darauf ankommt.
7: Wer in ein Pflegeheim zieht, muss immer mehr aus eigener Tasche dazuzahlen. Im bundesweiten Schnitt kostet es im ersten Jahr im Monat knapp 3.400 Euro, die Bewohner selbst oder ihre Familien stemmen müssen. Laut Verband der Ersatzkassen liegt das unter anderem daran, dass Pflegekräfte inzwischen deutlich mehr verdienen. Auf der Bahnstrecke Kiel-Rendsburg sind am Nachmittag ein Treckergespann und ein Zug zusammengestoßen. Passiert ist das an einem beschrankten Bahnübergang in Achterwehr. Bundespolizeisprecher Hans-Peter Schwarz sagte uns,
9: die Kollision ist mit dem ersten Anhänger passiert, also der Traktor selber nicht betroffen gewesen. Dadurch auch glücklicherweise der Traktorfahrer dann unverletzt geblieben. Aber die beiden Mitarbeiter in dem Zug selber, der Lokführer und der Bahnmitarbeiter, der Zugbegleiter, wurden auch leicht verletzt und werden auch abgelöst.
7: Außerdem wurde eine Reisende in eine Klinik gebracht, weil sie über Schmerzen klagte. Die Bahnstrecke wurde nach dem Unfall gesperrt. Schlechte Toiletten, keine Laternen oder Sitzmöglichkeiten. Fast jeder zweite Rastplatz fällt im ADAC-Test durch. Dabei wurden Plätze ohne Restaurant oder Tankstelle unter die Lupe genommen. Vor allem beim Zustand der Toiletten muss sich was ändern, heißt es vom ADAC.
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7: Spanien steht im WM-Finale. Die Iberer bremsten Top-Favorit Frankreich und Superstar Mbappé mit ihrer starken Defensive komplett aus und siegten mit 2:0. Im zweiten Halbfinale wollen England und Argentinien heute nachziehen. Das Endspiel steigt dann am Sonntag.
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10: Sind nur ein paar Wolken unterwegs bei uns in Schleswig-Holstein. Später werden das mehr. Und gegen morgen kann es vereinzelt auch mal ein bisschen regnen. Aktuell liegen die Temperaturen zwischen 18 und 12 Grad. Der RSH-3-Tage-Trend. Heute gibt es viel Sonne. Am Nachmittag sind vereinzelt Schauer drin. Maximal bis 30 Grad. Am Donnerstag ziehen mehr Wolken auf. Dazu Schauer und einzelne Gewitter. Und am Freitag wird's unbeständiger mit öfter kräftigen Schauern und Gewittern.
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10: Schleswig-Holsteins bester Verkehrsservice mit KI-Unterstützung. Auf der A7 Hamburg-Flensburg, Achtung, zwischen Ofschlag und dem Rastplatz Lotthoff sind in beiden Richtungen Rehe auf der Straße. Und auf der A7 Flensburg Richtung Hamburg ist zwischen Quickborn und Schnelsen Nord wegen Markierungsarbeiten die linke Spur gesperrt. Staus und Blitzer meldet ihr uns kostenlos unter 08000 774 774.
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4: Sind nur ein paar Wolken unterwegs bei uns in Schleswig-Holstein. Später werden das mehr und gegen morgen kann es vereinzelt auch mal ein bisschen regnen. Aktuell liegen die Temperaturen zwischen 18 und 12 Grad. Der RSH-3-Tage-Trend. Heute gibt es viel Sonne, am Nachmittag sind vereinzelt Schauer drin, maximal bis 30 Grad. Am Donnerstag ziehen mehr Wolken auf, dazu Schauer und einzelne Gewitter. Und am Freitag wird's unbeständiger mit öfter kräftigen Schauern und Gewittern.
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4: Schleswig-Holsteins bester Verkehrsservice mit KI-Unterstützung. Die A7 Flensburg Richtung Hamburg ist zwischen Quickborn und Schnelsen Nord wegen Markierungsarbeiten auf der linken Spur gesperrt. Staus und Blitzer meldet ihr uns kostenlos unter 08000 774 774.
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0: Ihr kennt das. Kaum überprüft man den Füllstand einer Windel, wird man mit deren Inhalt überrascht.
1: Oh Mann.
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4: 5:05. Ich bin Silas Quiring. Sechser im Lotto für kleine Gemeinde im Kreis Stormarn. Diese Schlagzeile passt ganz gut für das, was Oststeinbek gerade passiert. Die kann sich über eine Millionenzahlung freuen. Bürgermeister Jürgen Hetwer.
5: Es sind insgesamt in der Nachtzahlung 90 Millionen gewesen, etwas über 90 Millionen. Das kommt von Offshore-Firmen. Mehr darf ich dazu allerdings nicht sagen. Aber es ist eine Steuernachzahlung, einmalig. Und das ist natürlich eine tolle Sache für die Gemeinde Oststeinbek, auch wenn sie nicht alles davon behalten kann.
4: 60 Millionen muss die Gemeinde an Land und Kreis abgeben. Donald Trump will den Iran zurück an den Verhandlungstisch zwingen. Der US-Präsident droht mit Angriffen auf Kraftwerke und Brücken im Land, falls die Friedensgespräche nicht vorankommen. Der Iran sieht in der Blockade ihrer Häfen wiederum einen Verstoß gegen das gemeinsame Rahmenabkommen. Zum ersten Mal seit der Flutkatastrophe vor 5 Jahren hat sich das Land Rheinland-Pfalz für das Versagen der öffentlichen Stellen entschuldigt. Ministerpräsident Schnieder richtete diese Worte bei einer Gedenkfeier an Opfer, Betroffene und Angehörige. Dabei ging es auch um die Fortschritte beim Hochwasserschutz. Kanzler Merz sieht das Land auf dem richtigen Weg.
6: Wir investieren in Vorsorgemaßnahmen, in Prävention, in Maßnahmen zur Klimaanpassung. Kein Mensch, keine Stadt, keine Region darf und soll in unserem Land allein bleiben mit der Furcht vor Katastrophen und Naturgewalt.
4: Ob Kaffee oder Schokolade, immer mehr Menschen greifen beim Einkaufen zu fair gehandelten Produkten. Der Umsatz hat in Deutschland im vergangenen Jahr mit 2,7 Milliarden Euro einen neuen Rekord erreicht. Das zeigt eine Bilanz des Forums Fairer Handel.
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4: Der Top-Favorit ist raus. Im WM-Halbfinale hat Spanien Frankreich bezwungen. Die Franzosen verloren am Ende mit 0:2. Die Spanier ziehen dank ihrer starken Verteidigung mit nur einem Gegentor im ganzen Turnier ins Endspiel gegen England oder Argentinien.
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7: Sind nur ein paar Wolken unterwegs bei uns in Schleswig-Holstein. Später werden das mehr. Und gegen morgen kann es vereinzelt auch mal ein bisschen regnen. Aktuell liegen die Temperaturen zwischen 18 und 12 Grad. Der RSH-3-Tage-Trend. Heute gibt es viel Sonne. Am Nachmittag sind vereinzelt Schauer drin, maximal bis 30 Grad. Am Donnerstag ziehen mehr Wolken auf, dazu Schauer und einzelne Gewitter. Und am Freitag wird's unbeständiger mit öfter kräftigen Schauern und Gewittern.
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7: Schleswig-Holsteins bester Verkehrsservice mit KI-Unterstützung. Die A7 Flensburg Richtung Hamburg ist zwischen Quickborn und Schnelsen Nord wegen Markierungsarbeiten auf die rechte Spur verengt. Und auf der B503 Kiel zwischen dem Wieker Knoten und dem Holsteinstadion ist die Straße gesperrt. Staus und Blitzer meldet ihr uns kostenlos unter 08000 774 774.
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